0: blockieren und das ist rechtswidrig und dagegen müssten wir dann auch vorgehen.
1: Für den Ernstfall einer Eskalation halten sich in Erfurt einige tausend Polizeikräfte bereit.
2: In Wien ist das 43. Donauinselfest seit gestern in vollem Gang. Auch heute und morgen werden wieder hunderttausende Besucherinnen und Besucher erwartet, berichtet Nina Walli.
3: Etwa 200 Acts werden auf den 14 Bühnen insgesamt zu sehen sein. Das sind etwas weniger als im Vorjahr. Dafür fallen einzelne Auftritte etwas länger aus. Zählt man alle Bühnen zusammen, werden es etwa 700 Stunden Programm. Auf der großen Festbühne wird heute unter anderem Katrina erwartet, die in den 80er Jahren mit Katrina and the Waves und dem Song Walking on Sunshine bekannt wurde. Morgen steht dann etwa die österreichische Popsängerin Ness auf der Hauptbühne. Den Abschluss des Festivals macht der deutsche Singer-Songwriter Nico Santos.
4: Die Fußball-WM 2026.
2: Beim Match Argentinien gegen Kap Verde steht es nach 90 Minuten und gute 8 Minuten Nachspielzeit 1:1. Es geht damit also in die Verlängerung. Und was für die Briten eine Royal Wedding ist, ist für manche in den USA heute die Hochzeit von Taylor Swift und Footballprofi Travis Kelce. Eine Sprecherin hat jetzt bestätigt, dass die beiden geheiratet haben. Trauzeugen waren ihre Brüder. Die Zeremonie hat Schauspieler Adam Sandler geleitet. Jetzt zum Wetter und zu Nathalie Auer.
5: Richtig sommerlich wird's heute. Die meiste Zeit scheint die Sonne und das teilweise bei vollkommen ungetrübtem Himmel. Außerdem wird's ähnlich warm wie gestern mit Höchstwerten von 22 bis 29 Grad. Der Wind, der bleibt allerdings spürbar. Vielorts bläst er mit Böen um die 40 oder 50 Kilometer pro Stunde. Wie geht's morgen weiter? Es bleibt windig und die Temperaturen ändern sich kaum. Dazu gibt's diesmal eine Mischung aus Sonne und Wolken, wobei die Wolken tagsüber mehr werden. Auch ein paar Regenschauer sind morgen dabei. Stellenweise kann's auch blitzen und donnern.
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1: Am Mikrofon ist Rainer Hans, es ist 3 Uhr. Argentinien steht im Achtelfinale der Fußball-WM. Die Argentinier um Superstar Lionel Messi mühen sich ab gegen ein sehr kämpferisches Team aus Kap Verde, gewinnen aber schließlich in der Verlängerung mit 3:2. In einer knappen halben Stunde beginnt dann die Partie Kolumbien gegen Ghana. Im Iran starten ab heute die viertägigen Trauerfeiern für den getöteten obersten Führer Ayatollah Ali Khamenei. Zu den Feierlichkeiten werden mehrere Millionen Menschen erwartet, auch hohe Vertreter aus anderen Ländern wie China, dem Irak und Belarus. Hunderttausende Sicherheitskräfte sollen im Einsatz sein. Iran-Korrespondentin Rosa Lyon berichtet.
2: 20 Millionen Menschen werden zu den Trauerfeierlichkeiten für den obersten Führer Ayatollah Ali Khamenei erwartet. Wie viele tatsächlich kommen werden, ist nicht klar, so der Politologe Hussein in Teheran. Sicher ist, dass die Bilder, die wir in den kommenden Tagen sehen werden, beweisen sollen, dass 20 Millionen Menschen da sind. Es ist eine vollständig orchestrierte, inszenierte Beerdigung, die beweisen soll, dass der Führer beliebt war. In den kommenden 4 Tagen wird der Kopf der Islamischen Revolution zu Grabe getragen. Das Regime allerdings hat überlebt.
1: Jahrzehntelang war der Wald in Österreich ein Verbündeter im Klimaschutz. Der Wald speichert große Mengen an CO2, aber nur, wenn es ihm gut geht. Der Klimawandel setzt ihm jedoch zu. Ist es trocken, wächst der Wald langsamer, weniger CO2 wird gebunden. Und auch die Kohlenstoffbilanz des Waldbodens verändert sich, wenn es wärmer wird, wie ein Forschungsexperiment in Tirol zeigt. Juliane Nagila berichtet.
3: Seit 20 Jahren wird in Achenkirch erforscht, wie sich die Erwärmung auf den CO2-Speicher Waldboden auswirkt. Dafür werden kleine Flächen um 4 Grad Celsius erwärmt. Eine Zeitreise ins Klima des Jahres 2100, sagt Bodenökologe Andreas Schindelbacher vom Bundesforschungszentrum für Wald.
4: Was wir hier messen, ist die Bodenatmung. Und zwar ist es, wie viel CO2 aus dem Boden rauskommt. Also der Boden atmet, es kommt ziemlich viel CO2 aus dem Boden raus. Und warum kommt es raus? Mikroorganismen im Boden bauen den Kohlenstoff ab und die veratmen einen Teil davon.
3: Wird es wärmer, veratmen die Mikroorganismen mehr CO2. Gleichzeitig wachsen aber auch mehr Wurzeln und es gibt mehr Pilze, die zusätzliches CO2 in den Boden einbringen. Insgesamt falle die CO2-Bilanz eines erwärmten Bodens daher besser aus als lange befürchtet, sagt Schindelbacher. Trotzdem dürfte sich der Klimawandel langfristig eher negativ auf den Kohlenstoff im Waldboden auswirken.
1: Jetzt zum Wetter mit Nathalie Auer.
5: Oft sternenklar haben wir es heute Nacht und damit auch frisch. Die Tiefstwerte liegen bei meist 10 bis 18 Grad. Tagsüber steigen die Temperaturen dann auf sommerliche 22 bis 29 Grad. Dazu gibt's jede Menge Sonnenschein und das teilweise sogar bei strahlend blauem Himmel. Der Wind, der ist heute allerdings kräftig. Er erreicht immer wieder Spitzen von 40 bis zu 60 Kilometer pro Stunde. Das kann also selbst für Kitesurfer herausfordernd werden. Morgen bleibt es windig und ähnlich warm. Wolken gibt's diesmal aber mehr und über das ganze Land verteilt gehen ein paar Schauer nieder.
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1: Am Mikrofon ist Rainer Horns, es ist 4 Uhr. Der Klimawandel verändert nicht nur das Wetter, sondern bringt auch Risiken für den Sommerurlaub. Häufigere Hitzewellen beeinträchtigen unsere Badegewässer und Bergtouren in den Alpen werden immer unberechenbarer, berichtet Jürgen Freimuth.
2: Europa ist der Kontinent, der sich weltweit am schnellsten erwärmt und das bekommen auch Urlauber immer stärker zu spüren. Wärmere Gewässer begünstigen das Wachstum von Blaualgen, die Hautreizungen und Übelkeit verursachen können, sagt Herbert Vormeier, Klimaforscher an der Universität für Bodenkultur in Wien.
3: Hier sind speziell Cyanobakterien, die landläufig als Blaualgen bezeichnet werden, ein Thema. Hier können natürlich dann höhere Temperaturen zu einer sogenannten Algenblüte führen, das dann dazu führt, dass diese Gewässer gesperrt werden müssen.
2: In den Alpen machen schmelzende Gletscher, auftauender Permafrost und häufigerer Steinschlag viele Wanderwege unsicherer. Hinzu kommen eine höhere Feinstaubbelastung durch Waldbrände sowie die Ausbreitung tropischer Krankheitserreger. Viele dieser Entwicklungen werden nach Einschätzung von Klimaforschern künftig noch häufiger auftreten.
1: Eine gute halbe Stunde ist gespielt und Kolumbien führt gegen Ghana mit 1:0. Das Tor fällt in der 14. Minute durch John Arias. Ja, Fußball schauen gehört für viele Menschen während der WM zum Alltag, vor allem gemeinsam Fußball schauen. Und obwohl die Spiele, so wie jetzt, spät stattfinden, ist die Gastronomie zufrieden. Johannes Schmerker-Lunder berichtet.
4: Wenn gemeinsam gesungen und gejubelt wird, dann kann das derzeit nur ein WM-Public-Viewing sein. In Wien zeigen die Lokale Ulrich und Erich ausgewählte Spiele. Geschäftsführer und Wirt Gerald Bayer ist mit der Stimmung und den Umsätzen zufrieden.
5: Keine Überraschung, dass Leute bei der WM, vor allem mit Österreich-Beteiligung, begeistert sind und sowas aufsuchen. Grundsätzlich ein Public-Viewing, natürlich bringt es einen Mehrumsatz, aber auch einen Mehr an Aufwand. Abgerechnet wird, sage ich immer, zum Schluss.
4: Auch für den Obmann der Fachgruppe Gastronomie in der Wiener Wirtschaftskammer, Thomas Pelster, ist es noch zu früh für eine Bilanz.
6: Man kann das noch nicht so ganz beziffern, vor allem weil die guten Spiele, die starken Spiele jetzt erst ausstehen und kommen. Aber die Betriebe, die sie zeigen, haben eine gute Frequenz.
4: Vor allem die Österreich-Partien seien äußerst gut besucht gewesen.
1: Nach tagelangen Spekulationen ist es jetzt bestätigt, Pop-Superstar Taylor Swift und Football-Profi Travis Kelce haben im Madison Square Garden in New York geheiratet, in Dior, wie eine Sprecherin bestätigt hat. Auf Videoscreens rund um die Arena war auch die Aufschrift Just TNT Married, in Anspielung auf die Anfangsbuchstaben ihrer Vornamen. Und jetzt zu Nathalie Auer.
7: Richtig sommerlich wird's heute. Die meiste Zeit scheint die Sonne und das teilweise bei vollkommen ungetrübtem Himmel. Außerdem wird's ähnlich warm wie gestern mit Höchstwerten von 22 bis 29 Grad. Der Wind, der bleibt allerdings spürbar. Vielorts bläst er mit Böen um die 40 oder 50 Kilometer pro Stunde. Wie geht's morgen weiter? Es bleibt windig und die Temperaturen ändern sich kaum. Dazu gibt's diesmal eine Mischung aus Sonne und Wolken, wobei die Wolken tagsüber mehr werden. Auch ein paar Regenschauer sind morgen dabei. Stellenweise kann's auch blitzen und donnern.
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1: Im Studio ist Felix Schneider-Storm. Fußball schauen gehört für viele Menschen während der Weltmeisterschaft zum Alltag. Vor kurzem hat Kap Verde etwa die Sensation verpasst und nur hauchdünn gegen den amtierenden Weltmeister Argentinien verloren. 2:3 in einem Schlagabtausch. Und trotz der späten Ankickzeiten, oft weit nach Mitternacht, werden die Public Viewings im Land gut besucht. Die Gastronomie zeigt sich zufrieden. Johannes Schmergerlunde berichtet.
2: Wenn gemeinsam gesungen und gejubelt wird, dann kann das derzeit nur ein WM-Public-Viewing sein. In Wien zeigen die Lokale Ulrich und Erich ausgewählte Spiele. Geschäftsführer und Wirt Gerald Bayer ist mit der Stimmung und den Umsätzen zufrieden.
3: Keine Überraschung, dass Leute bei der WM, vor allem mit Österreich-Beteiligung, begeistert sind und sowas aufsuchen. Grundsätzlich ein Public-Viewing natürlich bringt einen Mehrumsatz, aber auch einen mehr an Aufwand. Abgerechnet wird, sage ich immer, zum Schluss.
2: Auch für den Obmann der Fachgruppe Gastronomie in der Wiener Wirtschaftskammer, Thomas Pelster, ist es noch zu früh für eine Bilanz.
4: Man kann das noch nicht so ganz beziffern, vor allem weil die guten Spiele, die starken Spiele jetzt erst ausstehen und kommen. Aber die Betriebe, die sie zeigen, haben eine gute Frequenz.
2: Vor allem die Österreich-Partien seien äußerst gut besucht gewesen.
1: Russland meldet, die ostukrainische Stadt Kostjantinivka eingenommen zu haben. Die Stadt ist ein strategisch wichtiger Stützpunkt auf dem Weg zu jenen letzten größeren Städten in der Donbass-Region, die noch unter der Kontrolle der Ukraine stehen. Im Iran beginnen heute die öffentlichen Trauerfeierlichkeiten für den getöteten obersten Führer Ayatollah Ali Khamenei. Geplant sind zunächst 3 Tage andauernde Zeremonien in der Hauptstadt Teheran. Sein Leichnam soll dann in die Pilgerstadt Qom sowie in den Irak gebracht werden. Am kommenden Donnerstag soll Khamenei dann in seiner Heimatstadt Mashhad beerdigt werden. Papst Leo XIV. Besucht heute die italienische Mittelmeerinsel Lampedusa. Das Oberhaupt der katholischen Kirche will dort an das Schicksal von Migrantinnen und Migranten erinnern, die auf oft seeuntauglichen Booten die gefährliche Überfahrt über das Mittelmeer wagen. Höhepunkt ist eine große Messe unter freiem Himmel. Nach tagelangen Spekulationen ist jetzt klar, Pop-Superstar Taylor Swift und Football-Profi Travis Kelce haben im Madison Square Garden in New York geheiratet. Auf Bildschirmen rund um die Arena war die Aufschrift Just TNT Married in Anspielung auf die Anfangsbuchstaben ihrer Vornamen zu sehen. Das waren die Nachrichten mit Felix Schneider-Storm. Zum Wetter.
5: Der Ferienstart in den östlichen Bundesländern bringt viel Sonnenschein heute am Samstag. Es wird aber wieder sehr windig und warm mit 22 bis 29 Grad am Nachmittag. Jetzt in der Früh ist es zum Teil noch ziemlich frisch. Gerade hat es zwischen 8 Grad zum Beispiel im Lungau und 16 bis 18 Grad im Wiener Stadtgebiet. Bis Mittag zeigt sich der Himmel wolkenlos in vielen Regionen. Im Laufe des Nachmittags kommen dann ein paar Wolken dazu und die können sich vorübergehend verdichten. Der Wind ist jetzt noch schwach, legt aber schon bald wieder zu. Auf den Bergen vom Dachstein bis zum Schneeberg in Niederösterreich sind stürmische Böen dabei. Und der Wind beschäftigt uns noch einige Tage. Morgen am Sonntag ist er sogar noch ein bisschen stärker. Generell sind am Sonntag viele Wolken unterwegs, vereinzelt schon am Vormittag mit ersten Schauern. Die meisten Schauer gehen aber erst am Nachmittag nieder und zwar vor allem von Vorarlberg über Salzburg und die Obersteiermark bis nach Niederösterreich. Auch Blitz und Donner sind manchmal dabei. Die Temperaturen sind ähnlich wie heute. So viel zum Wetter von Daniel Stanker.
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1: Heute mit Ernst Aigner, Religionspädagoge und Kabarettist aus Freistadt.
2: Dass man selbst über den Tod lachen kann, beweist folgende erstaunliche Geschichte. Vier meiner Großtanten haben in einem kleinen Häuschen ein einfaches, von Gottvertrauen und Nächstenliebe geprägtes Leben geführt. Über den Tod wurde oft und ohne jede Scheu gesprochen und es wurde ihnen allen nach einem langen Leben ein friedlicher Abschied zuteil. Als zwei der Großtanten noch am Leben waren und die ältere schwer erkrankt ihr Ende kommen sieht, bereitet die jüngere auf dem Bett nebenan alles für das Begräbnis ihrer Schwester vor. Liebevoll drapiert sie das schwarze Totenkleid, die Schuhe, den Rosenkranz. Die Kranke schaut zu, wie sich ihre Schwester bemüht, bis sie plötzlich in heiterem Tonfall, in herrlichem Mühlviertlerisch, jenen Satz sagt, der in unserer Verwandtschaft zum Inbegriff heiterer Gelassenheit gegenüber dem Tod geworden ist. Achten Sie bitte auf den köstlichen Konjunktiv. Locherdade, wann ich jetzt nicht stürb. Auf Hochdeutsch, lachen müsste ich, wenn ich jetzt nicht sterben würde. Sie ist gestorben und hat trotzdem gelacht, so lange wie möglich. Ihr tiefes Vertrauen ins Leben und das Geheimnis dahinter hat diese Frauen beschützt und getragen bis an die Schwelle des Todes. Und, wer weiß, vielleicht noch darüber hinaus.
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1: Am Mikrofon Martina Kofler. Guten Morgen. Der Klimawandel verändert nicht nur das Wetter, sondern bringt auch Risiken für den Sommerurlaub. Häufigere Hitzewellen beeinträchtigen etwa unsere Badegewässer. Bergtouren in den Alpen werden immer unberechenbarer. Mehr von Jürgen Freimuth.
2: Europa ist der Kontinent, der sich weltweit am schnellsten erwärmt, und das bekommen auch Urlauber immer stärker zu spüren. Wärmere Gewässer begünstigen das Wachstum von Blaualgen, die Hautreizungen und Übelkeit verursachen können, sagt Herbert Vormeier, Klimaforscher an der Universität für Bodenkultur in Wien.
3: Hier sind speziell Cyanobakterien, die landläufig als Blaualgen bezeichnet werden, ein Thema. Hier können natürlich dann höhere Temperaturen zu einer sogenannten Algenblüte führen, das dann dazu führt, dass diese Gewässer gesperrt werden müssen.
2: In den Alpen machen schmelzende Gletscher, auftauender Permafrost und häufigerer Steinschlag viele Wanderwege unsicherer. Hinzu kommen eine höhere Feinstaubbelastung durch Waldbrände sowie die Ausbreitung tropischer Krankheitserreger. Viele dieser Entwicklungen werden nach Einschätzung von Klimaforschern künftig noch häufiger auftreten.
1: Vor Beginn des AfD-Bundesparteitags im ostdeutschen Erfurt haben Demonstranten einen zentralen Platz in der Innenstadt besetzt und blockieren den Verkehr. Laut Polizei klebten sich mehrere Personen auf Straßenbahngleisen fest. Der AfD-Parteitag soll in 4 Stunden beginnen. Die Polizei ist mit einem riesigen Sicherheitsaufgebot im Einsatz. 4 Monate nach seiner gezielten Tötung durch das israelische Militär beginnen im Iran die Trauerfeierlichkeiten für den früheren obersten Führer Ayatollah Ali Khamenei. Hunderttausende Sicherheitskräfte sind im Einsatz. Iran-Korrespondentin Rosa Lein berichtet.
4: 20 Millionen Menschen werden zu den Trauerfeierlichkeiten für den obersten Führer Ayatollah Ali Khamenei erwartet. Wie viele tatsächlich kommen werden, ist nicht klar, so der Politologe Hussein in Teheran. Sicher ist, dass die Bilder, die wir in den kommenden Tagen sehen werden, beweisen sollen, dass 20 Millionen Menschen da sind. Es ist eine vollständig orchestrierte, inszenierte Beerdigung, die beweisen soll, dass der Führer beliebt war. In den kommenden 4 Tagen wird der Kopf der Islamischen Revolution zu Grabe getragen. Das Regime allerdings hat überlebt.
1: Mit großen Partys im ganzen Land begehen die USA heute ihren 250. Unabhängigkeitstag. In der Hauptstadt Washington stehen unter anderem eine große Flugshow sowie eine Rede von US-Präsident Trump auf dem Programm. Abschluss der Feiern ist dann ein riesiges Feuerwerk, das es laut Veranstalter in dieser Größe noch nie gegeben hat. Und bei der Fußball-WM hat das Team der Kapverden eine Sensation knapp verpasst. Gegen Argentinien mussten sich die Kapverden erst in der Verlängerung 2-3 geschlagen geben. Der Titelverteidiger trifft jetzt im Achtelfinale auf Ägypten, das Australien überraschend im Elfmeterschießen bezwungen hat. Weiter ist auch Kolumbien nach einem 1-0-Sieg gegen Ghana. Das waren die Nachrichten mit Martina Kofler.
5: Und jetzt das Oberösterreich-Wetter mit Dominik Klinger. Heute mal Sommerwetter, wie man es gerne hat. Fast immer blauer Himmel und angenehm warm mit höchstens 27 Grad. Und am Weg dorthin, da stehen wir übrigens momentan bei 12 Grad in Steyr, 11 in Braunau und 10 Grad in Bodischl. Am Nachmittag kommen dann ein paar harmlose Wolken nach Oberösterreich und ein bisschen Wind dazu. Ja, und ganz anders wird es dann morgen am Sonntag. Da gibt es dicke Wolken und vor allem am Nachmittag auch viel Regen. 3:06, ORF Radio Oberösterreich mit dem besten Verkehrsservice im Land und keinen Meldungen momentan. Kommen Sie gut an.
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5: Heute perfektes Badewetter in Oberösterreich und ab morgen kriegen unsere Böden dann endlich wieder das Wasser, das die letzten Tage schmerzlich gefehlt hat. Hört sich gut an, so wie die beste Musik in Radio Oberösterreich. Hier ist Billy Joel. Schönen guten Morgen.

0: Wunderschöner Song von Stevie Wonder und Paul McCartney, Ebony und Ivory. So klingt Radio Oberösterreich um 6:12. Ja, es war schon bitter, diesen Donnerstag bei der Fußball-WM. Die Österreicher hart gekämpft, aber leider trotzdem kein Tor gegen Spanien. Dass wir die WM gewinnen, mal ehrlich, das war immer eher nur ein Traum, aber halt ein sehr schöner Traum. Sei es drum, schwamm drüber. Für die Standard-Fußballfans ist die WM somit jetzt schon noch interessant, aber sie haben auch wieder Zeit für was anderes. Es darf so manche Partnerin freuen, die zuletzt ein bisschen weniger vor ihrem Mann gehabt hat. Ja, und für die extremen Fußballfans, da geht es jetzt einfach weiter. Der David aus Linz wäre so ein Fall.
1: Es heißt einfach, die Liebe zum Sport. Weil ich bin von klar auf mit dem Fußball aufgewachsen. Und ich denke einfach, wenn du den Sport liebst, liebst du den Fußball. Und das prägt sich Jahre schon, die ganze Zeit. Und das taugt mir einfach.
2: Was bedeutet das für die Beziehung?
1: Für die Beziehung eigentlich, ja, da muss man Verständnis dafür zeigen. Meistens gehst du um früh ins Bett, weil von mir hat es dann am Abend dann nichts mehr.
0: Schatz, geh schon mal schlafen, ich muss nur den Schiedsrichter beschimpfen. Naja, ziemlich locker sieht es übrigens die Maria aus Linz. Ihr Mann schaut nämlich viel Fußball und sie tut dann einfach auch, was sie will.
3: Ja, der Gatti schaut schon, aber ich lasse mir dann von ihm sagen, wie es ausgegangen ist und ich gehe dabei lesen ins Bett. Ob ich mehr Ruhe kann, ich lesen.
0: Das ist gescheit. Bis 20. Juli heißt es noch durchhalten, dann ist die WM vorbei und wieder mehr Zeit für Pärchengespräche.

Tina Turner, the best. Die beste Musik in Radio Oberösterreich. Schönen guten Morgen um 6:57. Wir alle kennen ja den Song If I Had a Hammer. Den da. Da singt Trini Lopez darüber, was er alles machen darf, wenn er doch nur einen Hammer hätte. Und ich habe mich da gefragt, warum nur theoretisch? Hammer gibt es in jedem Baumarkt, ist ja kein Problem. Weil ich eben unwissend war. Jetzt bin ich aber ein bisschen gescheiter. Der Hammer in dem Song, der ist ein Symbol für Macht. Er singt also darüber, was er machen darf, wenn er endlich die Dinge selber in die Hand nehmen könnte, in seinem Sinn. Der Song ist dann übrigens in den 60ern zur heimlichen Hymne der Hippie-Bewegung geworden, weil die wollten die Gesellschaft ja auch verbessern. Und seitdem ist er eine Partyhymne. Hier ist Trini Lopez.

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1: 6:30 im Studio Thomas Rieher. Guten Morgen. Schwer verletzt worden ist am Freitag ein 42-Jähriger aus dem Bezirk Ruhrbach bei einem Verkehrsunfall auf der Böhmerwaldstraße bei Haslach. Der Mann ist mit seinem Auto aus noch unbekannter Ursache von der Fahrbahn abgekommen und gegen einen Brückenpfeiler gefahren. Die Feuerwehr hat ihn aus dem Fahrzeug befreit. Er ist ins Klinikum Ruhrbach eingeliefert worden. Der 42-Jährige hat übrigens keinen Führerschein und wird angezeigt. 300 Kubikmeter Wasser pro Tag haben die 8000 Menschen in Grieskirchen, Tollet und St. Georgen bei Grieskirchen in den letzten 7 Tagen eingespart. Per Verordnung war dort vergangenen Freitag das Füllen von Pools, das Rasensprengen und das Autowaschen verboten worden. Die Verordnung wird voraussichtlich bis zum Ende des Sommers aufrecht bleiben. Wer große Mengen Wasser braucht, soll sich bei den Gemeindeämtern melden. Die Polizei aus dem Bezirk Urfahr Umgebung hat gemeinsam mit dem Bundeskriminalamt einen mutmaßlichen Geldverwalter einer Schlepperorganisation ausgeforscht. Der 25-jährige Wiener ist deshalb jetzt wegen Geldwäsche verurteilt worden. Er soll das Geld einer rund 30-köpfigen Schlepperbande verwaltet und ins Ausland weitergeleitet haben. Das waren die Nachrichten und jetzt zum Wetter mit Dominik Klinger.
2: Angenehmes Sommerwetter haben wir heute. Fast immer blauer Himmel in Oberösterreich und es ist nimmer zu heiß. Maximal 27 Grad heute. Am Weg dorthin stehen wir übrigens bei 13 Grad in Wels, 12 in Ried im Innkreis und 10 Grad in Rohrbach. Am Nachmittag kommen dann harmlose Wolken nach Oberösterreich und ein bisschen Wind dazu. Und ganz anders wird es dann morgen am Sonntag. Da gibt es dicke Wolken und vor allem am Nachmittag Regen und Gewitter. 6:30, ORF Radio Oberösterreich mit dem besten Verkehrsservice im Land. Jetzt gerade ist alles frei. Kommen Sie gut an.
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Das wäre übrigens mal ein schönes Partyspiel, die Aussprachefehler in diesem Song, die absichtlichen, zählen. Schönen guten Morgen wünsche ich Ihnen, 6.42 Uhr haben wir's. 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

0: 12:07, hier ist Radio Oberösterreich mit Dominik Klinger am Mikro. Und jetzt meldet sich ein Mann, der schon ein bisschen nervös ist.
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1: Mit Martina Kofler im Studio. Guten Morgen. Nach der jüngsten Hitzewelle mit Rekord-Juni-Temperaturen fordert Vizekanzler Andreas Babler von der SPÖ Erleichterungen beim Einbau von Klimaanlagen und Außenjalousien in Wohnungen. Da sind die bürokratischen Hürden ja noch sehr hoch. Babler will aber jetzt Tempo machen.
2: Es braucht Gespräche mit Koalitionspartnern immer, wenn wir sozusagen auch dann im Nachfolgeprozess auch Mehrheiten im Parlament, dort wo Dinge beschlossen werden, sicherstellen müssen. Und deswegen kann ich nur sagen, mein Ziel ist, dass nächstes Jahr schon tatsächlich Maßnahmen da sind, dass das erlaubt ist. Das ist die Schnelligkeit, die ich gern vorgeben würde. Aber wie man sieht, in vielen Bereichen, manchmal braucht es ja dann einen längeren Prozess, aber ich wäre gerne schneller.
1: Sagt Vizekanzler Babler im ORF-Interview. Russland setzt seine massiven Angriffe auf Ziele in der Ukraine fort und hat am Abend die Übernahme der Stadt Kostjantinivka im Osten des Landes gemeldet. Die Stadt ist ein strategisch wichtiger Stützpunkt auf dem Weg zu den letzten größeren Städten in der Donbass-Region, die noch unter der Kontrolle Kiews stehen. Hoher Besuch wird heute auf Lampedusa erwartet. Papst Leo will bei seinem Kurzbesuch auf der italienischen Mittelmeerinsel an das Schicksal von Migranten erinnern. Nach Franziskus ist Leo schon der zweite Papst, der Lampedusa besucht. Aus Rom Cornelia Wospanik.
3: Er wäre zu den Unabhängigkeitsfeiern in die USA eingeladen gewesen, aber Papst Leo zieht es vor, Lampedusa zu besuchen. Ein durchaus politisches Signal an die US-Administration und wohl auch an ihre Migrationspolitik. Papst Leo wird den Friedhof besuchen und das Denkmal, das an die Migranten erinnert, und am Pier eine Gedenktafel an seinen Vorgänger enthüllen. Papst Franziskus hat im Jahr 2013 sein erster Besuch als Papst hierher geführt. Auf Lampedusa hat er die Globalisierung der Gleichgültigkeit angeprangert. Papst Leo wird am Vormittag eine Messe zelebrieren und zum Mittag wieder nach Rom zurückfliegen.
1: Berichtet Cornelia Wospanik. Und wir kommen zum Sport. Bei der Fußball-WM stehen jetzt nämlich alle Achtelfinalisten fest, darunter auch Titelverteidiger Argentinien, der es allerdings nicht einfach hatte gegen die Kapverden. Christoph Ott.
4: Die amtierenden Weltmeister kommen trotz Führungstor von Messi nicht über ein 1:1 in der regulären Spielzeit hinaus und können sich erst in der Verlängerung mit 3:2 durchsetzen. Wir wussten, dass es schwierig werden würde. Hier geht es um alles oder nichts und niemand schenkt dir etwas. Auch wenn wir die Auslosung immer auf die leichte Schulter genommen haben, wussten wir, dass es keineswegs einfach werden würde, sagt Messi nach dem Spiel. Die WM-Neulinge mit Laros Duarte waren knapp dran an der Sensation. Ich bin so stolz auf das Team. Leider müssen wir jetzt nach Hause fahren, aber ich glaube, jeder ist stolz auf uns, so auch wir. Argentinien trifft nun im Achtelfinale auf Ägypten, die gegen Australien im Elfmeterschießen gewonnen haben, und Kolumbien setzt sich im letzten Sechzehntelfinale durch ein Tor von Arias mit 1:0 gegen Ghana durch und spielt im Achtelfinale. Finale nun gegen die Schweiz.
1: Das waren die Nachrichten mit Martina Kofler.
5: Heute haben wir mal Sommerwetter zum Genießen in Oberösterreich. Blauer Himmel von früh bis spät und es ist nicht mehr zu heiß, maximal 27 Grad heute. Am Weg dorthin, da stehen wir übrigens bei 15 Grad in Linz, 14 in Asbach und 11 Grad in Reichenau im Mühlkreis. Am Nachmittag kommen dann ein paar Wolken nach Oberösterreich, aber die sind harmlos und ein bisschen Wind gibt es auch dazu. Ganz anders wird dann der Sonntagmorgen, da gibt es nämlich dicke Wolken und vor allem am Nachmittag Regen und Gewitter. 3:07 ORF Radio Oberösterreich mit dem besten Verkehrsservice im Land. Keine Staus, keine Unfälle. Kommen Sie gut an.
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5: Und bei uns gibt's zum Frühstücksei Rod Stewart. Und zum Frühstückscafé die Spider-Murphy Gang. Hier ist die beste Musik zu Hause. Schönen Samstagmorgen.

0: Aufstehen mit Rod Stewart um 14 nach 7.
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0: Haben Sie es auch erlebt die letzten Tage? Sie steigen ins Auto ein und haben sofort ein Sauna-Gefühl, das Sie ja überhaupt nicht bestellt haben. Die Lüftung oder die Klima vom Auto kann das zwar etwas korrigieren, aber es dauert gefühlt immer zu lang. Viele helfen sich dann ein bisschen mit luftiger Kleidung nach und mit offenem Schuhwerk. Badeschlöpfen oder Flipflops zum Beispiel, die sind ja auch sehr gemütlich und luftig, sitzen ziemlich locker am Fuß. Deswegen bleibt jetzt aber die Frage, darf man das eigentlich? Kollege Günther Madelberger, was sagst du dazu?
3: Guten Morgen. Flipflops beim Autofahren sind nicht verboten, aber gefährlich. Denn wir müssen das Fahrzeug sicher beherrschen können. Helene Seebacher von der Rechtsabteilung des ÖAMTC.
4: Grundsätzlich liegt es im Ermessen des Lenkers. Ungeeignet meines Erachtens sind auf jeden Fall High Heels, Schlapfen, Flipflop. Also hohe Absätze, da hat man keinen festen Halt. Schlapfen, Flipflop, da besteht natürlich die Gefahr, dass sie dann das Pedal mit dem Schuhwerk verheddert. Und von dem her rate ich diesbezüglich eher ab. Geeignet meines Erachtens ist ein geschlossenes Schuhwerk aus festem und auch bequemem Material, am besten mit einer flachen und dünnen Fußsohle.
3: Auch wenn Flipflops am Steuer nicht verboten sind, wenn ein Unfall durch festeres Schuhwerk verhindert worden wäre, sind rechtliche und versicherungstechnische Auswirkungen denkbar. Daher folgender Tipp.
4: Also ich persönlich bin ja auch eine, die gerne Flipflop trägt, beziehungsweise auch mal High Heels. Und ich habe immer ein festes Schuhwerk mit, das ich da beim Autofahren anziehe.
3: Übrigens, der geeignete Stauraum für die ausgezogenen Schuhe ist nicht da unten zwischen Kupplung, Brems- und Gaspedal. Nur, dass ich es erwähnt habe.
0: Okay.

0: Aufstehen mit den Monkeys um 7.22 Uhr. Und jetzt reden wir mal über Gewächse. Die wären bei mir zu Hause eigentlich perfekt aufgehoben, weil die würden mein Gießverhalten wahrscheinlich ein bisschen besser ertragen.
1: Ein kleiner grüner Kaktus steht draußen am Balkon. Halleri, halleri, hallero.
0: Und wenn auch Sie Kakteen mögen, die müssen nicht unbedingt nur am Balkon stehen, sondern die stehen heute auch vorm Interspar Linz. Dort startet nämlich in einer halben Stunde die Kakteenbörse, geht dann bis 13 Uhr. Händler und gerne auch Sie können dort Kakteen kaufen oder tauschen.
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2: 7:30, der Überblick, tödlicher Motorradunfall im Bezirk Freistadt. Kein Pfandsystem für Akkus in Sicht. Das Wetter wird heute wieder sommerlich, im Studio Thomas Rieher.

0: Der junge Mann soll noch am Unfallort an seinen Verletzungen gestorben sein. Die Angehörigen sind von einem Kriseninterventionsteam betreut worden. Achtlos in den Haushaltsmüll geworfene Akkus werden für die Entsorger immer wieder zur Brandgefahr. Auch in Oberösterreich haben Lithium-Ionen-Akkus im Rest- oder Sperrmüll schon einige Brände ausgelöst. Trotzdem erteilt die zuständige Sammelorganisation einem Pfandsystem jetzt eine klare Absage, wie Daniela Dahlke berichtet.
1: Das Problem liegt vor allem bei Lithium-Ionen-Akkus, wie sie in Handys, E-Scootern oder Werkzeugen stecken. Nur 14% davon werden laut Elektro-Recycling Austria richtig gesammelt. Werden die Akkus beschädigt oder im Müll zusammengepresst, können sie sich entzünden, mit teils verheerenden Folgen für Entsorgungsbetriebe. Ein Pfand würde die Sammelquote aber nicht erhöhen, argumentiert die ARA, die Abfall-Recycling Austria. Stattdessen setzt sie auf Aufklärung und mehr Sicherheit. In die Sortieranlage in Enns wurde etwa ein 7-stelliger Betrag investiert, um Akkus im Abfall besser zu erkennen. Ziel bleibt, dass alte Akkus bei einer der rund 2100 Sammelstellen landen und nicht im Hausmüll.
0: Schwer verletzt worden ist am Freitag ein 42-Jähriger aus dem Bezirk Rohrbach bei einem Verkehrsunfall auf der Böhmerwaldstraße bei Haslach an der Mühl. Der Mann ist mit seinem Auto aus noch unbekannter Ursache von der Fahrbahn abgekommen und gegen einen Brückenpfeiler gefahren. Die Feuerwehr hat ihn aus dem Fahrzeug befreit. Er ist ins Klinikum Rohrbach eingeliefert worden. Der 42-Jährige hat übrigens keinen Führerschein und wird angezeigt. Schon vor fast 2 Monaten hat die Bürgermeisterin von Lembach dazu aufgerufen, wegen Wasserknappheit in der Gemeinde mit dem Trinkwasser sparsam umzugehen. Seit einer Woche sind in Grieskirchen, St. Georgen bei Grieskirchen und Tollet das Füllen von Pools, das Sprengen von Rasen und das Autowaschen verboten. Das Ergebnis dieser Verordnung ist, wie es heißt, äußerst zufriedenstellend, wie Karin Zierlinger berichtet.
2: Etwa 8000 Menschen leben in der Bezirkshauptstadt Grieskirchen und den beiden umliegenden Gemeinden. Fast alle haben das Verbot, das mit einer Strafe von bis zu 1000 Euro geahndet wird, befolgt, sagt Bürgermeisterin Maria Pachner von der ÖVP. Sie spricht von deutlichen Einsparungen beim Wasserverbrauch.
3: Also wir sind bereits wirklich draufgekommen, dass wir ca. 20% weniger Verbrauch haben. Das sind ca. 300 Kubikmeter Wasser pro Tag, was schon eben eingespart wird.
2: Nur in St. Georgen bei Grieskirchen überlegt der Bürgermeister, einen Fall anzuzeigen. Die Verordnung wird wahrscheinlich bis zum Ende des Sommers aufrecht bleiben, heißt es aus Grieskirchen. Beim Wasserverband Mühlviertel, der Gemeinden beliefert, sieht man derzeit keine Knappheit, wegen der man reagieren müsse. In Lembach gibt's den Aufruf zum Wassersparen seit 2 Monaten. Trotz des Regens der letzten Tage wird sich daran auch nichts ändern.
0: Der Sommertourismus hat in Oberösterreich schon längst begonnen. Die Buchungslage ist im Mai gegenüber dem Vorjahr um 2,1% gestiegen. Vor allem für Gäste aus Osteuropa wird Oberösterreich immer attraktiver. Neben den Tschechen kommen immer mehr Polen zu uns, um Urlaub zu machen. Andreas Winkelhofer, der Geschäftsführer des Oberösterreich Tourismus, meint dazu.
4: Gerade auch mit unserem Angebot Berge, Seen, Natur, die Alpen, das ist eine ganz wichtige Marke auch für die polnischen Gäste, haben da sehr hohe Anziehungskraft und deswegen ist es auch für uns ein neuer Markt.
0: Daneben sind es auch andere Länder im Osten Europas, die aktuell zu den aufstrebendsten Regionen des Kontinents zählen. Dort verdienen die Menschen heute wesentlich mehr als noch vor 10, 15 Jahren und dieses Geld geben sie offenbar auch gern bei uns aus. Das war das ORF Radio Oberösterreich Frühjournal und jetzt zum Wetter mit Dominik Klinger.
5: Und guten Aussichten. Wir haben nämlich blauen Himmel von früh bis spät und es ist auch nicht mehr zu heiß. Maximal 27 Grad heute. Am Weg dorthin stehen wir übrigens momentan bei 16 Grad in Enns, 14 in Martighofen und 12 in Windischgarsten. Am Nachmittag ziehen dann ein paar Wolken durch Oberösterreich, aber die sind harmlos und ein bisschen Wind gibt es auch dazu. Ganz anders wird es dann morgen am Sonntag. Da haben wir nämlich dicke Wolken und vor allem am Nachmittag Gewitter und Regen. 8:05, ORF Radio Oberösterreich mit dem besten Verkehrsservice im Land. Gut ist gegangen, nichts ist geschehen. Kommen Sie gut an.
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0: frisch aufgestanden? Dann habe ich gute Nachrichten für Sie. Es wird ein angenehmer Samstag, höchstens 27 Grad heute, viel Sonne, also Wanderung, Grillereien, Entspannen im Grünen, Schwimmen, ganz viele Sachen sind heute möglich. 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

0: Schönen guten Morgen mit Radio Oberösterreich. Bienen, die sind super. Guter Charakter, guter Honig. Wenn die uns näher kommen, dann wollen sie meistens nur wissen, ob wir eine Blume sind. Ich darf das Geheimnis verraten, wir sind keine Blume. Hummeln, die sind auch was Wunderbares. Schöner, bassiger Klang, wenn die fliegen. Die wirken absolut tiefenentspannt und sind in Wahrheit eigentlich sehr fleißig. Die fliegen nämlich mehr Blumen an als die Bienen. Wofür jetzt wiederum die Wespen gut sind, das hat sich mir persönlich noch nicht entschlossen. Aber sie sind halt da und in diesem Sommer ziemlich viele. Ist Ihnen das eigentlich aufgefallen, als es jetzt so heiß gewesen ist? Ganz viele Wespen bei uns in Oberösterreich, denen taugt nämlich das warme Wetter ziemlich. Da werden die ziemlich aktiv und leider auch manchmal ein bisschen aggressiv. Insektenexperte Martin Lödl hat aber die ideale Lösung, wie man damit umgehen kann.
1: Wenn einen eine Wespe umschwirrt, dann bitte nicht nervös werden. Sie schaut nur nach, ob es was Neues gibt. Leichte Abwehrbewegungen und es ist kein Problem mehr. Sie wird wegfliegen.
0: Liebe Wespen, es gibt nichts Neues bei mir. Weiterfliegen gibt nichts zu sehen.

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7: Am Mikrofon Martina Kofler. Die Public Viewings in Österreich anlässlich der Fußball-WM waren bisher gut besucht, trotz der späten Ankickzeiten. Die heimische Gastronomie ist jedenfalls zufrieden und zieht vor Beginn der Achtelfinalspiele eine positive Bilanz. Mehr von Johannes Schmerger-Lunder.
8: Wenn gemeinsam gesungen und gejubelt wird, dann kann das derzeit nur ein WM-Public Viewing sein. In Wien zeigen die Lokale Ulrich und Erich ausgewählte Spiele. Geschäftsführer und Wirt Gerald Bayer ist mit der Stimmung und den Umsätzen zufrieden.
9: Keine Überraschung, dass Leute bei der WM, vor allem mit Österreich-Beteiligung, begeistert sind und sowas aufsuchen. Grundsätzlicher Public Viewing, natürlich bringt es einen Mehrumsatz, aber auch einen Mehr an Aufwand. Abgerechnet wird, sage ich immer, zum Schluss.
8: Auch für den Obmann der Fachgruppe Gastronomie in der Wiener Wirtschaftskammer, Thomas Pelster, ist es noch zu früh für eine Bilanz.
10: Man kann das noch nicht so ganz beziffern, vor allem weil die guten Spiele, die starken Spiele jetzt erst ausstehen und kommen. Aber die Betriebe, die sie zeigen, haben eine gute Frequenz.
8: Vor allem die Österreich-Partien seien äußerst gut besucht gewesen.
7: In der iranischen Hauptstadt Teheran haben die öffentlichen Trauerfeiern für den im Krieg getöteten obersten Führer Ayatollah Ali Khamenei begonnen. Aufnahmen im Staatsfernsehen zeigten den Sarg des Religionsführers, der 3 Tage in einer Großmoschee aufgebahrt sein wird. Am Donnerstag soll Khamenei in seiner Heimatstadt Mashhad beigesetzt werden. Vor dem Parteitag der AfD in Erfurt haben erste Aktionen von Gegendemonstranten zu massiven Verkehrsbehinderungen geführt. Laut Polizei halten seit der Früh mehr als 1000 Menschen eine Sitzblockade in der Innenstadt ab. Mehrere Demonstranten haben sich auf die Straßenbahngleise festgeklebt. Die Polizei rechnet mit weiteren Protesten, berichtet aus Deutschland Andreas Pfeiffer.
11: Gegen den Aufmarsch der AfD in Erfurt machen Parteien, Gewerkschaften und Kirchen mobil, auch das Aktionsbündnis Widersetzen und sein Sprecher Surai Mailitafi.
12: Das ist klar, die AfD ist eine faschistische Partei und wir können nicht tatenlos zusehen, dass sie einfach ungehindert einfach hier ihren Parteitag abhalten will, ihre Pläne, ihre faschistischen Pläne weiter planen kann.
11: Thüringens Innenminister Georg Mayer rechnet allerdings auch mit gewaltbereiten Linksextremisten.
13: Bedauerlicherweise wird dazu aufgerufen, den Parteitag komplett zu verhindern, ihn komplett zu blockieren. Und das ist rechtswidrig und dagegen müssten wir dann auch vorgehen.
11: Für den Ernstfall einer Eskalation halten sich in Erfurt einige tausend Polizeikräfte bereit.
7: Und beginnen wird der Parteitag in 2 Stunden. Mit großen Partys im ganzen Land begehen die USA heute ihren 250. Unabhängigkeitstag. In der Hauptstadt Washington stehen unter anderem eine Parade und eine große Flugshow auf dem Programm. In seiner Rede am Nationaldenkmal Mount Rushmore im Bundesstaat South Dakota warnte US-Präsident Trump vor einer Wiederkehr der kommunistischen Bedrohung im Land und bezeichnete seine politischen Gegner als Radikale und Extremisten. Das waren die Nachrichten mit Martina Kofler.
14: Es ist ein perfekter Sommertag heute. Schon jetzt messen wir 17 Grad in Enns, 16 in Mondsee und 15 in Reichramming. Und die Temperaturen, die bleiben den ganzen Samstag lang angenehm. Bis zu 27 Grad sind heute möglich. Am Nachmittag kommen ein paar harmlose Wolken dazu und es wird leicht windig. Ab morgen dann. Ganz anderes Programm. Am Sonntag, da starten wir zwar noch trocken und bewölkt, schon um die Mittagszeit wird es dann aber Regen geben und Gewitter. Und bis Mitte nächster Woche ist die Niederschlagswahrscheinlichkeit dann sehr hoch. 3 nach 8, ORF Radio Oberösterreich mit dem besten Verkehrsservice im Land. Alles frei, so soll es sein. Kommen Sie gut an.
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14: Ja, und meinen lieben Gruß an alle, bei denen heute Garteln am Plan steht. Geht ja heute wieder ohne Hitzeschlag. Und falls Sie was umpflanzen oder umtropfen müssen, so viel gießen müssen Sie heute eigentlich gar nicht. Das übernimmt ab morgen nämlich der Regen. Wünsche Ihnen also viel Spaß im Grünen und Geduld im Gartenmarkt, wenn Sie dort vorbeischauen. Sie dürften heute nämlich nicht ganz allein sein dort.

0: aber danke, jetzt weiß ich.
1: Reinhard Wendrich singt über das, was bei mir jetzt bald ansteht, die Midlife-Crisis. Übrigens, ich habe gerade gegoogelt und wenn das stimmt, was dort steht, dann ist es tatsächlich das größte Blasmusikfestival der Welt. Unser
2: Woodstock der Blasmusik 2026.
1: Direkt in Oberösterreich, im Innviertel, läuft gerade die größte Party. Die meisten Leute dort haben auch am dritten Festivaltag noch keine Ermüdungserscheinungen. Love, Peace und Blasmusik bis spät in die Nacht und schon jetzt wieder zum Aufstehen. Mein Kollege Lukas Steinherr ist direkt vor Ort, in Ort im Innkreis und hat sich mal ein bisschen umgehört bei den Leuten. Was macht denn dieses Festival gar so besonders?
3: Woodstock ist wie DNA. Entweder man hat's oder man hat's nicht.
4: Richtig geil, einfach mit Leuten, die das Gleiche fühlen für Musik, zusammen zu musizieren, die auch denselben Schaden haben, wenn man das so sagen darf, einfach genial.
3: Die Gemeinschaft, die Zugehörigkeit, die Musik, es passt alles von vorne bis dahin.
5: Die wichtigste Ausrüstung am Woodstock: Zaunbürstel, ein Handtürchel und irgendwas gegen die Augenring, damit man den Vortrag verdecken kann.
6: Wir haben ja erst geheiratet und Woodstock ist für uns eigentlich unsere Hochzeitsreise. Das ist ein super Event.
7: Und das Genießen mit alt und jung, muss man sagen, trifft sich alles da und auch verschiedene Nationalitäten, also es hat schon was. Es ist einfach ein lässiges Feeling, es ist echt cool.
1: Und heute Abend gibt es wieder volles Woodstock-Feeling für ganz Oberösterreich, nämlich in Radio Oberösterreich. Um 19 Uhr startet direkt nach den Nachrichten unser Hormat-Sound-Spezial mit Highlights aus Ort im Innkreis. Und übrigens, Bilder vom Woodstock gibt es auch auf unserem Instagram-Kanal oder unserem TikTok-Kanal von Radio Oberösterreich. Wünsche viel Spaß beim Feiern. Die Leute dort im Innviertel, die kann gar nichts stoppen. Nothing's Gonna Stop Us Now ist jetzt der nächste Song hier in Radio Oberösterreich.

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4: 8:30 im Studio Thomas Rieher. Schwerer Verkehrsunfall auf der Böhmerwaldstraße bei Haslach an der Mühl. Ein 42-Jähriger aus dem Bezirk Ruhrbach ist mit seinem Auto gegen einen Pfeiler einer Bahnüberführung geprallt und dabei schwer verletzt worden. Details von Dominik Volb.
5: Der 42-Jährige ist am Freitag auf der Böhmerwaldstraße Richtung Haslach an der Mühl unterwegs gewesen. Am Ende des Gollnerbergs ist sein Auto aus bisher unbekannter Ursache rechts von der Fahrbahn abgekommen und frontal gegen einen Pfeiler der Überführung der Mühlkreisbahn geprallt. Der Mann ist allein im Fahrzeug gewesen und hat schwere Verletzungen erlitten. Einsatzkräfte der Feuerwehren Rohrbach und Haslach haben ihn aus dem Auto befreit. Nach der Erstversorgung durch den Notarzt ist der 42-Jährige ins Klinikum Rohrbach eingeliefert worden. Laut Polizei hat der Mann keinen gültigen Führerschein. Ein Alkotest hat wegen seiner Verletzungen nicht durchgeführt werden können.
4: Achtlos in den Haushaltsmüll geworfene Akkus werden für die Entsorger immer wieder

0: Fahrzeugen stecken. Nur 14% davon werden laut Elektro-Recycling Austria richtig gesammelt. Werden die Akkus beschädigt oder im Müll zusammengepresst, können sie sich entzünden, mit teils verheerenden Folgen für Entsorgungsbetriebe. Ein Pfand würde die Sammelquote aber nicht erhöhen, argumentiert die ARA, die Abfall-Recycling Austria. Stattdessen setzt sie auf Aufklärung und mehr Sicherheit. In die Sortieranlage in Enns wurde etwa ein 7-stelliger Betrag investiert, um Akkus im Abfall besser zu erkennen. Ziel bleibt, dass alte Akkus bei einer der rund 2100 Sammelstellen landen und nicht im Hausmüll.
1: Das waren die Nachrichten und jetzt zum Wetter mit Dominik Klinger.
2: Ja, es wird ein perfekter Sommertag heute. Schon jetzt messen wir nämlich 18 Grad in Steyr, 17 in Frankenmarkt und 16 in Partnerkirchen. Und die Temperaturen, die bleiben den ganzen Samstag lang angenehm, also vorbei die schlimme Hitze, bis zu 27 Grad. Das ist heute schon das Höchste der Gefühle. Am Nachmittag kommen dann harmlose Wolken dazu und es wird ein bisschen windig. Und ab morgen haben wir dann ein ganz anderes Programm. Am Sonntag starten wir zwar noch trocken in den Tag und bewölkt, schon um die Mittagszeit wird es aber Regen geben und Gewitter. Und bis Mitte nächster Woche ist die Regenwahrscheinlichkeit dann durchgehend hoch. 3:30 ORF Radio Oberösterreich mit dem besten Verkehrsservice im Land. Nix los, kommen's gut an.
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0: Wenn Sie die Musik von Uriah Heep mögen, dann sind Sie goldrichtig. Hier ist Radio Oberösterreich, die beste Musik. Ja, wenn man momentan so in Oberösterreich spazieren geht, dann sieht man öfters was, was früher bei uns so eigentlich nicht gegeben hat. Deshalb kann ich mich nur erinnern, als kleiner Bub eigentlich nur im Griechenland-Urlaub gesehen, in den 80ern. Nämlich gelber, strohiger, trockener Rasen. Oder besser gesagt, fast Ex-Rasen. Die Hitze hat aus dem nämlich was gemacht, wo man eher nimmer barfuß drüber laufen möchte. Bisschen zermürbend ist es. Wie schaut es eigentlich bei Ihnen in Ihrem Garten aus? Haben Sie da ähnliche Probleme? Dann hören wir mal, was Biogärtner Karl Bloberger dazu zu sagen hat. Wird es 2026 noch was mit dem englischen Rasen?
1: Der wirklich schöne englische Rasen ist bei uns, das haben wir jetzt gesehen, fast nicht mehr möglich. Denn die Hitze ist so extrem, dass man eigentlich nie so richtig ausreichend gießen kann. Man muss sich vorstellen, einen Rasen richtig gießen heißt alle 3 Tage mindestens 20 bis 30 Liter. Und das sind Unmengen an Wasser.
0: Ja, also wenn ich mir das jetzt in Mineralwasserflaschen vorstelle, muss man schon einiges schleppen, definitiv. Das Spannende ist ja, weil ich habe einen Minigarten, der Rasen geht zwar kaputt, aber das Unkraut wuchert trotzdem dort, also wo vorher eigentlich der Rasen gewesen ist. Wie kommt es denn dazu?
1: Der Unkraut ist überlebensfähiger als das Gras. Und daher würde ich jetzt in diesen Tagen eigentlich gar nichts machen, sondern wirklich abwarten und dann eher Ende August, Anfang September, wenn es wieder ein bisschen kühler wird, dann vertikutieren, eventuell einen Kompost drauf tun, nachsehen und dann hast du innerhalb von 14 Tagen wieder einen schönen Rasen. Aber jetzt wirklich etwas zu machen ist, wenn man nicht wirklich konsequent gießt, dann hat man keine Chance.

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1: Mit Martina Kofler im Studio. Kommende Woche geht es im Nationalrat ins Finale mit dem nächsten Doppelbudget. Insgesamt gibt die Republik ja wieder mehr Geld aus und damit steigt auch die Staatsquote weiter, also das Verhältnis von Staatsausgaben zu Wirtschaftsleistung. Mehr als 55% der gesamten Wirtschaftsleistung beansprucht der Staat, um seine Ausgaben zu finanzieren. Österreich hat damit eines der allerteuersten Systeme der EU, berichtet Andreas Mayer-Bohusch.
2: Deutlich mehr als jeder zweite Euro im Land wird nicht etwa von den Bürgern oder Betrieben, sondern vom Staat ausgegeben. Tendenz weiter steigend, weil ein umfassendes Sozialsystem koste eben, sagt der Chefökonom vom Momentum-Institut Oliver Pitzek.
3: Also ich glaube, dass der Staat grundsätzlich in Österreich sehr viele Leistungen sehr kostengünstig und für alle zur Verfügung stellt. Ja, das ist etwas, was wir in anderen Ländern nicht so sehen.
2: Andere Staaten machen das deutlich billiger und sind dabei auch noch besser, warnt der Volkswirt Jan Kluge von der Agenda Austria.
4: Wir müssen uns fragen, ist das ein erfolgreicher Weg? Dann müssten wir ja sehen, dass das Gesundheitssystem auch besser ist als in anderen Ländern, dass wir auch mehr Wachstum haben als andere Länder. Und das ist einfach nicht der Fall.
2: Mit dem nächsten Budget wird die Staatsquote sicher größer. Ob auch die Leistungen steigen, ist nicht so sicher.
1: In der Wehrdienstdebatte glaubt ÖVP-Klubobmann Ernst Göbel an eine baldige Einigung. Man habe sich angenähert und könne sich vielleicht schon im Juli eine Lösung finden, die für Österreich passt und die auch von der Wehrdienstkommission gutiert wird, so Göbel. Wenn der Grundwehrdienst verlängert wird, müsse aber auch der Zivildienst ausgedehnt werden. Im Ukraine-Krieg ist die russische Armee nach den jüngsten bisher schwersten Luftschlägen offenbar auch am Boden weiter im Vormarsch. Der Kreml meldet die Eroberung der strategisch wichtigen ostukrainischen Stadt Konstantinjewka. Russlands Präsident Putin zeigt sich bei einem Truppenbesuch zufrieden. Theresa Kulowitsch berichtet.
5: Bei einem Besuch im russischen Militärhauptquartier im Süden Russlands lobt Machthaber Putin die Arbeit seiner Armee. Durch ihre vereinte Kraft sei es gelungen, Konstantinjewka einzunehmen. Diese Einnahme ist nur der erste, aber sehr wichtige Schritt bei der Zerstörung der ukrainischen Streitkräfte, sagt Putin. Konstantinjewka ist eine der letzten großen Städte im Donbass im Osten der Ukraine, die unter Kontrolle der Ukraine standen. Weiter spricht Putin davon, dass die Einnahme essentiell sei nach den jüngsten ukrainischen Angriffen, um die Sicherheitszone zwischen Russland und der Ukraine auszuweiten. Der russische Machthaber spricht damit indirekt die ukrainische Drohnenoffensive etwa auf die Krim an. Damit war es der Ukraine zuletzt möglich, für Russland strategisch wichtige Einrichtungen wie die Ölinfrastruktur massiv zu treffen.
1: Und noch eine Meldung vom Sport. Bei der Fußball-WM stehen jetzt alle Achtelfinalisten fest. Titelverteidiger Argentinien ist nach einem 3:2 Zittersieg gegen die Kapverden weiter. Ebenso Ägypten, das Australien überraschend im Elfmeterschießen bezwungen hat. Und Kolumbien nach einem 1:0 Sieg gegen Ghana. Das waren die Nachrichten mit Martina Kofler.
6: Ein perfekter Sommertag heute. Schon jetzt messen wir 20 Grad in Wels, 17 in Schärding und 16 Grad in Bad Gäusern. Und die Temperaturen bleiben heute den ganzen Samstag lang auch erträglich. Bis zu 27 Grad, das ist schon das Höchste der Gefühle. Am Nachmittag kommen dann ein paar harmlose Wolken nach Oberösterreich und es wird leicht windig. Und ab morgen dann alles anders. Am Sonntag, da starten wir zwar noch trocken und bewölkt, schon um die Mittagszeit wird es dann aber einiges an Regen geben und Gewitter. Ja, und bis Mitte nächster Woche ist die Regenwahrscheinlichkeit dann ziemlich hoch. 3:09, ORF Radio Oberösterreich mit dem besten Verkehrsservice im Land. Nix los, kommen's gut an.
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6: Ein toller Samstag wartet heute auf uns und die beste Musik dazu, die kriegen Sie hier. Oliver Onion sind mit dabei. Die McCoys, aha, Chris Steger und.

0: Käsespätzl, Schnitzel, Rösti, ja, das könnte mein Speiseplan fürs Wochenende sein. Ist in Wahrheit aber was anderes, nämlich eine Auswahl der Schmankerl, die sich Opernsängerin Regula Mühlemann vor dem Auftritt gönnt. Ganz im Unterschied zu den meisten Kolleginnen und Kollegen, da wird ja üblicherweise gefastet, bevor es auf die Bühne geht. Die 40-jährige Schweizerin, die hat schon auf der ganzen Welt gesungen und gilt als eine der besten Sopranistinnen ihrer Generation. Heuer war sie zum ersten Mal im Brucknerhaus zu Gast, auch beim Open Air im Gmundner Toskana Park, und nächstes Jahr steht ein Konzert im Linzer Musiktheater am Plan. Und auch dort wird nicht gehungert.
1: Ich singe fast mit vollem Bauch. Es gibt ganz, ganz wenige Sänger, die direkt vor dem Singen essen. Und ich brauche das einfach, weil ich sonst keine Energie habe, keine Kraft, ich habe das Gefühl, ich habe so ein Vakuum, dass mein Magen so fast nach innen geht, wenn ich muss gegessen haben, und dann fühle ich mich ready für so ein Programm, was ja je nachdem, so ein Liederabend, der hat es auch ganz schön in sich, konditionell, oder ein Opernabend, da muss man schon gut gegessen haben, glaube ich.
0: Und wenn es eine Zeitmaschine gäbe, dann würde sich Regula Mühlemann gerne mit Wolfgang Amadeus Mozart treffen. Da ist er sich nämlich sicher, mit dem würde er sich gut verstehen.
1: Ich glaube, total gut. Und das wäre auch das, was ich mir wünschen würde. Wenn ich jemanden treffen könnte aus der Vergangenheit, dann würde ich gerne mit Wolferl irgendwo an dem Tisch sitzen und was essen, was trinken und über das Leben philosophieren. Ich glaube, wir würden uns gut verstehen.
0: Klingt echt sympathisch. Wie das eigentlich so ist, das Leben einer Opernsängerin, und warum künstliche Intelligenz ihren Job null bedroht, darüber spricht Regula Mühlemann in Oberösterreich heute, Interviewformat auf ein Wort, ab 19 Uhr in ORF 2.

Hier ist Radio Oberösterreich, hier sind die McCoys zu Hause. Und weiter geht's mit talentierten Musikern, die in der zweiten Reihe gestanden sind. Die haben für große Namen wie Aretha Franklin oder Barbara Streisand gearbeitet, aber selber aufs Plattencover? Ihr seid nicht charismatisch genug, hat die Plattenfirma damals gesagt. Irgendwann haben sich die 6 verschiedenen, sehr talentierten Musiker dann aber trotzdem zusammengetan und es einfach mal probiert, was soll schon schief gehen. Ich verrate Ihnen jetzt nicht, von welcher Band ich rede, aber das war ihre erste Single.

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7: 9:30 im Studio Thomas Rieha. Im Bezirk Freistadt ist gestern ein Motorradfahrer bei einem Zusammenstoß mit einem Traktor ums Leben gekommen. Zu dem Unfall ist es kurz vor 7:30 abends in Gutau gekommen. Ein 22-jähriger Motorradfahrer ist gegen einen abbiegenden Traktor gefahren und darunter eingeklemmt worden. Der junge Mann ist noch am Unfallort an seinen Verletzungen gestorben. Die Polizei aus dem Bezirk Urfa-Umgebung hat gemeinsam mit dem Bundeskriminalamt einen mutmaßlichen Geldverwalter einer Schlepperorganisation ausgeforscht. Der 25-jährige Wiener ist deshalb jetzt wegen Geldwäsche verurteilt worden. Er soll das Geld einer 30-köpfigen Schlepperbande verwaltet und ins Ausland weitergeleitet haben. Ein halbes Jahr nach dem schweren Wohnhausbrand in Traun können jetzt weitere Bewohnerinnen und Bewohner in ihre Wohnungen zurückkehren. Nachdem Anfang Juni bereits das Erdgeschoss wieder freigegeben worden ist, sind jetzt auch das erste und das zweite Obergeschoss wieder bewohnbar. 12 Mieterinnen und Mieter können damit wieder nach Hause. Das waren die Nachrichten und jetzt zum Wetter mit Dominik Klinger.
8: Perfektes Sommerwetter haben wir heute. Schon jetzt messen wir 22 Grad in Linz und 17 Grad in Ebensee zum Beispiel. Die Temperaturen bleiben den ganzen Samstag lang.

0: 10, ORF Radio Oberösterreich mit dem besten Verkehrsservice im Land und keinen Meldungen, kommen Sie gut an.
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Schönen Samstagvormittag, hier ist Radio Oberösterreich mit Dominik Klinger am Mikro. Ja, und wenn Sie wollen, dann lernen wir uns heute noch kennen. Ich schaue nämlich gleich weiter zur Archimboldo-Bühne am Linzer Südbahnhofmarkt und dort wird uns Elke Riemenschneider ein paar Tipps geben für eine Jause am Badesee, die so gesund ist, dass sich die Mama freut und so gut schmeckt, dass die Kinder ebenfalls freut. Elke Riemenschneider schaut also bei uns vorbei und gerne auch Sie. Also wenn Sie Zeit und Lust haben, Archimboldo startet in gut 20 Minuten und bis um 12 sind wir dann für Sie da.

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1: Mit Martina Kofler im Studio. Papst Leo stattet heute der italienischen Mittelmeerinsel Lampedusa einen Kurzbesuch ab. Dabei will er an das Schicksal von Migranten erinnern. In einer halben Stunde ist eine Messe auf dem Sportplatz der Insel geplant. Nach Franziskus ist Leo schon der zweite Papst, der Lampedusa besucht. Aus Rom, Cornelia Wospernik.
2: Er wäre zu den Unabhängigkeitsfeiern in die USA eingeladen gewesen, aber Papst Leo zieht es vor, Lampedusa zu besuchen. Ein durchaus politisches Signal an die US-Administration und wohl auch an ihre Migrationspolitik. Papst Leo wird den Friedhof besuchen und das Denkmal, das an die Migranten erinnert, und am Pier eine Gedenktafel an seinen Vorgänger enthüllen. Papst Franziskus hat im Jahr 2013 sein erster Besuch als Papst hierher geführt. Auf Lampedusa hat er die Globalisierung der Gleichgültigkeit angeprangert. Papst Leo wird am Vormittag eine Messe zelebrieren und zum Mittag wieder nach Rom zurückfliegen.
1: Überschattet von Protesten und Blockadeaktionen tausender Demonstranten geht heute in Erfurt in Thüringen der Bundesparteitag der AfD über die Bühne. Die Polizei ist mit einem Großaufgebot im Einsatz. Bei dem zweitägigen Parteitag soll unter anderem die Führung der in Teilen rechtsextremen AfD neu gewählt werden. In der Slowakei können 4,3 Millionen Wahlberechtigte heute über die Abschaffung der lebenslangen Pensionen für Politikerinnen und Politiker abstimmen. Außerdem geht es um die Wiederaufnahme der Sonderstaatsanwaltschaft gegen Korruption. Das Referendum gilt als klare Kritik an der Regierung von Premier Robert Fico. Falsch entsorgte Akkus sorgen im Rest- oder Sperrmüll immer wieder für gefährliche Brände. So auch in Oberösterreich. Einem Pfandsystem hat die dort zuständige Sammelorganisation aber eine klare Absage erteilt. Aus Linz berichtet Daniela Dahlke.
3: Das Problem liegt vor allem bei Lithium-Ionen-Akkus, wie sie in Handys, E-Scootern oder Werkzeugen stecken. Nur 14% davon werden laut Elektro-Recycling Austria richtig gesammelt. Werden die Akkus beschädigt oder im Müll zusammengepresst, können sie sich entzünden, mit teils verheerenden Folgen für Entsorgungsbetriebe. Ein Pfand würde die Sammelquote aber nicht erhöhen, argumentiert die ARA, die Abfall-Recycling Austria. Stattdessen setzt sie auf Aufklärung und mehr Sicherheit. In die Sortieranlage in Enns wurde etwa ein 7-stelliger Betrag investiert, um Akkus im Abfall besser zu erkennen. Ziel bleibt, dass alte Akkus bei einer der rund 2100 Sammelstellen landen und nicht im Hausmüll.
1: Nach dem Großbrand einer Lagerhalle ist die vielbefahrene Südosttangente in Wien weiter in beiden Richtungen zwischen dem Knoten Kaisermühlen und dem Stadtlauertunnel gesperrt. Derzeit sind Nachlöscharbeiten im Gange und Statiker prüfen, ob die Halle, die ganz in der Nähe der Tangente steht, einsturzgefährdet ist. Das waren die Nachrichten mit Martina Kofler.
4: Und das sind die Wetteraussichten für Oberösterreich. Ein sonniger Tag wird das heute, vor allem im Mühlviertel, können aber am Nachmittag ein paar Wolken durchziehen. Bei lebhaftem Westwind können die Temperaturen heute auf bis zu 27 Grad ansteigen. 3:10 ORF Radio Oberösterreich Verkehrsservice. Es sind uns keine Störungen gemeldet worden. Wir wünschen gute und ganz besonders sichere Fahrt.
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6: Samstagvormittag ist am Südbahnhofmarkt ja meistens viel los, aber ganz ehrlich, so viel Gewusel wie heute zwischen den ganzen Standeln habe ich hier noch nicht erlebt. Wundert aber auch nicht, es ist angenehm zum Rausgehen, weil wir haben blauen Himmel, wir haben Sonne, aber auch einen erfrischenden Wind, zu heiß ist es nicht. So lasst sich das gut aushalten. Und bei uns kriegen Sie die beste Musik für einen sonnigen Samstag dazu. Hier ist Mr. Tony Christie, Amarillo.
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0: Corona Gimboldo, live vom Markt an dem Tag, an dem wir uns endlich wieder mal lange, lange an den See legen können, ohne dass wir nach einer halben Stunde schon durch sind. Perfektes Badewetter haben wir heute in Oberösterreich. Und falls zum Futtern für Sie und Ihre Liebsten mal was anderes sein darf als Pommes frites und Eis, Elke Riemenschneider ist bei mir und die hätte uns ein gesünderes Rezept mitgebracht und ein geschmackiges. Was haben Sie denn ausgesucht für uns?
1: Genau, ich habe heute einen mediterranen Tomaten-Basilikum-Aufstrich mitgebracht. Der ist ganz ideal für die Badejause, besteht aus Mayonnaise, aus Gemüse, eben fruchtigen Tomaten, Gewürzen, Oregano, man kann sich da ein bisschen spielen. Und das ist ganz ideal, wie gesagt, für so heißes Wetter und kann auch zum Dippen verwendet werden, wenn man vielleicht abends nur grillen will. Also da gibt es ganz viele Möglichkeiten, dass man den einsetzt.
0: Ja, und die Leute am Südbahnhofmarkt, die haben jetzt mit ihrem Mund quasi abgestimmt, wie gut das ist. Sie haben 2 Tabletts mitgebracht, die sind schon fast leer, Frau Riemenschneider. Das ist ja katastrophal. Aber man kann das ja zu Hause nachmachen. Das Rezept finden Sie nämlich direkt hier bei uns am Linzer Südbahnhofmarkt oder auf ooi.orf.at.
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0: Willkommen bei Archimboldo, live vom Markt. Bei mir auf der Bühne ist jetzt Elke Riemenschneider, die Innungsmeisterin fürs Nahrungs- und Genussmittelgewerbe. Sie kümmern sich also darum, dass gute regionale Schmankerl in unseren Baucherl landen. Gibt schlimmere Jobs, oder?
1: Absolut das Schönste. Ja, wir freuen uns, wenn wir unsere Konsumenten und unsere Kunden mit guten Sachen aus Oberösterreich verwöhnen dürfen. Und ja, es ist einfach irgendwie immer was Geschmackiges dabei für sie und genau auf das legen wir Wert.
0: Sie haben es gerade angesprochen, Sie betreiben ja auch selber eine Feinkostproduktion. Riemenschneider gibt es seit bald 60 Jahren in Linz und war schon immer ein Familienbetrieb, ist das richtig?
1: Genau, wir sind ein Traditionsbetrieb, ein Familienbetrieb, ansässig in Linz-Urfa. Uns gibt es seit über 60 Jahren und wir verwöhnen unsere Kunden und unsere Konsumenten eben mit diversen Mayonnaise-Salaten, mit Brotaufstrichen, mit Gabelbissen. Wie gesagt, das ist eigentlich der traditionellste oder bekannteste Artikel und wie gesagt, dürfen das unseren Kunden näher bringen.
0: Es ist jetzt nur eine Woche und dann fangen in Oberösterreich die Sommerferien an. Also für 200.000 Schülerinnen und Schüler gibt es dann endlich mehr Freizeit und die können das nutzen für Sport, fürs Schwimmen zum Beispiel. Was würden Sie denn empfehlen? Also welche Snacks passen für die Jause ganz gut und sollten in die Sporttasche mit rein?
1: Also für die Badejause kann ich auf jeden Fall empfehlen unseren Tomaten-Basilikum-Aufstrich, den ich heute auch mitgebracht habe. Ein fruchtiger Tomatenaufstrich mit der mediterranen Note. Sehr gut passt auch der Erdäpfelkäse, sehr, sehr beliebt in Oberösterreich vor allem. Oder auch ein traditioneller Liptauer-Aufstrich auf Topfenbasis. Also das sind, glaube ich, die Highlights für die Badejause, aber genauso auch für die kalte Jause am Abend.
0: Dann sage ich mal vielen herzlichen Dank für den Besuch bei uns auf der Bühne und für die Inspiration, Elke Riemenschneider.

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1: 10:30 im Studio Thomas Reher. Der Landesverband für Bienenzucht sendet das Sperma besonderer Honigbienen nach Australien. Nachkommen dieser Bienen erkennen Brutzellen, die von der Varroa-Milbe befallen sind, und räumen die infizierte Brut aus. In ihren Genen sitzt auch die Fähigkeit, die Vermehrung der Milbe in den Zellen zu unterdrücken. Seit gut 6 Wochen wird das Sperma in einer abgelegenen Gegend nahe des Offensees gewonnen. Jetzt kann es verschickt werden. 300 Kubikmeter Wasser pro Tag haben die 8000 Menschen in Grieskirchen, Tollet und St. Georgen bei Grieskirchen in den letzten 7 Tagen eingespart. Per Verordnung war dort vergangenen Freitag das Pool befüllen, Rasensprengen und Autowaschen verboten worden. Die Verordnung wird voraussichtlich bis Ende des Sommers aufrecht bleiben. Wer große Mengen Wasser braucht, soll sich bei den Gemeindeämtern melden. Eine positive Bilanz zieht die Wiener Städtische Versicherung in Oberösterreich. Es gebe ein Prämienwachstum über alle Sparten. Die Nachfrage nach privater Altersvorsorge und Gesundheitsversicherungen sei im ersten Quartal deutlich gestiegen. Auch weil immer mehr Menschen eine Verschlechterung der öffentlichen Versorgung befürchten. Das Unternehmen sucht jetzt aktuell 55 neue Mitarbeiter. ORF Radio Oberösterreich Wetterservice. Ein sonniger Tag wird das heute. Vor allem im Mühlviertel können aber am Nachmittag ein paar Wolken durchziehen. Bei lebhaftem Westwind können die Temperaturen heute auf bis zu 27 Grad ansteigen. 10:35 ORF Radio Oberösterreich Verkehrsservice. Es sind uns keine Störungen gemeldet worden. Wir wünschen gute und ganz besonders sichere Fahrt.
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0: bist. Wolkenlos schön ist es hier am Linzer Südbahnhof Markt und in ganz Oberösterreich. Sie hören Acimboldo und wir reden jetzt über Pilze, weil die können uns ja große Freude machen in Form von Steinpilzrisotto zum Beispiel, Eierschwammerlgulasch oder natürlich in Brot oder Bier, weil die gibt es ja auch nur dank den Hefepilzen. Wer aber schon mal unter am Nagelpilz gelitten hat, der weiß, es gibt auch eine andere Seite. Cornelia Schlosser habe ich jetzt bei mir auf der Bühne. Habe ich was vergessen?
1: Ja, die Welt der Pilze ist eine ganz vielfältige, faszinierende. Pilze brauchen wir eigentlich für alle unsere Pflanzen, unsere heimischen Bäume. Alle Bäume brauchen Pilzpartner, Mykorrhizapilze, um anständig wachsen zu können. Wir brauchen die Pilze aber auch, wie soll ich jetzt das beschreiben?
0: Na, die Bäume auch zu zersetzen. Also sie helfen dem Baum, dass er groß wird und sie helfen auch, dass er dann nachher verschwindet, wenn einmal etwas umgefallen ist zum Beispiel und länger dort liegt. Was gibt es denn vielleicht auch für Sachen, wo der Pilz seine richtige Macht zeigen kann? Also wie viel in ihm drinsteckt?
1: Es gibt eine unsichtbare Verbindung der Myzelien oder Hyphen mit den Pflanzen, die verbinden ganze Wälder. Man nennt das Wood Wide Web. Das ist mal so eine Macht, wo wir sagen, deshalb der Titel Pilze heimliche Herrscher. Aber natürlich haben Pilze auch unseren Nagel in der Gewalt, wie Sie schon erwähnt haben. Bei Pilzen ist es immer ganz nahe beieinander, dieses Wohl und Wehe. Wir kennen allen den Schwarzschimmel in den Ecken, wenn es so feucht ist, der wirklich sehr gesundheitsschädlich sein kann. Aber mit dem kann man auch gute Zitronensäure machen.
0: Also es ist wirklich das Gute und das Negative nah beieinander. Wir haben Internet, die Wälder haben sozusagen das Pilznetz, finde ich ja auch als eine schöne Idee. Sie sind ja die Leiterin vom Lignorama-Museum in der Riedau und dort gibt es eine Ausstellung, die sich jetzt mit dem Pilz auseinandersetzt. Was kann man denn dort lernen zum Beispiel?
1: Ja, prinzipiell geben wir einen kleinen Überblick über das Reich der Pilze und dann greifen wir uns die spannendsten, interessantesten, lustigsten Details raus. Die gibt es in verschiedenen Arten von Modellen und Beschreibungstexte. Die kann man dann auch nachlesen und kleinen Heft mit nach Hause nehmen. Und bei den Pilzen, da haben wir getrocknete Baumpilze, vor allem die Vitalpilze haben wir getrocknet da. Wir haben aber Papiermaché-Modelle, eine ganze Welt aus gehäkelten Pilzen. Wir haben Kunstfotografie, wir haben Gemälde, also alle Arten an Kunstgattungen, um die darzustellen.
0: Also wenn Sie da mal ein kleines bisschen in die Welt der Pilze reinschnuppern wollen, noch bis 26. Juli kann man das anschauen im Lignorama in der Riedau. Vielen herzlichen Dank für den Besuch bei uns auf der Bühne.
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0: Still the same. Das ist die beste Musik in Radio Oberösterreich. Und apropos beste Musik.
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1: Am Mikrofon Martina Kofler. Der Klimawandel hat zunehmend Auswirkungen auf die heimischen Wälder. Ist es lange trocken, wächst der Wald langsamer und weniger CO2 wird gebunden. Und auch die Kohlenstoffbilanz des Waldbodens verändert sich, wenn es wärmer wird, zeigt jetzt ein Forschungsexperiment in Tirol. Mehr von Juliane Nagilla.
2: Seit 20 Jahren wird in Achenkirch erforscht, wie sich die Erwärmung auf den CO2-Speicher Waldboden auswirkt. Dafür werden kleine Flächen um 4 Grad Celsius erwärmt. Eine Zeitreise ins Klima des Jahres 2100, sagt Bodenökologe Andreas Schindelbacher vom Bundesforschungszentrum für Wald.
3: Was wir hier messen, ist die Bodenatmung. Und zwar ist es, wie viel CO2 aus dem Boden rauskommt. Also der Boden atmet, es kommt ziemlich viel CO2 aus dem Boden raus. Und warum kommt es raus? Mikroorganismen im Boden bauen den Kohlenstoff ab und die veratmen einen Teil davon.
2: Wird es wärmer, veratmen die Mikroorganismen mehr CO2. Gleichzeitig wachsen aber auch mehr Wurzeln und es gibt mehr Pilze, die zusätzliches CO2 in den Boden einbringen. Insgesamt falle die CO2-Bilanz eines erwärmten Bodens daher besser aus als lange befürchtet, sagt Schindelbacher. Trotzdem dürfte sich der Klimawandel langfristig eher negativ auf den Kohlenstoff im Waldboden auswirken.
1: Für 7 Frauen hat das Alpenregionstreffen der Schützen im Mai in Innsbruck ein juristisches Nachspiel. Sie hatten sich beim Treffen als Schützinnen verkleidet und die Marschroute betreten. Weil die Protestaktion nicht angemeldet war, hat die BH Innsbruck jetzt hohe Geldstrafen wegen Ordnungsstörung verhängt. Einer der Frauen wird zudem ein Verstoß gegen das Versammlungsgesetz angelastet. Für die Aktivistin und Künstlerin Ursula Beiler sind die Strafen unverständlich und irritierend.
4: Ja, also dass es überhaupt eine Strafe gibt, das hat mich natürlich auch sehr irritiert, weil wir ja alles befolgt haben. Also es hat nie, ich werde gesagt von der Polizei, wir werden da aufgehalten, weil wir da eine Strafe, also eine Übertretung gemacht haben. Ich meine, wir haben schon gewusst, dass wir es nicht angemeldet haben, aber wir haben uns gedacht, wenn wir uns beim Schützenbund anmelden, dann dürfen wir sowieso nicht mitgehen. Und wir wollen ja einfach eine Aufmerksamkeit, dass eben Schützinnen in Zukunft zum Gleichheitsgesetz und überhaupt, also was soll das, oder?
1: Sagt Ursula Beiler, die Frauen haben Einspruch gegen die Höhe der Strafen erhoben. Die Ukraine hat erneut russische Ölanlagen an der Ostsee bei St. Petersburg mit Drohnen angegriffen. Dabei soll ein Erdölterminal getroffen worden sein. Der Gouverneur von St. Petersburg sprach von einem groß angelegten Angriff. 72 ukrainische Drohnen wurden demnach abgeschossen. Opfer soll es keine gegeben haben. Wegen einer Hitzewelle im Osten der USA sind Teile der Feierlichkeiten zum 250. Jahrestag der Unabhängigkeitserklärung gestrichen worden. Abgesagt wurde etwa die für heute geplante große Parade in der Hauptstadt Washington. Eine Festveranstaltung auf der Rasenfläche zwischen Kapitol und Washington-Denkmal wurde vorübergehend geschlossen, nachdem mehrere Menschen kollabiert waren. Das waren die Nachrichten mit Martina Kofler.
5: ORF Radio Oberösterreich Wetterservice. Ein sonniger Tag wird es heute, vor allem im Mühlviertel, können aber am Nachmittag ein paar Wolken durchziehen. Bei lebhaftem Westwind können die Temperaturen heute auf bis zu 27 Grad ansteigen. 11:03, ORF Radio Oberösterreich Verkehrsservice. Es sind uns keine Störungen gemeldet worden. Wir wünschen gute und ganz besonders sichere Fahrt.
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9: Ich sag's Ihnen, heute pfeift angenehm viel Wind durch die Standeln vom Südbahnhofmarkt. Was hätte man nur drum gegeben, wenn wir ein bisschen was von diesem Wind auch schon letzte Woche gehabt hätten. Bei mir auf der Bühne schaut gleich eine Frau vorbei, die hat einen wirklich tollen Job. Die organisiert nämlich Open-Air-Konzerte und was man dabei so alles erleben kann, mit glücklichem Publikum und mit den Künstlerinnen, darüber reden wir gleich.
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0: wenn es die Zeit irgendwie erlaubt, dann nachher schaue ich, dass ich regelmäßig schwimmen gehen kann. Das ist meine große Freude und ich bin dann normalerweise im Parkbad mit dabei, meistens so am Abend, wenn die Arbeit eben fertig ist. Und eines der richtigen Highlights dort ist regelmäßig, wenn ich in einem großen Becken bin, dass extra nebenan ein Konzert gespielt wird. Das heißt, ich schwimme nicht nur, ich höre ein Blasmusikkonzert, ich höre ein Rockkonzert. Frau Breit vom Musikpavillon Linz, Sie wissen gar nicht, was für eine Freude Sie mir regelmäßig gemacht haben und den anderen, die dann nachher dort auch schwimmen, wenn wir quasi gratis ein Konzert bekommen. Jetzt müssen Sie mal ganz kurz erklären, wie funktioniert das denn eigentlich, dass es immer gratis Konzerte gibt? Weil das ist ein Geschäftsmodell, wären Sie ja schon mehrfach in Konkurs gegangen.
1: Ja, also erstens einmal danke für das schöne Bild, weil ich finde, das umreißt die Musikpavillon sehr super. Er ist halt einfach mitten auf der Donaulände, an einem Ort, wo man halt einfach zum Schlendern ist, zum Genießen ist. Und genau darauf also zielt es ab, dass man die Leute in die Musikpavillon reinlocken kann mit super Klängen, die wir ihnen da bieten können. Und ja, wie funktioniert es? Die Bands dürfen sie bei uns bewerben. Wir haben jährlich über 100 Bewerbungen. Die Bewerbungsphase ist im November, Dezember und Jänner. Und dann dürfen wir aus dieser reichen Anzahl an Bewerbungen die Bands aussuchen, die dann diese Abenden bespielen dürfen. Ist natürlich bezahlt, also ist kein Modell, wo...
0: Also Sie kriegen schon Geld dafür auch, ja? Okay.
1: Ja, natürlich.
0: Und wie funktioniert das dann nachher? Müssen die dann vorbeikommen und so richtig wie bei einer Castingshow dann nachher Probe spielen und Sie machen dann Daumen hoch oder Daumen runter?
1: Also das war voll super für mich, weil mein ganzer Job daraus bestünde. Nein, Sie müssen uns eine E-Mail schicken, am besten vorher das mit einem Video dabei, damit wir einen Eindruck bekommen. Wir sehen uns dann die ganzen Videos durch und die Beschreibungen, die Sie uns dazu schicken und daraus wählen wir dann aus. Ist natürlich immer sehr schwer, weil man halt noch viel Absagen auch schicken muss bei dieser Anzahl.
0: Aber Sie wählen ziemlich gut aus. Ich habe Musikrichtungen kennengelernt, da habe ich gar nicht gewusst, dass die mir gefallen. Aber wie gesagt, weil ich es zufällig gehört habe, habe ich es dann mit Freude mitbekommen. Und was da so konkret abläuft in diesem Sommer, das hören wir gleich.

0: Sie hören ORF Archimboldo. Wir senden live vom Linzer Südbahnhofmarkt. Und bei mir auf der Bühne ist jetzt Sarah Breit. Die kümmert sich nämlich um den Linzer Musikpavillon auf der Linzer Donaulände. Machen Sie uns einmal ein bisschen den Mund wässrig, wenn man dort so vorbeigeht, spaziert auf der Linzer Donaulände. Was für Musikrichtungen können einen denn da erwarten?
1: Also sehr viele. Wir haben 36 Veranstaltungen diesen Sommer. Und da geht es ganz traditionell, haben wir am Donnerstag immer Blasmusik und am Sonntag immer Jazz. Und dazwischen an den Freitagen und Samstagen öffnen wir die ganze Bandbreite von Pop, Rock, Indie-Rock, Singer-Songwriter, Hip-Hop, punkige Sachen. Also da finden Sie echt alles im Programm.
0: Das hört sich ja schon noch relativ viel an, aber trotzdem haben Sie mir gesagt, das ist Ihnen nicht genug. Sie wollten, dass das noch breiter aufgestellt wird. Naja, bitte, dann sagen Sie mal, was ist denn dazugekommen jetzt in letzter Zeit oder wird dazukommen?
1: Genau, also wir haben ja den starken Fokus auf Musik gelegt die letzten Jahre, bis sie auch Wort und Sprache, also Literatur hat es auch schon gegeben oder gibt es auch, und wir wollen das noch weiter öffnen. Heute in dem Moment schließt eigentlich eine Premiere. Wir haben ein Musiktheaterstück für Kinder heute erstmalig auf der Bühne gehabt. Morgen kann man sich das auch nochmal anschauen. Dann haben wir zusätzlich dieses Jahr einen Day Rave, der am Freitag ab 16 Uhr startet. Das heißt, da kann man auch nach dem Arbeiten einfach mal gemütlich vorbeischlendern und schauen, was ein Day Rave zu bieten hat im Musikpavillon. Und das wollen wir natürlich nur weiter öffnen. Also noch mehr für Kinder, noch mehr für andere Kulturrichtungen, dass wir nicht nur auf der Musik verhaften bleiben, weil die Bühne gibt so viel her, es kommt so gut an und dass eben für jeden und jede was dabei ist.
0: Und das Schöne, wie gesagt, das Ganze absolut gratis. Für diejenigen, die Sie vorher abinformieren möchten, was es dort gibt, linz.at/musikpavillon, da finden Sie alle aktuellen Termine.

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2: 11:30 im Studio Thomas Rieha. Der Landesverband für Bienenzucht sendet das Sperma besonderer Honigbienen nach Australien. Nachkommen dieser Bienen erkennen Brutzellen, die von der Varroa-Milbe befallen sind und räumen die infizierte Brut aus. In ihren Genen sitzt auch die Fähigkeit, die Vermehrung der Milbe in den Zellen zu unterdrücken. Seit gut 6 Wochen wird das Sperma in einer abgelegenen Gegend nahe des Offensees gewonnen und jetzt kann es verschickt werden. 300 Kubikmeter Wasser pro Tag haben die 8000 Menschen in Grieskirchen, Tollet und St. Georgen bei Grieskirchen in den letzten 7 Tagen eingespart. Per Verordnung war dort vergangenen Freitag das Befüllen von Pools, das Rasensprengen und das Autowaschen verboten worden. Die Verordnung wird voraussichtlich bis zum Ende des Sommers aufrecht bleiben. Wer große Mengen Wasser braucht, soll sich bei den Gemeindeämtern melden. Eine positive Bilanz zieht die Wiener Städtische in Oberösterreich. Es gebe ein Prämienwachstum über alle Sparten. Die Nachfrage nach privater Altersvorsorge und Gesundheitsversicherungen seien im ersten Quartal deutlich gestiegen. Das Unternehmen sucht derzeit auch 55 neue Mitarbeiter. ORF Radio Oberösterreich Wetterservice. Ein sonniger Tag wird das heute. Vor allem im Mühlviertel können am Nachmittag ein paar Wolken durchziehen. Bei lebhaftem Westwind können die Temperaturen heute auf bis zu 27 Grad ansteigen. 11:30 ORF Radio Oberösterreich Verkehrsservice. Es sind uns keine Störungen gemeldet worden. Wir wünschen gute und ganz besonders sichere Fahrt.
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0: So klingt die beste Musik in Radio Oberösterreich. Stevie Wonder, Happy Birthday. Und weil wir gerade dabei sind, alles Gute zum Purzeltag an alle, die uns gerade zuhören und am 4. Juli Geburtstag haben. Hier ist Archimboldo live vom Linzer Südbahnhof Markt. Und wir reden jetzt über etwas, das ist eine wunderschöne Tradition geworden, wie ich finde. Im Juli und im August warten über ganz Oberösterreich verteilt die Sommertheater auf uns. Da kann man Kultur genießen, während die Grillen zirpen und die Sonne untergeht. Und da gibt es heuer Klassiker wie den Sommernachtstraum in Willering oder das Widerstandsdrama Der Boxer vom Felix Mitterer in Leopoldschlag oder im Linzer Theaterclub ein Best-of der Stücke aus 35 Jahren. So lange machen die nämlich schon Sommertheater und dazu ist jetzt Isolde Weber-Berger bei mir auf der Bühne. Sie ist die Leiterin von Marketing und Werbung vom Linzer Theaterclub. Frau Weber-Berger, welche Location haben Sie sich denn heuer ausgesucht?
1: Wir haben seit 35 Jahren und es ist ein besonderes Jubiläum, also auch wir haben heuer Geburtstag, das Schlossparktheater im Sommer. Und es ist beim Linzer Schloss, Eingang Römerstraße, genaue Adresse ist Schlosspark 2a, ist im Rondell des Schlossparks, also in der historischen Mauer, ein wunderbares Kulturjuwel und unser Publikum findet dort ein efeu-bewachsene Location, sitzt auf Bierbänken, gemütlich wie in einem Gastgarten und genießt die Auswahl aus unseren Stücken best of.
0: Ja, wie gesagt, Marketing haben Sie gut drauf. Also sind jetzt schöne Bilder entstanden. Aber dann darf ich Sie mal fragen, in 35 Sommern, da sind ja doch einige Stücke zusammengekommen. Aus welchen wird Ihr Team denn was auf die Bühne bringen?
1: Also das Publikum darf sich freuen aus zwei Stücken aus Tausend und einer Nacht. Also das sind auch die Kostüme ganz besonders. Das haben wir vor 4 Jahren gespielt. Und ein Klassiker, das war 2022, war Bretter, die die Welt bedeuten, von einem bekannten französischen Autor. Es kommt aber auch der bayerische Schmäh, die Wiener Satire. Und wenn wir an Wiener Satire denken, dann wissen wir genau, wie der Autor mit dem Vornamen Helmut heißt.
0: Und mit Quee geht's weiter?
1: Genau, Quee geht's weiter. Und es ist sehr kurzweilig, also von wirklichen Sketches, Kurzstücke. Wir bieten 14 Stücke mit einer Pause und Sie haben was zum Lachen und geweint wird hoffentlich nur, wenn es vorbei ist.
0: Und nachdem der Wind jetzt gleich wahrscheinlich uns die Akustik wegblasen wird, sagen Sie uns bitte noch, Frau Weber-Berger, wenn man das interessiert ist, unter welcher Internetadresse erfahrt man mehr?
1: Unter www.ltc.co.at finden Sie alle Infos zum Stück, die Kartenpreise, also 25 Euro und 20 Euro ermäßigt, die Schauspieler, die Schauspielerfotos und von 27. Juli bis 6. August.
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0: Es ist herrlich, was gerade vor der Archimboldo-Bühne passiert. 200 tanzen und schmusen miteinander. Daneben tanzt und klatscht einer unserer Archimboldo-Stammbesucher. Der wird bald 2 Jahre alt. Und die Leute rundherum diskutieren, trinken ein Glasl. Es ist einfach wirklich fein, die Stimmung hier. So geht's uns gerade am Südbahnhof Markt. Und ich werde mich jetzt drunter mischen, weil hier nämlich Kollegin Maria Theiner gleich übernehmen wird. Im gesamten Namen des gesamten Archimboldo-Teams wünsche ich Ihnen ein schönes Wochenende. Dominik Klinger sagt ciao.
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1: Es ist 12 Uhr. Sie hören die Glocken der Stadtpfarrkirche St. Josef in Kufstein-Sparchen in Nordtirol.

0: Die Pfarre St. Josef in Kufstein-Sparchen wurde erst Mitte unseres Jahrhunderts errichtet. Sie ist mit 4 Glocken ausgestattet. Zum Pfarrgebiet gehören der Nordteil Kufsteins und Teile der Gemeinde Ebbs im Kaisertal. Anlässlich der Renovierung zum 40-jährigen Bestehen der Kirche wurde das große Hochaltarfresko von Oswald Köberl aufgefrischt und ein Volksaltar aus Kramsacher Marmor errichtet. Ein besonderes Kleinod der Kirche ist die Seiselkrippe.
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2: Herzlich willkommen zum Mittagsjournal. Das sind die Themen. Ein Versorgungsatlas soll mehr medizinische Einrichtungen bringen, kündigt Vizekanzler Babler an. Und die USA feiern den 250. Jahrestag ihrer Unabhängigkeit. Im Studio Eva-Maria Fohn. SPÖ-Chef Vizekanzler Andreas Babler verteidigt die erzielten Ergebnisse beim Reformgipfel. Er geht aber auch davon aus, dass das Gesundheitssystem die nächsten Jahre immer teurer werden wird. Babler verweist auf Pläne zur Errichtung von bis zu 600 Ärzte- und Fachärztezentren bis zum Jahr 2040. Mit Spitalsschließungen rechnet er nicht.
3: Die zuständige Ministerin hat das ausgeschlossen, aber mir geht es um einen großen Zugang, überall die beste medizinische Versorgung. Das heißt, ich beschäftige mich eher mit der Frage, dass wir einen Versorgungsatlas haben und auf dieser Grundlage schaffen wir jetzt neue zusätzliche Einrichtungen. Wir wollen ein Fachärztezentrum haben, genau in diesen Bereichen, wo wir Versorgungslücken haben,
4: aber, Herr Vizekanzler, aufzubauen. Wenn jetzt nur ausgebaut wird, aber sozusagen nirgendwo etwas zurückgefahren wird, zum Beispiel bei den Spitälern, wird das ganze System, das jetzt schon sehr teuer ist, immer teurer werden.
3: Ja, Sie fremen das ist ein bisschen negativ. Warum wird es teurer werden, weil die Menschen älter werden, was eine gute Entwicklung ist. Die mag ich auch weiter fördern, dass Menschen auch höhere Lebenserwartung haben, vor allem höhere gesunde Lebenserwartung haben in ihrem Leben. Zweitens, weil die Medikamente sehr teuer sind, die zum Glück jetzt auch auf dem Markt sind. Und ich bin schon der Meinung, das muss jedem zur Verfügung stehen. Das heißt, ja, es wird teurer.
2: Sagt SPÖ-Chef Vizekanzler Babler im Gespräch mit Klaus Webhofer. Die Ukraine geht weiter gegen die russische Ölinfrastruktur vor. In St. Petersburg haben Drohnen einen Erdölterminal getroffen. Technische Konsequenzen seien aber behoben worden, heißt es von russischer Seite. Insgesamt habe die Luftwaffe 72 unbemannte Flugkörper abgeschossen. In den USA erreichen die Feierlichkeiten zum 250. Geburtstag am heutigen Nationalfeiertag ihren Höhepunkt. Allerdings, die große Hitze macht den Veranstaltern einen Strich durch die Rechnung. Paraden wurden abgesagt, die Mall in Washington wurde stundenweise gesperrt. Aus den USA, Barbara Wolczek.
5: Es ist die Hitze, die jetzt die Schlagzeilen macht. 4. Juli und keine Parade in Philadelphia und auch nicht in Washington. Es ist gefährlich heiß.
6: The heat is blistering, of course.
5: Seit einer Woche wurde auf der National Mall in Washington in der Hauptstadt gefeiert. Mit viel Geschichte, Rodeo und Barbecue.
6: Doing great.
7: America's doing our best.
5: Die Besucherzahlen aber blieben hinter den Erwartungen zurück. Gemischte Gefühle hat diese junge Frau.
7: Ebbs and flows.
5: Es ist ein Auf und Ab, aber das Land hat schon bessere Zeiten gesehen.
7: We're at a negative point.
5: Wie viel die Hitze letztlich an Feierlichkeiten zulassen wird, wird der Tag entscheiden. Die Rede des Präsidenten am Abend in der Hauptstadt, die wird stattfinden. Und das Feuerwerk, das alle Rekorde sprengen soll, auch.
2: In Wien müssen Autofahrerinnen und Autofahrer weiter mit Problemen rechnen. Am Vormittag ist bekannt gegeben worden, dass die A23, die Südosttangente, nach einem Brand einer nahegelegenen Müllhalle im Bereich Knotenkaisermühlen weiter gesperrt bleibt. Teile der Dachkonstruktion drohen auf die Fahrbahn zu stürzen. Nicola Corazza berichtet.
8: Zunächst war die A23 wegen der Rauchentwicklung gesperrt. Heute Vormittag nach einer Lagebesprechung hat die ASFINAG beschlossen, die Sperre vorerst nicht aufzuheben, so Sprecher Andreas Steindl.
9: Der Grund dafür ist, dass die Statik des brennenden Gebäudes einfach zu gefährlich ist, um die Autobahn freizugeben.
8: Ein Gutachten habe ergeben, dass die Halle neben der Tangente einsturzgefährdet sei. Die Abbrucharbeiten einer Firma heute begleitet die Feuerwehr, so deren Sprecher Jürgen Fiegerl.
9: Da immer noch Kugelster aufflackern und um diese zu bekämpfen, sind wir nach wie vor vor Ort.
8: Wie lange die A23 gesperrt bleibt, ist noch unklar.
9: Wir gehen aber jetzt davon aus, dass wir am heutigen Abend die Tangente zumindest in einer Fahrtrichtung freigeben können.
8: Nämlich Richtung Norden, so der ASFINAG-Sprecher. Das war das Mittagsjournal mit Eva-Maria Fuhn.
10: Ein paar mehr Wolken als am Vormittag erwarten wir heute Nachmittag in Oberösterreich. In Teilen des Mühlviertels können die Sonne auch phasenweise ganz verdecken. Im Großen und Ganzen bleibt es aber heute freundlich und trocken, vor allem bei Temperaturen bis 27 Grad und bei lebhaftem Westwind. Die Spitzen liegen zwischen 40 und 50 km/h. Und dieser Wind, der hat offenbar noch mehr Wolken im Gepäck. Die bringt er uns dann morgen am Sonntag. Ab dem Vormittag sind erste Regenschauer möglich. Der Nachmittag wird morgen insgesamt wechselhaft, also mal sonnig, dann wieder regnerisch, vereinzelt auch gewittrig, bei Höchsttemperaturen um 25 Grad. 12.06 Uhr, ORF Radio Oberösterreich mit dem besten Verkehrsservice im Land. Keine Staus, gute Fahrt durch den Samstag.
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10: Wind, Woodstock, Wochenende. Willkommen in Radio Oberösterreich. Machen wir uns gemeinsam ein gutes Wochenende.
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1: Halb eins, der Überblick. Pumpspeicherkraftwerk an deutscher Grenze wird gebaut. Auszeichnung für Steyrs grüne Innenstadt. Das Wetter bleibt heute sommerlich im Studio. Thomas Rieha. Naturschützer protestieren, aber die Behörde hat klar entschieden, dass das Pumpspeicherkraftwerk nahe der Donau bei Jochenstein gebaut werden soll. Die Anlage im oberösterreichisch-bayerischen Grenzgebiet soll 350.000 Haushalte mit Strom versorgen. Betreiber wird der Verbund sein. In 5 bis 6 Jahren soll die Stromproduktion anlaufen, wie Karin Zierlinger berichtet.
2: Mehr als 400 Millionen Euro werden in das niederbayerische Pumpspeicherkraftwerk Riedl bei Untergriesbach im Landkreis Passau investiert. Dass es gebaut werden darf, hat das Landratsamt Passau am Freitag beschlossen. Ab dem kommenden Winter sollen die Bagger rollen, obwohl noch Klagen gegen das Projekt laufen. Beim Verbund, der auch Eigentümer des daneben liegenden Donaukraftwerks Jochenstein ist, spricht man von einem wichtigen Schritt für die Realisierung eines zentralen Infrastrukturprojekts. Die Klagen von Gegnern des Projekts werden von einem Gericht geprüft, entschieden wird hier im Rahmen einer Interessensabwägung. Das Kraftwerk soll eine tägliche Speicherkapazität von 3,5 Millionen Kilowattstunden und eine Leistung von 300 Megawatt liefern. Der Speichersee soll 4,2 Millionen Kubikmeter Wasser fassen.
1: Die Umweltschutzorganisation Greenpeace hat die Stadt Steyr als Naturstadtpionierin ausgezeichnet. Greenpeace sieht die Stadt als Vorbild für mehr Grün im Zentrum. Gleichzeitig fordert Greenpeace vom Bund 1 Milliarde Euro für Begrünungsprojekte in Städten und Gemeinden. Details von Dominik Volb.
3: Mit einem Grünanteil von fast 50% hat Steyr das grünste Stadtzentrum Oberösterreichs. Für Greenpeace ist das ein Beispiel dafür, wie sich Städte besser auf immer häufigere Hitzewellen vorbereiten können. Bäume spenden Schatten, Grünflächen kühlen die Umgebung und entsiegelte Böden können Regenwasser aufnehmen. Genau solche Maßnahmen sollen nach Ansicht der Umweltschutzorganisation in ganz Österreich deutlich schneller umgesetzt werden. Deshalb fordern sie vom zuständigen Minister Norbert Totschnig eine sogenannte Renaturierungsmilliarde. Dieses Geld soll dann ausschließlich Städten und Gemeinden zugutekommen, damit eben Asphaltflächen aufgebrochen, Bäume gepflanzt und neue Grünflächen geschaffen werden können. In Steyr soll außerdem langfristig auch der historische Stadtplatz stärker begrünt werden.
1: Der Klimawandel verändert nicht nur das Wetter, sondern bringt auch Risiken für den Sommerurlaub. Häufigere Hitzewellen beeinträchtigen unsere Badegewässer und Bergtouren in den Alpen werden immer unberechenbarer, berichtet Jürgen Freimuth.
4: Europa ist der Kontinent, der sich weltweit am schnellsten erwärmt und das bekommen auch Urlauber immer stärker zu spüren. Wärmere Gewässer begünstigen das Wachstum von Blaualgen, die Hautreizungen und Übelkeit verursachen können, sagt Herbert Vormeier, Klimaforscher an der Universität für Bodenkultur in Wien.
5: Hier sind speziell Cyanobakterien, die landläufig als Blaualgen bezeichnet werden, ein Thema. Hier können natürlich dann höhere Temperaturen zu einer sogenannten Algenblüte führen, das dann dazu führt, dass diese Gewässer gesperrt werden müssen.
4: In den Alpen machen schmelzende Gletscher, auftauender Permafrost und häufigerer Steinschlag viele Wanderwege unsicherer. Hinzu kommen eine höhere Feinstaubbelastung durch Waldbrände sowie die Ausbreitung tropischer Krankheitserreger. Viele dieser Entwicklungen werden nach Einschätzung von Klimaforschern künftig noch häufiger auftreten.
1: Und dann schauen wir auch gleich, wie es bei uns mit dem Wetter weitergeht. Ein sonniger und sommerlicher Tag ist es heute. Am Nachmittag könnten ein paar Wolken übers Mühlviertel ziehen. Die Höchsttemperaturen werden mit 27 Grad prognostiziert. Einen ausführlicheren Blick aufs Wetter gibt es dann in ein paar Minuten bei Maria Theiner. Die schaut aber erst einmal, was auf den Straßen los ist.
6: Das um 12.34 Uhr und ich kann es schnell machen. Es ist

0: Adriano Celentano klingt eher ein bisschen nach der brütenden Hitze des letzten Wochenendes. Das Wetter diese Woche empfinden sehr viele Menschen schon deutlich als angenehmer. Dieser Samstag heute bietet sowieso ganz viele Möglichkeiten. Von Baden bis Wandern geht eigentlich praktisch alles. Meteorologe Alexander Ohms, was allerdings ein Thema ist, das ist der doch recht lebhafte Wind. Was bringt er denn für den heutigen Abend und auch für den morgigen Sonntag nach Oberösterreich mit?
1: Ja, windig ist es, windig bleibt es. Auch heute Nachmittag Windspitzen um die 50 Kilometer pro Stunde vielerorts im Flachland. Und mit dieser Nordwestströmung, da ziehen auch immer wieder ein paar dichtere Wolken durch. Heute Nachmittag, vor allem im Mühlviertel, kann es phasenweise mal auch länger abgeschattet sein. Ansonsten aber sehr freundliche Verhältnisse und die Temperaturen bei 21 bis 27 Grad durchaus sommerlich.
0: Dann werfen wir vielleicht noch kurz einen Spezialblick nach Ort im Innkreis. Dort findet das Woodstock der Blasmusik statt. 110.000 Menschen feiern dort gemeinsam die Musik. Viele davon campen auch dort. Das heißt, da ist das Wetter ganz besonders entscheidend. Was bringt denn der morgige Sonntag dorthin?
1: Ja, morgen Sonntag wird der Wettercharakter ein anderer sein. Von Norden her schiebt sich eine Luftmassengrenze herein und das bedeutet dichte Wolken meist von der Früh weg. Morgen, da kommt die Sonne nur zwischendurch heraus. Windig bleibt es auch. Auch morgen Windspitzen um 50 Kilometer pro Stunde. Aber da sind die Camper beim Woodstock wahrscheinlich das jetzt eh schon gewöhnt aus den letzten Tagen, dass der Wind stetig bläst. Das wird eben auch morgen so sein. Was den Niederschlag betrifft, ist es morgen leider auch nicht mehr ganz so toll wie zuletzt, weil ab dem späten Vormittag werden einmal erste Regenschauer durchziehen. Die werden zwar nicht sehr kräftig sein, aber auch der Nachmittag bringt dann in Ort im Innkreis sehr wechselhafte Verhältnisse. Und da sind immer wieder Regenschauer dabei, wahrscheinlich dann in den Abendstunden bei den letzten Konzerten dann morgen auch kräftigere Schauer. Also da sollte man den Regenschutz parat haben.
0: Das sind die Camper und die Woodstock-Fans ganz bestimmt gerüstet. Vielen herzlichen Dank, Alexander Ohms, für diese Prognose.

0: Peter, Josh. Da sind wir schon. Und Bonnie Tyler ist auch dabei. Genauso wie Cliff Richard. Und die großartigen Beatles. Alle drei singen noch vor den ORF-Radio Oberösterreich Nachrichten um 1 für Sie. Davor habe ich aber eine sehr freundliche Frühstückseinladung für Sie.
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1: Im Studio Eva-Maria Fohn. Bis Anfang September muss Österreich die EU-Renaturierungsverordnung umsetzen. Das heißt, Wien muss Brüssel melden, welche versiegelten Flächen wieder rückgebaut oder welche Flussläufe wieder natürlicher gestaltet werden sollen. In den Bundesländern herrscht allerdings teils große Skepsis und Niederösterreich will das Vorhaben überhaupt blockieren. Julian Paschinger informiert.
2: Die EU habe ihre Zusage für zusätzliche Mittel für die Renaturierung nicht eingehalten. Daher drücke Niederösterreich nun die Stopptaste, sagt Finanzlandesrat Anton Kasser von der ÖVP.
3: Niederösterreich würde das mit 200 Millionen Euro treffen. Und es wurde auch gesagt, das Geld kommt von der EU. Nur das Geld sehe ich nicht.
2: Ohne zusätzliche Mittel werde es nicht gehen, sagt auch der steirische FPÖ-Landeshauptmann Mario Kunasek. Diese Blockadehaltung sei verantwortungslos, kritisiert Grünen-Chefin Leonore Gewessler.
4: Wenn man das blockiert, dann hat man wirklich die Zeichen der Zeit nicht erkannt und die Stimmen der Menschen in diesem Land nicht gehört.
2: Das Umweltministerium sammelt gerade alle Renaturierungspläne aus den Ländern. Ziel sei eine fristgerechte Übermittlung nach Brüssel bis Anfang September, heißt es dort.
1: SPÖ-Chef Vizekanzler Andreas Babler geht davon aus, dass das Gesundheitssystem die nächsten Jahre immer teurer wird. Babler verweist auf Pläne zur Errichtung von bis zu 600 Ärzte- und Fachärztezentren bis zum Jahr 2040. Es müsse ein sogenannter Versorgungsatlas erstellt werden, auf dessen Basis zusätzliche medizinische Einrichtungen entstehen sollen, sagt er. Mit Spitalsschließungen rechnet Babler nicht. In Erfurt im deutschen Bundesland Thüringen steht ein turbulenter Nachmittag bevor. Die Rechtsaußenpartei AfD ist zu ihrem Parteitag zusammengekommen. Begleitet wird das Treffen von Protesten tausender Menschen, berichtet ORF-Korrespondent Andreas Pfeiffer.
5: Die Protestzüge gegen Deutschlands Rechtsaußenpartei werden von der politischen Konkurrenz und von den Kirchen getragen. An ihrer Spitze aber stehen radikale linke Aktivisten. Ihnen ist es gelungen, mehrere Straßen, Straßenbahnlinien und auch eine Autobahn auf dem Weg zum Parteitagsgelände zu blockieren. Eine Erfurterin macht sich Sorgen.
6: Ich will hoffen, dass jeder seinen Kopf einsetzt und vernünftig damit umgeht. Das wäre für alle, das denke ich mal, das Allerbeste.
5: Den pünktlichen Beginn des Parteitages konnten die Demonstranten nicht verhindern. Die meisten AfD-Delegierten sind schon gestern Abend angereist. Sie werden heute die beiden Vorsitzenden Tino Chrupalla und Alice Weidel in ihrem Amt bestätigen.
1: Papst Leo XIV. Ist auf der italienischen Mittelmeerinsel Lampedusa eingetroffen. Mit seinem Besuch will er auf das Schicksal von Migranten aufmerksam machen. Zunächst besuchte er den Friedhof der Insel, wo er auf Gräbern mehrerer im Mittelmeer verstorbener Flüchtlinge Blumen niederlegte. Später wird der Papst eine Messe unter freiem Himmel halten. Das waren die Nachrichten mit Eva-Maria Fohn.
7: Also von diesem Wochenende ist ganz eindeutig heute der freundlichere Tag. Auch am Nachmittag scheint meist die Sonne. Dazwischen ziehen zwar ein paar Wolken durch, vor allem über dem Mühlviertel. Es bleibt aber trocken und warm mit Höchsttemperaturen zwischen 21 und 28 Grad. Allerdings auch mit lebhaftem Wind. Und genau der weht auch morgen am Sonntag kräftig und bringt noch mehr Wolken mit und ab dem Vormittag auch erste Regenschauer. Großartige Abkühlung ist aber auch morgen nicht zu erwarten. Bis zu 25 Grad bringt der Sonntag. 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Derzeit sind uns keine Staus gemeldet worden. Kommen Sie gut und sicher an.
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7: Im Ort im Innkreis spielt die Blasmusik groß auf beim Woodstock. Bei uns hier in Radio Oberösterreich spielen die besten Hits groß auf. Herzlich willkommen am Samstag.

0: Sommertemperaturen, Badewetter und dann geht's schon in den Badesee. Vielleicht noch hüllenlos. Also diese besondere Form von Naturgefühl lieben viele, wie wir diese Woche schon gehört haben in Guten Morgen Oberösterreich und wie sie vielleicht sehen am einen oder anderen FKK-Strand im Land.
1: Es ist einfach ein Gefühl der Freiheit. Man ist nicht gezwungen, sich anzuziehen. Bei der Hitze verträgt man nicht einmal ein Bikini.
2: Ich finde es für den Körper gut, wenn man vom Wasser rausgeht, keine nasse Badehosen anhat, in der Sonne stehen, Hände hoch, abdrücken lassen von der Sonne, fertig. Gibt nichts Schöneres.
0: Im FKK-Bereich geht es ja natürlich auch wunderbar, sich in der Sonne trocknen zu lassen. Aber wie schaut das eigentlich im eigenen Garten aus? Darf man da nackt herumlaufen, wie es einem passt, Rechtsanwalt Walter Müller?
3: Die kurze Antwort lautet, dass man im eigenen Garten sich grundsätzlich nackt aufhalten kann, es sei denn, es wäre öffentlich sehr gut einsehbar. Wenn also nach außen hin keine vernünftige Begrenzung mit Pflanzen beispielsweise ist, die einen gewissen Sichtschutz geben und daher jeder Vorbeigehende, insbesondere Kinder, die nackte Person sehen könnten, dann wäre es nicht erlaubt.
0: Gut, das klingt jetzt logisch, wenn der Garten zum Beispiel neben einem Kindergarten ist und gut einsichtig, dann geht das natürlich nicht. Aber wenn Ihnen niemand großartig in den Garten schauen kann, dann ist das, wenn Sie wollen, gleichzeitig Ihr persönlicher FKK-Bereich.

Herr Krause, Eras Ramazzotti, gut, dass der Zeit hat heute für uns. Seine Tochter Aurora, die heiratet nämlich an diesem Wochenende, und zwar ganz groß auf Sizilien. Da ist die ganze Verwandtschaft versammelt, samt der Mama Michelle Hunziker, und der Papa singt mit ihr. Alles wunderbar, wir gratulieren.

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1: 13:30 im Studio Thomas Rieher. Naturschützer protestieren, aber die Behörde hat klar entschieden, dass das Pumpspeicherkraftwerk nahe der Donau bei Jochenstein gebaut werden soll. Die Anlage im oberösterreichisch-bayerischen Grenzgebiet soll 350.000 Haushalte mit Strom versorgen. Betreiber wird der Verbund sein. In 5 bis 6 Jahren soll die Stromproduktion anlaufen. Die Polizei aus dem Bezirk Urfahr Umgebung hat gemeinsam mit dem Bundeskriminalamt einen mutmaßlichen Geldverwalter einer Schlepperorganisation ausgeforscht. Der 25-jährige Wiener ist deshalb jetzt wegen Geldwäsche verurteilt worden. Er soll das Geld einer rund 30-köpfigen Schlepperbande verwaltet und ins Ausland weitergegeben haben. Greenpeace hat Steyr als erste oberösterreichische Naturstadtpionierin ausgezeichnet. Die Stadt habe mit einem Grünanteil von fast 50% das grünste Stadtzentrum Oberösterreichs. In diesem Zusammenhang fordert Greenpeace vom Bund eine sogenannte Renaturierungsmilliarde. Das Geld soll Städte und Gemeinden bei Entsiegelung, Baumpflanzung und neuen Grünflächen unterstützen. Das waren die Nachrichten und jetzt zum Wetter mit Maria Theiner.
2: Ein paar Wolkenfelder ziehen durch, aber im Großen und Ganzen ist dieser Samstag recht freundlich mit durchschnittlichen Juli-Temperaturen. 26 Grad sind es zum Beispiel in Bad Gäusern oder Enns, 25 Grad in Hörsching, Micheldorf und Ostermitting. Über 20 Grad hat es aber praktisch im ganzen Bundesland. Der Wind weht allerdings lebhaft und der bringt für morgen am Sonntag noch mehr Wolken mit. Ab der Früh greift sich dieser Tag schon weniger sommerlich an, schon am Vormittag sind morgen erste Regenschauer möglich. Der Nachmittag wird dann sehr wechselhaft. Es gibt sonnige Phasen, es gibt nasse Phasen, es gibt dazwischen auch das eine oder andere Gewitter. Das Ganze morgen bei bis zu 25 Grad. 13.32 Uhr, ORF Radio Oberösterreich mit dem besten Verkehrsservice im Land. Alles ruhig auf den Straßen, sowas wie Wochenendruhe herrscht dort. Kommen Sie gut und sicher an.
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1: Liebeserklärung Kanna. André Heller, wie immer Herzschlag hier in Radio Oberösterreich mit Maria Theiner. Schönen Samstag.
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1: Im Studio Eva-Maria Fohn. Russland meldet heute die Einnahme der für die Ukraine strategisch wichtigen Stadt Konstantinjewskas. Die Ukraine dementiert, es dürfte eine Teileinnahme sein. Für Kiew ist es dennoch schmerzhaft, Teresa Kulowitsch berichtet.
2: Russlands Machthaber Putin spricht gestern von der Einnahme Konstantinjewkas, eine strategisch wichtige Stadt im Osten der Ukraine. Kiew dementiert diese vollständige Einnahme und auch das Bundesheer bestätigt die ukrainische Version.
3: So wie es aussieht, ist es keine vollständige Einnahme, sondern es gibt noch Stellungen in der Hand der Ukraine. Das bedeutet nicht, dass dieser sogenannte Festungsring, dass der jetzt fallen wird.
2: Sagt Oberst Matthias Wasinger vom österreichischen Bundesheer. Für Russland ist es dennoch der größte Erfolg in der Region der letzten Monate.
3: Für die Ukraine bedeutet das, dass logistisch weitere Herausforderungen dazukommen werden.
2: Für die Einnahme des gesamten Donbass bräuchte Russland bei aktuellem Vorankommen noch Jahre. Die ukrainischen Drohnenangriffe auf strategisch wichtige Ziele wie Brücken und Ölanlagen treffen Russland. Dennoch ist es weiterhin so, dass Russland schneller Gebiete einnehmen kann, als die Ukraine sie zurückerobert.
1: Beim Parteitag der deutschen Rechtsaußenpartei AfD in Erfurt ist Parteichefin Alice Weidel mit 81,3% der Stimmen bestätigt worden. Vor zwei Jahren hatte sie noch 79,8% erhalten. Co-Chef Tino Chrupalla erhielt 70% der Stimmen nach knapp 83%. Weidel bezeichnete die AfD in ihrer Rede als neue Volkspartei in Deutschland, die bereit sei, Verantwortung zu übernehmen. Begleitet wird der Parteitag von massiven Protesten. 25.000 Menschen haben sich in Thüringen zu Kundgebungen versammelt. Die A23, die Wiener Südosttangente, bleibt im Bereich Knoten Kaisermühlen voraussichtlich bis morgen Abend gesperrt. Grund ist ein Großbrand gestern in einer nahegelegenen Müllhalle. Teile der Dachkonstruktion drohen auf die Fahrbahn zu fallen. 120 Feuerwehrleute standen gestern im Einsatz. Die Brandursache ist noch nicht bekannt. Zum Sport beim Formel-1-Wochenende in Silverstone gewinnt Jungster Kimi Antonelli das Sprintrennen für Lewis Hamilton, ORF-Sportreporter Gerhard Prohaska.
4: Ja, Kimi Antonelli macht dem neunfachen Silverstone-Sieger Lewis Hamilton einen Strich durch die Rechnung. Der 19-Jährige geht vorbei, Hamilton kann sich nicht wehren und damit war der Weg frei für den Italiener im Mercedes.
5: Nice work, Kimi. Very impressive, mate. Very well done.
6: Let's go. Let's go.
5: In control all the way.
4: Dahinter gibt's britische Festspiele. Hamilton Zweiter, Weltmeister Lando Norris Dritter und Österreichsieger George Russell Vierter. In der Weltmeisterschaft hat Antonelli damit nun 43 Punkte Vorsprung auf seinen Teamkollegen. Das Qualifying beginnt um 17 Uhr live in ORF1.
1: Das waren die Nachrichten mit Eva-Maria Fohn.
7: Ein paar dichtere Wolkenfelder, vor allem im östlichen Mühlviertel. Im Großen und Ganzen aber viel Sonne und freundliche Bedingungen bringt dieser Samstag bei Temperaturen bis 26, 27 Grad, wie derzeit zum Beispiel in Ostermitting. Damit ist das heute eindeutig der schönere Tag vom Wochenende. Der Sonntagmorgen startet schon mit mehr Wolken und bringt dann ab dem Vormittag erste regionale Regenschauer. Am Nachmittag wird's mit einem Wort wechselhaft. Mal sonnig, mal nass, dazwischen gewitterig und immer ähnlich windig wie heute bei bis zu 25 Grad. 14.03 ORF Radio Oberösterreich mit dem besten Verkehrsservice im Land. Es ist alles ruhig auf den Straßen. Kommen Sie gut und sicher an Ihr Ziel.
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7: Ob auf dem Weg zum Badesee, zum Woodstock der Blasmusik, vom Wandern nach Hause, zur Grillerei mit den Freunden oder zu Hause bei den paar Handgriffen, die unter der Woche ganz einfach nie drin sind. Ich freue mich, dass wir diesen Samstag gemeinsam verbringen.
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0: It's real. Road to Hell hier in Radio Oberösterreich um 10 nach 2. Kurze Beziehungskiste. Es ist kompliziert zwischen mir und meiner Klimaanlage im Auto. Ich habe das Gefühl, die macht immer nur viel Lärm, erledigt aber ihren Job nicht. Und sie weiß ganz offensichtlich nicht, was ich von ihr will. Und wenn da noch jemand am Beifahrersitz mitfährt, dann kann es in Sachen Klima sehr schnell sehr hitzig werden. Wie geht's denn Ihnen da?
1: Na, gestritten wird nicht, dann wird sie ausgeschalten.
2: Mein Freund, der ist das Problem, der darf es nicht ziehen. Dann leide ich, ja, ich gebe nach.
3: Klimaanlage ist der Tod, ist das für mich.
4: Na, weil ich meistens das Gefühl habe, das tut mir irgendwie nicht gut. Ne?
3: Ich schwitze lieber als mit der Klimaanlage, weil da tut es mir da weh, auf die Füße weh. Dann zieht's. Und das mag ich nicht.
0: Also schön langsam habe ich das Gefühl, Hansi Dulmitsch hat dieses Lied hier auch über seine Klimaanlage geschrieben.
5: Es ist

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1: 14:30 im Studio, Patrick Steinbock. Ein 15-jähriger Mofa-Lenker aus dem Bezirk Linzland ist am Freitag kurz nach Mittag zwischen Machtrenk und Holzhausen mit dem Auto eines 56-Jährigen kollidiert und verletzt worden. Der Jugendliche ist mit dem linken Bein unter seinem Mofa eingeklemmt worden. Ersthelfer haben ihn rasch befreien können. Er ist ins Krankenhaus nach Wels gebracht worden. Der Autofahrer ist unverletzt geblieben. Eine positive Bilanz zieht die Wiener Städtische Versicherung in Oberösterreich. Es gebe ein Prämienwachstum über alle Sparten. Die Nachfrage nach privater Altersvorsorge und Gesundheitsversicherungen sei im ersten Quartal deutlich gestiegen. Auch weil immer mehr Menschen eine Verschlechterung der öffentlichen Versorgung befürchten. Das Unternehmen sucht aktuell 55 neue Mitarbeiter. Der Landesverband für Bienenzucht sendet das Sperma besonderer Honigbienen nach Australien. Nachkommen dieser Bienen erkennen Brutzellen, die von der Varroa-Milbe befallen sind, und räumen die infizierte Brut aus. In ihren Genen sitzt auch die Fähigkeit, die Vermehrung der Milbe in den Zellen zu unterdrücken. Das waren die Nachrichten, damit zum Wetter mit Maria Theiner.
2: Diese oberösterreichischen Superbienen müssen aufpassen, dass der Wind sie heute nicht verbläst. Es gibt auch ein paar mehr Wolken als am Vormittag in Oberösterreich, aber im Großen und Ganzen ist dieser Samstag sommerlich freundlich und trocken bei Temperaturen bis zu 27 Grad. Der lebhafte Wind, der hat tatsächlich Spitzen zwischen 40 und 50 km/h und er hat offenbar noch mehr Wolken im Gepäck. Die bringt er uns dann morgen am Sonntag. Ab dem Vormittag sind erste Regenschauer möglich. Der Nachmittag wird morgen wechselhaft, das heißt, es gibt sonnige Phasen, dann wieder regnerische Phasen. Vereinzelt wird es auch gewitterig bei Höchstwerten morgen um 25 Grad. 14.32 Uhr, ORF Radio Oberösterreich mit dem besten Verkehrsservice im Land. Da sind uns keine Staus gemeldet worden. Gute Fahrt!
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Mit der Musik hat sich Patrick Swayze ganz tief in die Herzen von, ich weiß nicht wie viel Millionen Mädchen getanzt. Aus Dirty Dancing, She's Like the Wind hier in Radio Oberösterreich, gefolgt von Musik aus Oberösterreich. Christina Stürmer für ihren Samstag.

Und das hier in Radio Oberösterreich am Samstag mit der besten Musik. Und mit der geht's jetzt noch weiter. Benny Quinz ist für Sie da ab 3. Ich bin Maria Theiner, wünsche damit einen schönen Rest vom Nachmittag mit Radio Oberösterreich.

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1: Im Studio Eva-Maria Fohn. 4 Monate nach seiner gezielten Tötung durch das israelische Militär haben im Iran die Trauerfeierlichkeiten für den früheren obersten Führer Ayatollah Ali Khamenei begonnen. Die Behörden erwarten mehrere Millionen Menschen. Hunderttausende Sicherheitskräfte sind im Einsatz. Iran-Korrespondentin Rosa Leyen berichtet.
2: 20 Millionen Menschen werden zu den Trauerfeierlichkeiten für den obersten Führer Ayatollah Ali Khamenei erwartet. Wie viele tatsächlich kommen werden, ist nicht klar, so der Politologe Hussein in Teheran. Sicher ist, dass die Bilder, die wir in den kommenden Tagen sehen werden, beweisen sollen, dass 20 Millionen Menschen da sind. Es ist eine vollständig orchestrierte, inszenierte Beerdigung, die beweisen soll, dass der Führer beliebt war. In den kommenden 4 Tagen wird der Kopf der Islamischen Revolution zu Grabe getragen. Das Regime allerdings hat überlebt.
1: Die USA feiern den 250. Jahrestag ihrer Unabhängigkeitserklärung. Zum heutigen Nationalfeiertag geplant sind eine Großkundgebung mit US-Präsident Trump in Washington, Überflügen von Militärjets und einem Feuerwerk mit 850.000 Feuerwerkskörpern. Kritiker sprechen von einem parteipolitischen Spektakel. Das Landeskriminalamt Oberösterreich warnt vor speziellen Tricks einer Einbrecherbande. Die Gruppe bringt zwischen Tür und Türstock von Wohnungen dünne Klebestreifen an. Sind diese nach einigen Tagen noch da, gehen die Täter davon aus, dass die Bewohner auf Urlaub sind und brechen in die Wohnungen ein. So geschehen bereits in Linz, Traun, Wels und Steyr. Die Polizei ruft zu erhöhter Wachsamkeit auf. Mit einem vielfältigen musikalischen Programm lädt wieder das Filmfestival am Wiener Rathausplatz ein. Bei freiem Eintritt werden ab heute bis zum 6. September hochkarätige Opernaufführungen geboten. Dazu kommen Musicalabende sowie legendäre Pop- und Rockkonzerte. Gestartet wird heute am amerikanischen Unabhängigkeitstag mit Bruce Springsteen. Mehr von Alpha Faba.
3: Es war ein ikonischer Live-Moment, das No Nukes-Konzert von 1979, mit dem Bruce Springsteen auf die Gefahren der Atomkraft aufmerksam machen wollte. Heute Abend ist der Konzertfilm auf der 300 Quadratmeter großen Leinwand zu sehen. Am Programm des Festivals stehen weiters Filme von Popgrößen wie Ed Sheeran oder Prince. Auch für Opernfans wird einiges geboten. Die Wiener Staatsoper ist als Kooperationspartner immer am Sonntag vertreten. Den Auftakt morgen bildet Fidelio, Beethovens einzige Oper. Musical-Fans können sich auch freuen. Gezeigt wird das ABBA-Musical Mamma Mia oder das Phantom der Oper, aufgezeichnet in der Londoner Royal Albert Hall.
1: Das waren die Nachrichten mit Eva-Maria Fohn.
4: Damit kommen wir zum Oberösterreich-Wetter. Mit viel Sonne geht's durch das Wochenende. Die Temperaturen passen auch gut. 26 Grad in Ostermieting, 23 in Freistadt und 22 sind's in Rohrbach. Wolken sind heute auch dabei, aber nur als Dekoobjekt. Der Wind fährt auch ab und zu durch. Morgen ist es dann nicht mehr nur sonnig. Große Wolken bringen schon am Vormittag vereinzelt Schauer, am Nachmittag dann auch Gewitter. Bis zu 25 Grad gehen sich am Thermometer aus. Und auch die neue Woche wird dann ähnlich. 15.03 Uhr, ORF Radio Oberösterreich. Wir haben das beste Verkehrsservice im Land und eine Meldung für die B147 Braunauer Straße. Da gibt es eine Sperre zwischen Mattighofen und Furt nach einem Unfall. Eine örtliche Umleitung ist für Sie eingerichtet. Ansonsten alles frei. Gute Fahrt.
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4: In diesen Minuten war der Startschuss beim Seifenkistenrennen in Lambach. Da geht es heute bis am Abend rund, inklusive Marktfest. Und falls Sie gerade irgendwo in der Nähe sind, ein kurzer Abstecher dorthin zahlt sich alleine schon wegen der kreativen Seifenkistel aus. Da ist zum Beispiel ein Mini-Rettungsauto samt Liege- und Teddybär-Patient auf Rädern dabei, eine feuerrote Chili und mein persönlicher Favorit, der Nono-Staubsauger von den Teletubbies.

0: Es zählt definitiv zu den Gänsehautmomenten auf dem Woodstock der Blasmusik, wenn mehr als 20.000 Menschen gemeinsam miteinander Musik machen. Beim Gesamtspiel mittendrin ist auch unser Reporter Lukas Steinherr.
1: Schönen Nachmittag aus Ort im Innkreis. Die größte Kapelle des Landes hat sich mittlerweile wieder aufgelöst bzw. die Instrumente verstaut und vor den einzelnen Bühnen wieder neu formiert. Aber man muss schon sagen, selbst wenn man dieses Gesamtspiel schon ein paar Mal gesehen und miterlebt hat hier auf dem Woodstock, es ist jedes Mal wieder etwas ganz Besonderes, wenn da das Blech in der Sonne glänzt, so weit man hier von der Bühne ausschauen kann.
2: Lebensgefühl, Freude.
3: Zusammen musizieren, da sieht man einfach, was man Musik verbindet, was man alles gemeinsam hat, da kommt einfach gute Freude auf.
4: Es ist einfach ein krasses Gefühl, so viele Musiker, die alle zusammen spielen, es ist überwältigend, wenn du dann im Posaunensatz stehst und es ist einfach ein tolles Gefühl.
5: Das ist das Highlight von den 4 Tagen, was wir heraus sind, mit so viel Musiker zusammenspielen, es ist Weltklasse.
1: Nach ein paar Trainingsdurchläufen hat dann das Gesamtspiel wunderbar funktioniert und war schon eine schöne Einstimmung auf den 3. Woodstock-Tag. Mehr gibt es dann heute Abend bei uns im Hormerzaun Spezial zu hören mit Anagramm, der Wüderer Musi, Blutschink und das gestrige grandiose Konzert von Eumerer. Der zeigt, dass er nicht nur einen Wackelkontakt hat, sondern viele andere mitreißende Songs.
0: Und dieses Hormerzaun Spezial startet dann hier bei uns in Radio Oberösterreich gleich nach den Nachrichten um 19 Uhr.
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Michael Jackson in Radio Oberösterreich. An einem Samstag, wo die Schlange beim Leergutautomaten gleich lang ist wie die an der Kassa. Aber eh klar, es müssen ja alle die Mineralflaschen nach den vielen heißen Tagen zurückgeben.

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1: 3:30 im Studio Patrick Steinbock. Das Landeskriminalamt warnt vor Einbrechern, die eine neue Methode anwenden, um zu prüfen, ob jemand zu Hause ist. Die Täter markieren Wohnungstüren mit Klebefäden, die kaum zu erkennen sind. Dann warten sie mehrere Stunden oder auch einen Tag und überprüfen die Fäden. Sind sie noch an Ort und Stelle, gehen die Täter davon aus, dass die Bewohner abwesend sind und sie brechen ein. Entsprechende Fälle habe es laut Polizei schon in Linz, Traun, Wels und Steyr gegeben. Ein halbes Jahr nach dem schweren Wohnhausbrand zu Silvester in Traun können jetzt weitere Bewohnerinnen und Bewohner zurückkehren. Nachdem Anfang Juni bereits das Erdgeschoss wieder freigegeben worden war, sind jetzt auch das erste und zweite Obergeschoss wieder bewohnbar. 12 Mieterinnen und Mieter können damit wieder nach Hause. Die Verkehrspolizei Passau hat auf der A3 einen österreichischen Drogenlenker aus dem Verkehr gezogen. Der Anfangsverdacht der Polizei hat sich bei einem Vortest bestätigt. Dieser ist positiv auf THC ausgefallen. Die Beamten haben die Weiterfahrt untersagt, eine Blutabnahme veranlasst und den Lenker angezeigt. Ein Freund hat ihn dann später abgeholt. Das waren die Nachrichten, damit zum Wetter mit Benny Quinz.
2: Heute ist der freundlichere Tag am Wochenende. Viel Sonnenschein und nur einzelne Wolken bei bis zu 27 Grad. Morgen ist es dann nur mehr zwischenzeitlich sonnig. Die Wolken werden mehr und auch größer. Am Vormittag dann schon einzelne Schauer. Am Nachmittag sind auch Gewitter möglich. Die neue Woche beginnt dann sehr ähnlich. Die Temperaturen bleiben zumindest Montag, Dienstag unter 30 Grad. 2 Minuten nach 3:30 ORF Radio Oberösterreich. Wir sind auf den Straßen und da sind uns momentan keine Störungen gemeldet worden. Sie haben freie Fahrt. Kommen Sie gut an.
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0: 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Chris Norman. Wenn's heiß ist, dann kann man an und für sich ja gar nicht zu wenig anhaben. Für viele ist das Nackerbatzelsein aber eher schon so eine ganze Lebensphilosophie. Und zwar nicht nur beim Baden im FKK-Bereich. Falco aus Linz lebt und liebt die freie Körperkultur.
1: Also wir sind daheim sehr viel nackt, aber wir können das draußen nicht ausleben, weil im Garten einfach jeder Einsicht hat. Wir haben auch kleinere Kinder in der Gegend und das wollen wir denen nicht antun natürlich. Jetzt sind wir halt mehr so weit wie möglich immer herum am Pläschinger See. Wir sind natürlich auch, wir sind viel mit dem Wohnmobil unterwegs. Es gibt ja mittlerweile in Europa auch Gott sei Dank schon FKK-Campingplätze, insbesondere in Kroatien werden es immer mehr und die lieben wir.
0: Und ganz privat daheim kommt der Falco sowieso ohne Leiberl und Hose aus.
1: Ich koche nackt. Naked Cook ist ein geflügeltes Wort bei uns und ich tue auch sehr viele andere Tätigkeiten verrichten. Das haben wir gerade vor kurzem ausgemalt. Das habe ich auch nackt gemacht, weil sonst habe ich die Farbe überall am Gewand, so habe ich es halt am Körper und das wasche ich mir ab. Gell. Das geht doch viel einfacher.
0: Also das mit dem Ausmalen, das könnte ich mir noch irgendwie vorstellen, aber beim Kochen, da hätte ich einfach viel zu viel Angst, dass zum Beispiel das heiße Fett irgendwo hinspritzt, was dann ganz besonders wehtut.
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0: Material Girl von Madonna in Radio Oberösterreich. Ein Song, wo man so automatisch selbstbewusster geht, auch wenn es noch vom Balkon zum Kühlschrank ist.
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1: Im Studio Eva-Maria Fohn. Die Wiener Südosttangente, die meistbefahrene Straße Österreichs, bleibt im Bereich Knoten Kaisermühlen länger gesperrt. Nach dem Großbrand in einem Müllentsorgungsbetrieb kann die A23 frühestens morgen Abend freigegeben werden. Grund ist der Abriss der Halle. Teile der beschädigten Dachkonstruktion könnten auf die Fahrbahn fallen. Nicola Corazza berichtet.
2: Doch nicht heute Abend. Wie angepeilt wird die Komplettsperre der A23 aufgehoben. Nach einem Gutachten eines Statikers ist die Brandruine, die nur ein paar Meter neben der Tangente steht, einsturzgefährdet. Das Abrissunternehmen könne aus logistischen Gründen aber erst im Verlauf des späteren Nachmittags mit dem Abbruch der Halle beginnen, wurde der ASFINAG mitgeteilt, so Sprecher Andreas Steindl.
3: Das bedeutet, dass wahrscheinlich erst morgen Abend frühestens die Tangente für den Verkehr wieder freigegeben werden kann. Das hat den Grund, dass aus Verkehr sicherheitstechnischen Gründen wir hundertprozentig sicher sein müssen, dass keine Teile von der Halle während des Abrisses auf die Fahrbahn fallen können.
2: Dass nur die Fahrtrichtung Norden heute noch freigegeben wird, ist mittlerweile sehr unwahrscheinlich.
1: 4 Monate nach seiner gezielten Tötung durch das israelische Militär haben im Iran die Trauerfeierlichkeiten für den früheren obersten Führer Ayatollah Ali Khamenei begonnen. Die Behörden erwarten mehrere Millionen Menschen, hunderttausende Sicherheitskräfte sind im Einsatz. Die Staatsanwaltschaft Feldkirch ermittelt erneut gegen den Bürgermeister von Bludenz, Simon Can von der ÖVP. Grund ist laut Kronenzeitung wieder ein Bauverfahren. Lena Gruber.
4: Die Ermittlungen gegen den Bludenzer Bürgermeister Simon Can von der ÖVP sind erst heute bekannt geworden. Laut Kronenzeitung soll ein Verfahren rund um eine Wohnanlage der Auslöser sein. Can werde Amtsmissbrauch vorgeworfen. Derzeit liegt ein nicht rechtskräftiges Urteil gegen ihn zur Überprüfung beim obersten Gerichtshof. Auch in diesem Fall ging es um Amtsmissbrauch im Zusammenhang mit einem Wohnbau. Der Bürgermeister soll für Unregelmäßigkeiten im Bauverfahren verantwortlich gewesen sein. Das Landesgericht Feldkirch hat ihn deshalb zu 8 Monaten bedingter Haft und zu einer unbedingten Geldstrafe von 60.000 Euro verurteilt. Can hat dagegen Nichtigkeitsbeschwerde und Berufung angemeldet.
1: Heute startet mit der Tour de France das 2. große Radrennen der Saison. Eröffnet wird die 113. Frankreich-Rundfahrt in Barcelona, Christoph Ott.
5: Bereits zum 4. Mal in der langen Tourgeschichte steigt der Start in Spanien und zum 1. Mal in Barcelona. Eröffnet wird die 3-wöchige Rundfahrt erstmals seit 1971 mit einem Teamzeitfahren. Insgesamt geht es für die Fahrer dann über 21 Renntage, über 3.300 Kilometer und über 50.000 Höhenmetern bis nach Paris. Der große Favorit auf den Toursieg ist einmal mehr Tadej Pogacar. Der slowenische Überflieger strebt dabei seinen insgesamt 5. Sieg bei der Tour de France an. Unterstützt wird der 27-Jährige dabei unter anderem vom Oberösterreicher Felix Großschartner. Felix Gall, der den Giro d'Italia als Zweiter beendet hat, ist heuer nicht am Start.
1: Das waren die Nachrichten mit Eva-Maria Fohn.
6: Gemütliches Sommerwetter ohne große Überraschungen heute in Oberösterreich. Die Sonne teilt sich den Himmel mit ein paar einzelnen Wolken. Es bleibt heute aber trocken. Die Höchstwerte kommen noch auf bis zu 27 Grad. Morgen am Sonntag werden die Wolken dann mehr. Erste kurze Schauer sind schon am Vormittag möglich. Am Nachmittag folgen dann auch vereinzelt Blitz und Donner. Die Temperaturen bleiben die nächsten Tage immer recht ähnlich und kommen nie auf über 30 Grad. 16.03 Uhr, ORF Radio Oberösterreich mit dem besten Verkehrsservice im Land. Und da ist alles frei, keine Störungen. Gute Fahrt.
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0: In Linz fliegen heute die Holzklötze durch die Luft. Normalerweise würde ich jetzt ja empfehlen, Kopf einziehen. Beim Spiel Kupp, auch bekannt als Wikingerschach, gehört das aber dazu. Und die Teilnehmer werfen mit absoluter Präzision. Was wie ein Gartenspiel wirkt, ist mittlerweile ein internationaler Wettkampfsport. Und die besten Spielerinnen und Spieler Europas sind gerade in Linz zu Gast. Mit dabei auch Christoph Fischer aus der Schweiz, leidenschaftlicher Spieler und Präsident des Europäischen Kuppverbands.
1: Also Kupp spiele ich seit mittlerweile 15 Jahren und ich habe das dann irgendwann mal so im Freibad, habe ich das gesehen, habe das interessant gefunden, das mal einmal ausprobiert und seitdem, würde ich sagen, mache ich in meiner Freizeit eigentlich nichts anderes mehr. Ja. Ich glaube, das ist so das, was wirklich die Leute auch süchtig macht, dass man eigentlich mega sportlich ambitioniert sein kann, aber gleichzeitig auch eine richtig gute Zeit gemeinsam haben kann. Ja.
0: Kupp soll angeblich eben wirklich von Wikingern erfunden worden sein und das Prinzip dabei ist eigentlich sehr einfach. Mit Wurfhölzern müssen zuerst die gegnerischen Kupps umgeworfen werden und erst wenn alle gefallen sind, dann darf auch der König in der Mitte umgeschossen werden. Richard Schwarz ist Obmann des österreichischen Kuppverbands. Was braucht man jetzt eigentlich für so eine runde Kupp?
2: Man braucht nur das Kuppset und einen Rasen und man hat eine gemütliche Zeit mit der Freunde oder Familie. Eigentlich braucht man nur zu zweit sein, aber meistens macht es Spaß, wenn man 12 ist.
0: Ein bisschen Holz also, ein bisschen Rasen und viel mehr braucht es dann nicht mehr für eine gute Zeit. Wie das aussieht, sehen Sie heute auch bei uns in Oberösterreich heute um 19 Uhr in ORF 2.

0: Klingt wie der letzte Schluck vom Eiskaffee, wo nur dieser dicke Satz Vanilleeis drinnen ist. Marvin Gaye. Ich bin Benny Quinz. Genießen Sie Ihr Wochenende in Radio Oberösterreich.
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1: 16:30 im Studio, Patrick Steinbock. Das Landeskriminalamt warnt vor einer neuen Masche, die Einbrecher anwenden. Die bislang unbekannten Täter markieren Wohnungstüren mit Klebefäden, die kaum zu erkennen sind. Dann warten sie mehrere Stunden oder auch einen Tag und überprüfen die Fäden. Sind sie noch an Ort und Stelle, gehen die Täter davon aus, dass die Bewohner abwesend sind und sie brechen ein. Entsprechende Fälle habe es laut Polizei schon in Linz, Traun, Wels und Steyr gegeben. Naturschützer protestieren, aber die Behörden haben klar entschieden, dass das Pumpspeicherkraftwerk nahe der Donau bei Jochenstein gebaut werden kann. Die Anlage soll im oberösterreichisch-bayerischen Grenzgebiet 350.000 Haushalte mit Strom versorgen. Betreiber wird der Verbund sein. In 5 bis 6 Jahren soll die Stromproduktion anlaufen. Das Landesverwaltungsgericht hat die Bewilligung für das Straßenbauprojekt Spange Ried 3 des Landes Oberösterreich bestätigt und die Beschwerde mehrerer Grundeigentümer dagegen als unbegründet abgewiesen. Allerdings hat das Gericht festgestellt, dass weitere Auflagen einzuhalten seien. Infrastrukturlandesrat Günter Steinkellner von der FPÖ spricht von einem wichtigen Meilenstein. Das waren die Nachrichten, damit zum Wetter mit Benny Quinz.
2: Die meisten Sonnenstunden hat heute bis jetzt der Zentralraum gesammelt, gefolgt vom Innviertel. In Sommer ist es allerdings überall sehr freundlich. Trotz Wind und einigen Wolken liegen die Temperaturen momentan bei um die 25 Grad. Morgen am Sonntag dann um 2 bis 3 Grad kühler. Etwas mehr Wolken sind auch dabei. Sowohl am Vormittag als auch am Nachmittag quetschen sich dann hier und da auch ein paar Schauer und Gewitter in die sonnigen Phasen. Auch der Start in die neue Woche wird dann ähnlich mit angenehmen Temperaturen unter 30 Grad. 16.32 Uhr, ORF Radio Oberösterreich. Wir schauen mit Ihnen auf die Straßen und da sieht's gut aus und sind keine Störungen gemeldet worden. Gute Fahrt!
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0: ist wieder Soundtrack für den Sommer. Seasons in the Sun von Terry Jacks. Maria Callas, Anna Netrebko, Elina Garanča. Das waren alles so oder sind alles so richtige Operndiven. Zu Regula Mühlemann passt dieser Titel wahrscheinlich weniger. Die 40-jährige Schweizerin wirkt jugendlich und hat trotzdem schon auf den wichtigsten Bühnen der Welt gesungen. In Oberösterreich ist sie schon beim Open Air im Gmundner Toskana-Park aufgetreten, vor kurzem dann auch im Brucknerhaus und nächstes Jahr dann im Linzer Musiktheater. Mühlemann gilt als eine der profiliertesten Sängerinnen ihrer Generation. Aber Operndiven, gibt's die eigentlich noch?
1: Unsere Branche hat sich wahnsinnig verändert. Vor allem in der Oper ist es sehr dynamisch geworden. Man muss sehr flexibel sein und man muss in dem Beruf sowieso sehr flexibel und anpassungsfähig sein. Und ich glaube, die Zeiten der großen Diven, die sind tatsächlich vorbei.
0: Mailänder Skala, Salzburger Festspiele, Wiener Staatsoper. Die aus Luzern stammende Mühlemann ist viel unterwegs.
1: Also ich muss sagen, das Reisen an sich fällt mir nicht so schwer. Oder ich habe mir mal eingeredet, dass das nicht anstrengend ist, weil der Zug fährt ja für mich, der Flug geht für mich. Ich muss da mich nur reinsetzen. Aber das von zu Hause weggehen, das ist natürlich der Teil. Von zu Hause weggehen, von seinen geliebten Menschen weggehen, immer wieder. Und manchmal auch für lange Zeit, wenn es eine Opernproduktion ist, das ist hart. Und das ist nicht immer einfach. Aber die schönen Teile des Berufs sind doch sehr viel präsenter und wiegen schwerer. Und deswegen genieße ich diesen Job nach wie vor wahnsinnig.
0: Regula Mühlemann ist heute Abend zu Gast in Auf ein Wort, der samstäglichen Interviewreihe des ORF Oberösterreich. Zu sehen in Oberösterreich heute um 19 Uhr in ORF 2.

Am Heimweg vom Badeausflug noch einmal kurz in der Shopping City stehen bleiben. Jetzt ist ja überall Sommer Sale, also ein paar kurze Sachen holen für die nächste Hitze. Das wird sich auf jeden Fall anbieten. Und falls es Ihnen sonst noch keiner gesagt hat, steht Ihnen.

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2: Herzlich willkommen zum Journal um 5. Das sind die Themen. SPÖ-Chef Babler verteidigt Mehrwertsteuersenkung. AfD bestätigt Führungsduo Weidel und Chrupalla. Und Kanada und Marokko eröffnen WM-Achtelfinalspiele. Im Studio Eva-Maria Fuhn. SPÖ-Chef Vizekanzler Andreas Babler verteidigt die vor ein paar Tagen in Kraft getretene Senkung der Mehrwertsteuer auf bestimmte Grundnahrungsmittel. Zusammen mit den Eingriffen in Mieten und bei der Energie bringe das Menschen finanziell einiges, meint Babler. Dass im Doppelbudget gleichzeitig aber etwa die Arbeitslosenversicherungsbeiträge bei niedrigen Einkommen erhöht wurde, ist für ihn ein Wermutstropfen.
3: Das ist ein Kompromiss, der uns wehtan hat. Wir haben ihn kompensiert, nämlich im Ausbau der Sachleistungen, auch der sozialen Dienste im Kinder- und vor allem im Kinderbereich, um zu kompensieren. Wir haben beispielsweise auch für Alleinerziehung die Unterhaltsgarantie, das sind wahnsinnige Kosten, auf die manchmal die Frauen sitzen geblieben worden sind, auch eingeführt zum ersten Mal langjährige Förderungen. Aber ja, ich gebe Ihnen recht, da sind Punkte dabei, die sind nicht sozialdemokratischer Handschrift.
2: Sagt SPÖ-Chef Babler, geht auch davon aus, dass das Gesundheitssystem die nächsten Jahre immer teurer wird. Babler verweist auf Pläne zur Errichtung von bis zu 600 Ärzte- und Fachärztezentren bis zum Jahr 2040. Es müsse ein sogenannter Versorgungsatlas erstellt werden, auf dessen Basis zusätzliche medizinische Einrichtungen entstehen sollen. Die USA feiern den 250. Jahrestag ihrer Unabhängigkeitserklärung. Zum heutigen Nationalfeiertag geplant sind eine Großkundgebung mit US-Präsident Trump in Washington, Überflüge von Militärjets und einem Feuerwerk mit 850.000 Feuerwerkskörpern. Die große Parade wurde wegen der extremen Hitze abgesagt. Begleitet von Protesten hat in Erfurt im deutschen Bundesland Thüringen heute der zweitägige Parteitag der in Teilen rechtsextremen AfD begonnen. Das Führungsduo Weidel und Chrupalla wurde dabei in seinem Amt bestätigt und formulierte dann auch gleich den Anspruch auf die Macht im Land. Aus Deutschland Andreas Pfeiffer.
4: Laut, bunt und weitgehend friedlich artikuliert sich heute der Protest von rund 30.000 Menschen gegen die AfD. Linke Aktivisten, Gewerkschaften, Wohlfahrtsverbände und auch die Kirchen teilen die Sorge um Deutschlands Demokratie. Davon völlig unberührt und abgeschottet befestigt die Rechtsaußenpartei in Erfurt ihren Machtanspruch. Wir sind die neue Volkspartei, sagt die mit 81% wiedergewählte Co-Vorsitzende Alice Weidel. Umfragedaten stützen ihre These. Im ostdeutschen Bundesland Sachsen-Anhalt liegt die AfD bei 41%. Dort wird am 6. September ein neuer Landtag gewählt.
2: Die ersten Wachauer Marillen wurden bereits gepflückt, und zwar in Mautern im Bezirk Krems in Niederösterreich. Wegen der hohen Temperaturen beginnt die Ernte früher als sonst. Die Haupternte startet voraussichtlich am 15. Juli. Die Obstbauern rechnen heuer wegen Frost und Schlechtwetter in der Blütephase mit unterdurchschnittlichen Erträgen. Sport: Bei der Fußball-Weltmeisterschaft werden mit dem Duell zwischen Co-Gastgeber Kanada und Marokko die Achtelfinalspiele eröffnet. Und ORF-Sportreporter Christoph Ott, die Kanadier wollen heute als Außenseiter überraschen.
5: Das Team von Trainer Jesse Marsch auf Platz 30 der FIFA-Weltrangliste hat schon mit dem ersten Sieg bei einer WM und dem erstmaligen Einzug in die K.O.-Phase Geschichte geschrieben und freut sich nun auf das Duell mit Marokko. Wir freuen uns sehr auf diesen Moment. Wir wollten im Turnier so weit kommen, dass wir gegen einige große Gegner antreten, und Marokko ist genau das. Wir wissen, dass uns gegen eine wirklich talentierte Mannschaft eine riesige Herausforderung bevorsteht. Die Favoritenrolle ist klar verteilt. Marokko auf Platz 6 in der FIFA-Weltrangliste und WM-Semifinalist vor 4 Jahren hat bei dieser Endrunde schon unentschieden gegen Brasilien gespielt und die Niederlande im 16-Finale geschlagen. Teamchef Mohamed Ouabi ist aber vor den Kanadiern gewarnt. Wir bestreiten ein Achtelfinalspiel bei der Weltmeisterschaft. Wir wissen ganz genau, dass wir dieser Herausforderung gewachsen sein müssen. Wenn wir das nicht schaffen, fliegen wir nach Hause. Ganz egal, wer der Gegner ist und welche Mannschaft uns gegenübersteht. Im Viertelfinale wartet auf den Sieger dann entweder Paraguay oder Titelfavorit Frankreich.
2: Und das Spiel heute beginnt um 19 Uhr. Das war das Journal um 5 mit Eva-Maria Fohn.
6: Damit kommen wir zum Wetter für Oberösterreich. Zum Teil bewölkt wie in Freistadt im Mühlviertel und zum Teil nur blauer Himmel und Sonnenschein wie in Bad Gäusern im Salzkammergut. Die Temperaturen liegen aktuell zwischen 22 und 26 Grad. In der Nacht auf morgen ziehen dann vor allem nach Mitternacht immer mehr Wolken auf. Morgen am Sonntag dann teils schon ab dem Vormittag kurze Schauer. Am Nachmittag sind auch Gewitter möglich. Dazwischen ist aber immer wieder Platz für sonnige Phasen. Die Höchstwerte kommen auf bis zu 26 Grad. Auch die neue Woche wird dann unbeständig, Schauer sind voraussichtlich, aber nur mehr am Montag dabei. 5 Minuten nach 5, ORF Radio Oberösterreich. Wir haben das beste Verkehrsservice für Sie und das ist alles frei. Gute Fahrt.
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6: Das perfekte Wetter gibt's natürlich nicht, aber heute muss man sagen, sind wir schon wirklich sehr nah dran. Es ist warm, aber nicht heiß. Die Sonne scheint und damit's wirklich gut ausschaut, ziehen auch noch ein paar Wolken drüber. So macht das Leben Spaß. Und was passt da besser dazu als diese Hymne von den Bee Gees? Stayin' Alive.

0: Die Fußball-Weltmeisterschaft als Belastungsprobe für Beziehungen? Weil einer halt immer irgendwie nur schaut und der andere dann den ganzen Haushalt oder Alltag alleine schupft. In manchen Beziehungen ist das gerade so. An Chaos Linz.
1: Ich denke schon, dass es leider zu Beziehungschaos führt. Wenn ein Mann mal wieder Fernsehen will und Fußball, ist es mehr genehmigter als für eine Frau. Man sollte ein bisschen darauf achten, was der Partner oder die Partnerin jetzt auch will. Ich finde, ein gemeinsamer Umgang ist generell jetzt auch außerhalb der WM zu beachten.
0: Wahre Worte. Und ein Kompromiss wäre zum Beispiel, für jedes Fußballspiel beim Mann darf die Frau dann einen Liebesfilm schauen, wo sich dann der Mann um alles kümmert.
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1: 5:30 der Überblick. Die Polizei warnt vor einer neuen Einbruchsmasche. In Zeiten von KI werden für Musiker Live-Konzerte wieder wichtiger. Das Wetter wird morgen am Sonntag wechselhaft. Es zieht immer wieder Regen durch. Im Studio Patrick Steinbock. Das Landeskriminalamt warnt vor Einbrechern, die eine neue Methode anwenden, um zu prüfen, ob jemand zu Hause ist. Dafür markieren die Täter Wohnungstüren mit Klebefäden, die kaum zu erkennen sind. Christina Sonntag berichtet.
2: Die Klebefäden werden zwischen Tür und Türstock angebracht, meist im unteren Bereich. Sie sind sehr dünn und deshalb auch nur schwer zu erkennen. Die Täter warten dann mehrere Stunden oder auch einen Tag, kommen zur Wohnung zurück und überprüfen die Fäden. Sind sie noch an Ort und Stelle, gehen die Täter davon aus, dass die Bewohner abwesend sind und sie brechen ein. Entsprechende Fälle habe es laut Polizei schon in Linz, Traun, Wels und Steyr gegeben. Das Landeskriminalamt Oberösterreich bittet die Bevölkerung jetzt um erhöhte Aufmerksamkeit. Bemerkt jemand derartige Klebefäden oder sonstige Manipulationen, sollte sofort die Polizei verständigt werden. Jeder Hinweis könne von Bedeutung sein.
1: In Guttau im Bezirk Freistadt hat sich Freitagabend ein schwerer Verkehrsunfall ereignet. Ein 22-jähriger Motorradfahrer ist gestorben. Er war in einen Traktor geprallt. Der 21-jährige Lenker wollte gerade in einen Güterweg einbiegen. Caro Geier berichtet.
3: Wie genau es zu dem Zusammenstoß gekommen ist, muss noch ermittelt werden. Der 21-jährige Traktorlenker war jedenfalls gerade dabei, von der Maria-Bründel-Straße in einen Güterweg im Ortsteil Erdmannsdorf einzubiegen. Der Motorradfahrer, der Richtung Guttau unterwegs ist, kann nicht mehr ausweichen. Der 22-jährige wird unter einer sogenannten Rundballengabel eingeklemmt, die an der Front der Zugmaschine angebracht ist und dem Transport von schweren Strohballen dient. Er stirbt noch an der Unfallstelle. Dazu der Bürgermeister von Guttau, Josef Lindner.
4: Wir sind alle tief betroffen. Wir haben den jungen Burschen natürlich sehr gut gekannt. Ein freundlicher, geselliger Mensch, der das Motorradfahren sehr, sehr gerne gemacht hat. Und unser Mitgefühl gehört der Familie. Wir sind mit ihnen.
3: Der Gemeindearzt kann letztlich nur noch den Tod des 22-Jährigen feststellen. Dessen Angehörige, aber auch die des 21-jährigen Traktorlenkers sowie die Einsatzkräfte der Feuerwehr müssen von einem Kriseninterventionsteam betreut werden.
1: Es ist ein Gesetz mit ordentlich Sprengkraft, das EU-Renaturierungsgesetz. Bis September muss Österreich erstmals einen konkreten Umsetzungsplan nach Brüssel schicken. Und genau darüber wird jetzt auch in Oberösterreich diskutiert. Dominik Volp erklärt, worum es geht.
5: Moore wieder vernässen, Flüsse natürlicher machen oder wertvolle Lebensräume besser schützen. Genau das sind die Ziele des EU-Renaturierungsgesetzes. Die Natur soll widerstandsfähiger gegen Hitze, Dürre und Hochwasser werden. Dafür müssen aber vielerorts Flächen umgestaltet werden und genau das könnte etwa für Gemeinden oder Landwirte teuer werden. Für viele ist das Gesetz aber auch wegen einer ganz anderen Kontroverse in Erinnerung geblieben. Vor 2 Jahren hat die damalige Klimaschutzministerin Leonore Gewessler von den Grünen im EU-Rat dafür gestimmt und das gegen den Willen der ÖVP und mehrerer Bundesländer. Nur wegen ihrer Stimme ist das Gesetz damals überhaupt durchgekommen. Jetzt geht es erstmals um die konkrete Umsetzung und da will Niederösterreich etwa das Gesetz möglichst ausbremsen. Oberösterreich hingegen arbeitet an dem Plan mit, verlangt aber, dass vorher Zuständigkeiten und Finanzierung vollständig geklärt werden sollen.
1: Künstliche Intelligenz spielt auch im professionellen Musikgeschäft eine immer größere Rolle. So werden immer mehr Lieder mit KI generiert. Die weltweit gefeierte Opernsängerin Regula Müllemann blickt diesen Entwicklungen gelassen entgegen. In unserer samstäglichen Interviewreihe auf ein Wort sagt die 40-jährige Schweizerin, dass Live-Konzerte, Opernaufführungen und Liederabende weiterhin ihre Berechtigung haben werden.
6: Ich glaube, dass das immer wichtiger wird in Zeiten, wo eben alles nur noch digital stattfindet, wo man nicht mehr echt berührt wird. Man kann sich zwar online alles irgendwie holen, aber es ist genauso schnell, wie man sich's holt, ist es auch wieder verflogen. Und es hat so viele Jahre überdauert, dass ich glaube, dass wir auch KI und alle anderen Sachen, die jetzt da kommen, überdauern werden.
1: 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Das war das ORF Radio Oberösterreich Abendjournal, damit zum Wetter mit Benny Quinz.
7: Wir gehen mit viel Sonne rein in den Samstagabend. Ein paar Wolken ziehen zwar durch, da passiert heute aber nichts mehr. Es bleibt trocken und lau, momentan bei Temperaturen um die 25 Grad. In der Nacht sinken die Temperaturen dann auf 12 bis 17 Grad und auch die Wolken werden mehr. Morgen am Sonntag ist es dann nicht mehr ganz so sonnig. Große Wolken bringen schon am Vormittag vereinzelt Schauer, am Nachmittag auch einzelne Gewitter. Bis zu 25 Grad werden es am Thermometer. Und auch die neue Woche startet dann ähnlich, wobei Regenschauer nur mehr am Montag dabei sein werden. 17.36 Uhr, ORF Radio Oberösterreich. Wir haben die Straßen für Sie im Blick und da sieht's gut aus. Keine Störungen. Gute Fahrt.
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0: Der Song passt jetzt wie die Faust aufs Auge. Reinhard Fenrich, es lebe der Sport.
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0: Bei der Fußball-Weltmeisterschaft in Nordamerika werden nach den letzten 16. Finalspielen gestern heute die ersten Viertelfinaltickets vergeben, Thomas Hölzl.
2: Ja. Zwei Achtelfinalpaarungen stehen da auf dem Programm und bereits um 19 Uhr empfängt Co-Gastgeber Kanada Marokko. Um 23 Uhr gibt es dann das Duell Paraguay gegen Frankreich zu sehen. Österreichs Nationalspieler, die sind unterdessen nach dem WM aus in den wohlverdienten Urlaub aufgebrochen. In Deutschland dagegen ist man auf der Suche nach dem freiwilligen Rücktritt von Julian Nagelsmann nach einem neuen Teamchef. Favorit auf diesen Posten ist Jürgen Klopp.
3: Es haben tatsächlich Gespräche begonnen, aber natürlich ist die aktuelle Situation so, dass Red Bull der Sache zustimmen muss. Ich glaube auch zustimmen wird. Und heute, dieses kurze Statement ist eigentlich nur dazu da, um zu sagen, ja, es ist nicht alles Blödsinn, was da draußen geschrieben wird, aber es steckt auch noch alles in den Kinderschuhen. Es wird schon noch einen Moment dauern.
2: Aktuell ist Jürgen Klopp ja noch bei Red Bull als Global Head of Soccer unter Vertrag.
0: Vom Fußball zur Formel 1, da gibt es dieses Wochenende in Silverstone ein Sprintwochenende.
2: Ja, und der Sprint, der wurde heute Nachmittag auch schon ausgetragen. Gewonnen hat diesen der italienische WM-Spitzenreiter Kimi Antonelli. Der Mercedes-Pilot verwies dabei Ferrari-Ass Lewis Hamilton und Lando Norris in McLaren auf die Ränge 2 und 3. Zurzeit läuft das Qualifikationstraining für den morgigen Grand Prix. Am schnellsten im Q2 aktuell unterwegs Kimi Antonelli vor den beiden Ferrari-Piloten Leclerc und Hamilton. Live zu sehen ist die Entscheidung in diesem Qualifikationstraining zurzeit live in ORF 1.
0: Damit noch ein Blick zum Faustball. Beim Final Three in Salzburg ist das Semifinalspiel bei den Damen vor wenigen Minuten zu Ende gegangen.
2: Ja, und das Finalticket konnten sich dabei die Damen von Nussbach sichern. Sie bezwingen Urfa mit 4:0 und treffen nun morgen im Endspiel auf Freistadt. ORF Sport Plus überträgt dieses Finalspiel morgen ab 11.30 Uhr live. Im Halbfinale der Herren stehen sich in knapp 15 Minuten die Mannschaften des TVNs und des FBC Urfa gegenüber.
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1: Am Mikrofon Eva Liebentritt. Bis Anfang September muss Österreich der EU einen Plan zur Umsetzung der sogenannten Renaturierungsverordnung vorlegen. Darin geht es etwa um den Rückbau versiegelter Flächen und die Renaturierung von Flüssen. Doch mehrere Bundesländer sind skeptisch. Niederösterreich will das Vorhaben sogar blockieren. Julian Paschinger berichtet.
2: Die EU habe ihre Zusage für zusätzliche Mittel für die Renaturierung nicht eingehalten. Daher drücke Niederösterreich nun die Stopptaste, sagt Finanzlandesrat Anton Kasser von der ÖVP.
3: Niederösterreich würde das mit 200 Millionen Euro treffen. Und es wurde auch gesagt, das Geld kommt von der EU. Nur das Geld sehe ich nicht.
2: Ohne zusätzliche Mittel werde es nicht gehen, sagt auch der steirische FPÖ-Landeshauptmann Mario Kunasek. Diese Blockadehaltung sei verantwortungslos, kritisiert Grünen-Chefin Leonore Gewessler.
4: Wenn man das blockiert, dann hat man wirklich die Zeichen der Zeit nicht erkannt und die Stimmen der Menschen in diesem Land nicht gehört.
2: Das Umweltministerium sammelt gerade alle Renaturierungspläne aus den Ländern. Ziel sei eine fristgerechte Übermittlung nach Brüssel bis Anfang September, heißt es dort.
1: Die Ukraine hat erneut russische Ölanlagen an der Ostsee bei St. Petersburg mit Drohnen angegriffen. Nach russischen Angaben wurde dabei auch ein Ostseehafen für Ölexporte getroffen. Die Behörden sprechen von einem groß angelegten Angriff. Russland wiederum hat seinerseits eine Gasförderanlage in der zentralukrainischen Region Poltawa mit Drohnen angegriffen. Dabei brach ein Feuer aus. Vor der griechischen Insel Samos werden nach dem Kentern eines Flüchtlingsbootes immer noch 6 Menschen vermisst. Türkische Einsatzkräfte konnten 34 Menschen aus dem Wasser retten. Die Suche nach den Vermissten dauert an. Die Flüchtlingsroute über die östliche Ägäis gilt weiterhin als besonders gefährlich. Immer wieder setzen Schlepper überladene und seeuntaugliche Boote ein. Nach der Enttäuschung bei der WM sucht Deutschland nach einem neuen Nationalteamtrainer. Immer wieder im Gespräch ist Jürgen Klopp und der hat auch eindeutig Interesse signalisiert. Wolfgang Eichinger.
5: Der 59-jährige deutsche Star-Trainer ist derzeit bei der Weltmeisterschaft, aber zeigt eindeutig Interesse am ersten Job im deutschen Fußball.
6: Ja, es haben tatsächlich Gespräche begonnen. Sehr, sehr reizvolle Aufgabe, eine sehr wichtige Aufgabe. Ja, da kann ich jetzt nicht anders sagen, als das interessiert mich schon auch.
5: Derzeit steht Jürgen Klopp noch bei Red Bull unter Vertrag, aber das ist sicherlich lösbar.
6: Natürlich ist die aktuelle Situation so, dass Red Bull der Sache zustimmen muss. Ich glaube auch zustimmen wird.
5: Das vielleicht größere Problem, Jürgen Klopp wird wohl einiges im deutschen Fußball verändern wollen und müssen.
6: Aber es steckt auch noch alles in den Kinderschuhen. Wichtige Gespräche werden geführt werden, weil auch die Position des Nationaltrainers die Probleme des deutschen Fußballs auf der Position nicht verändern wird, nicht lösen wird.
5: Also Jürgen Klopp ist nach den Pleiten der letzten Jahre bereit, das deutsche Nationalteam zu übernehmen. Jetzt ist der DFB am Zug.
1: Wolfgang Eichinger hat berichtet. Und das waren die Nachrichten mit Eva Liebentritt.
7: Damit sind wir in Oberösterreich beim Wetter. Gute 3 Stunden begleitet uns die Sonne noch durch den Samstagabend. Es ist zwar nicht wolkenlos, aber die Wolken sind heute nur für die sommerliche Stimmung da. Es bleibt nämlich trocken. Die Temperaturen sinken in der Nacht auf 17 bis 12 Grad. Und dann werden die Wolken auch mehr und größer. Morgen am Sonntag dann um 2 bis 3 Grad kühler als heute. Und generell mehr Wolken am Himmel, sowohl am Vormittag als auch am Nachmittag, quetschen sich dann auch hier und da ein paar Schauer in die sonnigen Phasen. Auch der Start in die neue Woche wird dann ähnlich, mit angenehmen Temperaturen unter 30 Grad. 18.03 Uhr, ORF Radio Oberösterreich. Wir haben für Sie die Straßen im Blick und da sind uns keine Probleme bekannt. Gute Fahrt.
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7: Dieser eine Song, der aus jeder Straße eine Fahrt nach daheim macht. John Denver in Radio Oberösterreich. Take Me Home, Country Roads.

0: Walking on Sunshine in Radio Oberösterreich. Dabei heute wahrscheinlich eher Driving with Sunshine, zumindest bei vielen Landwirten ist das momentan so. Das Getreide ist reif, viele Mähdrescher sind unterwegs und der Josef Ornitz-Eder erntet sein Futter für die Kühe.
1: Nachdem ich treuer Hörer von euch bin, habe ich euch ein Foto geschickt von unserem dritten Schnitt von der Grünlandernte. Ich möchte mich bei allen meinen Erntehelfern bedanken. Weil in der Landwirtschaft ist es so, dass man ein wenig zusammenhelfen muss. Liebe Grüße aus St. Marienkirchen am Wasruck und einen schönen Tag noch.
0: Den wünschen wir auch. Und falls auch Sie uns etwas sagen wollen oder ein schönes Foto haben, dann schicken Sie es uns gern unter 0800 95 2 95 2.
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0: Ein ruhiger Don Williams in Radio Oberösterreich. Und jetzt wird's wieder etwas lauter. Tag Nummer 3 mittlerweile schon beim Woodstock der Blasmusik. Kollegin Sandra Ohms, du bist ja vor Ort. Wisst ihr, da baut die Stimmung da schon langsam ab oder ist die Energie noch immer voll da beim Publikum?
1: Also eher Zweiteres, Benni, würde ich sagen. Ich stehe hier zwischen drei Bühnen, zwischen dem Woodstock-Stadel, zwischen der Mainstage und unserer großen ORF-Radio Oberösterreich-Bühne. Und die Infields von allen drei Bühnen sind bis auf den letzten Platz gefüllt. Die Leute tanzen, die Leute springen, die Leute feiern, die Leute freuen sich. Also ich würde einfach sagen, die Stimmung ungebrochen, einfach toll.
0: Man hört es auch sehr gut bei dir, das ist richtig Party. Du übernimmst ja dann in weniger als einer Stunde bei uns hier die Sendung mit einem Hormatsound-Spezial live vom Woodstock der Blasmusik. Und du hast auch ganz viel Musik eingepackt oder beziehungsweise wirst uns servieren. Was werden wir hören?
1: Genau, gemeinsam mit meinem Kollegen Lukas Steinherr darf ich heute wieder durch das Hormatsound-Spezial führen. Wir haben heute vier Bands für euch ausgewählt, die wir von unserer Kraut- und Ruhr-Marina von der Radio Oberösterreich-Bühne und von der Mainstage übertragen. Das ist einerseits die neue Band aus der Steiermark, Anagramm, eine wirklich sehr, sehr feine Geschichte. Dann wird es eher volksmusikalisch mit der bekannten Wüderer Musik, jene Gruppe, die zum Vorbild vieler Tanzelmusiken im ganzen Alpenraum geworden ist. Es wird tirolerisch mit Blutschink auf der Mainstage. Wir klären unter anderem auch das Rätsel um den Blutschink, der ja im Fluss Lech lebt. Und Eumerer wird dann das Grande Finale stellen.
0: Also das klingt sehr verlockend, ein sehr vielfältiges Programm. Dann freuen wir uns. Ab 19 Uhr geht's dann los. Hormatsound Spezial mit Sandra Ohms und Lukas Steinherr hier in Radio Oberösterreich.
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1: 6:30 im Studio, Patrick Steinbock. Das Landeskriminalamt warnt vor Einbrechern, die eine neue Methode anwenden, um zu prüfen, ob jemand zu Hause ist. Die Täter markieren Wohnungstüren mit Klebefäden, die kaum zu erkennen sind. Dann warten sie mehrere Stunden oder auch einen Tag und überprüfen die Fäden erneut. Sind sie noch an Ort und Stelle, gehen die Täter davon aus, dass die Bewohner abwesend sind und sie brechen ein. Entsprechende Fälle habe es laut Polizei schon in Linz, Traun, Wels und Steyr gegeben. Naturschützer protestieren, aber die Behörden haben klar entschieden, dass das Pumpspeicherkraftwerk nahe der Donau bei Jochenstein gebaut werden soll. Die Anlage im oberösterreichisch-bayerischen Grenzgebiet soll 350.000 Haushalte mit Strom versorgen. Betreiber wird der Verbund sein. In 5 bis 6 Jahren soll die Stromproduktion anlaufen. Das EU-Renaturierungsgesetz sorgt in Österreich weiter für Diskussionen. Bis September muss erstmals ein Umsetzungsplan nach Brüssel geschickt werden, auch Oberösterreich arbeitet daran. Gemeinden und Grundeigentümer befürchten hohe Kosten. Von landespolitischer Seite wird gefordert, dass vor einer Umsetzung Zuständigkeiten und Finanzierung vollständig geklärt werden. Das waren die Nachrichten, damit zum Wetter mit Benny Quinz.
2: Sonnig, aber mit ein paar Wolken geht der Tag heute zu Ende. Es ist noch sehr mild dazu. 27 Grad sind es zum Beispiel in Enns, 25 in Micheldorf. In der Nacht sinken die Temperaturen dann auf 17 bis 12 Grad. Dazu werden die Wolken nach Mitternacht mehr und morgen am Sonntag dann teils schon ab dem Vormittag kurze Schauer. Am Nachmittag sind auch Gewitter möglich. Dazwischen ist aber wieder Platz für sonnige Phasen. Die Höchstwerte kommen auf 25 bis 26 Grad. Auch die neue Woche wird dann unbeständig. Schauer sind aber zumindest voraussichtlich nur mehr am Montag dabei. 18.32 Uhr, ORF Radio Oberösterreich mit dem besten Verkehrsservice im Land. Und da sind uns keine Probleme bekannt. Sie kommen überall gut voran. Gute Fahrt!
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3: Seit Tagen haben ihre Fans auf diesen Augenblick gewartet. Popstar Taylor Swift und Football-Profi Travis Kelce haben geheiratet. Trauzeugen waren die Brüder Austin Swift und Jason Kelce. Der bekannte Schauspieler Adam Sandler hat die Zeremonie geleitet. Die fand im Madison Square Garden in New York statt. Das ist eine sehr große Halle, in der Konzerte oder Sportveranstaltungen stattfinden. Schon gestern hat es ein Abendessen für etwa 100 Gäste im Madison Square Garden gegeben. Zur eigentlichen Hochzeitsfeier sollen dann rund 1000 Gäste geladen gewesen sein. Die USA feiern am heutigen 4. Juli ihren 250. Geburtstag. US-Präsident Donald Trump hat daher vor dem Mount Rushmore eine Rede gehalten. Der Mount Rushmore ist ein sehr bekannter Berg. In die Felsen aus Stein sind Köpfe von 4 früheren US-Präsidenten geschlagen. In seiner Rede warnt Trump vor dem Kommunismus. Diesen Begriff verwendet er immer öfter, um seine Gegner anzugreifen. Trump sagt auch, dass Gott für die USA sehr wichtig ist. Im ganzen Land gibt es heute Feierlichkeiten. Höhepunkt ist ein riesiges Feuerwerk in der Hauptstadt Washington. Allerdings ist es dort gerade sehr heiß. Eine große Parade in der Stadt ist deshalb abgesagt worden. In Wien hat es gestern Abend einen Großbrand gegeben. Der Brand brach in einer Halle für Müll aus. Über der ganzen Stadt hat man dichte Rauchwolken gesehen. Insgesamt waren bis zu 120 Feuerwehrleute im Einsatz. Die Stadtautobahn A23 musste in dem Bereich gesperrt werden. Das Feuer ist zwar inzwischen unter Kontrolle, die Halle könnte aber einstürzen. Die Feuerwehr konnte die Halle daher noch nicht betreten. Deshalb bleibt auch die A23, also die Südosttangente, wahrscheinlich bis morgen gesperrt. Auf den Straßen rund um die A23 kam es zu großen Verkehrsbehinderungen. Während des Brandes sind keine Personen in der Halle gewesen. Es gibt daher auch keine Verletzten. Das waren die Nachrichten in einfacher Sprache, gelesen von Eva Liebentritt.
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1: Neil Diamonds am Samstagabend in Radio Oberösterreich. Daheim im Badezimmer bricht vielleicht gerade das Chaos aus, weil sich die Kinder schon langsam fürs Fortgehen am Abend herrichten. Einmal durchschnaufen jetzt mit den Ausseher-Hartpartlern, dann schaut es gar nicht mehr so wild aus. Schönen Abend, das ist die beste Musik im Radio Oberösterreich.
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1: Am Mikrofon begrüßt sie Cornelia Krebs. Russland meldet heute die Einnahme der für die Ukraine strategisch wichtigen Stadt Kostjantinivka. Die Ukraine dementiert, es dürfte eine Teileinnahme sein, wie Oberst Matthias Wasinger vom Bundesheer im Gespräch vermutet. Für die Ukraine ist es dennoch schmerzhaft, berichtet Theresa Kulowitsch.
2: Russlands Machthaber Putin spricht gestern von der Einnahme Konstantinivkas, eine strategisch wichtige Stadt im Osten der Ukraine. Kiew dementiert diese vollständige Einnahme und auch das Bundesheer bestätigt die ukrainische Version.
3: So wie es aussieht, ist es keine vollständige Einnahme, sondern es gibt noch Stellungen in der Hand der Ukraine. Das bedeutet nicht, dass dieser sogenannte Festungsring, dass der jetzt fallen wird.
2: Sagt Oberst Matthias Wasinger vom österreichischen Bundesheer. Für Russland ist es dennoch der größte Erfolg in der Region der letzten Monate.
3: Für die Ukraine bedeutet das, dass logistisch weitere Herausforderungen dazukommen werden.
2: Für die Einnahme des gesamten Donbass bräuchte Russland bei aktuellem Vorankommen noch Jahre. Die ukrainischen Drohnenangriffe auf strategisch wichtige Ziele wie Brücken und Ölanlagen treffen Russland. Dennoch ist es weiterhin so, dass Russland schneller Gebiete einnehmen kann, als die Ukraine sie zurückerobert.
1: In den USA erreichen die Feierlichkeiten zum 250. Geburtstag am heutigen Nationalfeiertag ihren Höhepunkt. Allerdings, die große Hitze macht den Veranstaltern einen ziemlichen Strich durch die Rechnung. Aus den USA, Barbara Wolschek.
4: Es ist die Hitze, die jetzt die Schlagzeilen macht. 4. Juli und keine Parade in Philadelphia und auch nicht in Washington. Es ist gefährlich heiß.
5: The heat is blistering, of course.
4: Seit einer Woche wurde auf der National Mall in Washington in der Hauptstadt gefeiert. Mit viel Geschichte, Rodeo und Barbecue.
6: Doing great.
7: America's doing our best.
4: Die Besucherzahlen aber blieben hinter den Erwartungen zurück. Gemischte Gefühle hat diese junge Frau.
7: Ebbs and flows.
4: Es ist ein Auf und Ab, aber das Land hat schon bessere Zeiten gesehen.
7: We're at a negative point.
4: Wie viel die Hitze letztlich an Feierlichkeiten zulassen wird, wird der Tag entscheiden. Die Rede des Präsidenten am Abend in der Hauptstadt, die wird stattfinden. Und das Feuerwerk, das alle Rekorde sprengen soll, auch.
1: Albanische Menschenrechtler haben Polizeigewalt bei den seit Wochen andauernden Protesten gegen ein Bauprojekt verurteilt, das mit der Familie von US-Präsident Trump in Verbindung steht. Seit Ende Mai gibt es in Albanien tägliche Proteste gegen den geplanten Bau eines Luxusresorts im Naturschutzgebiet Zvernets an der Südwestküste. Nach dem ersten nach Europa eingeschleppten Ebola-Fall seit Beginn des aktuellen Ausbruchs gibt es Entwarnung vom französischen Gesundheitsministerium. Der Arzt, der humanitäre Hilfe geleistet und am 23. Juni aus der Demokratischen Republik Kongo nach Frankreich eingereist ist, wurde als genesen aus dem Krankenhaus entlassen. Das waren die Nachrichten mit Cornelia Krebs. Zum Wetter.
8: Viel mehr Wolken als heute wird es morgen am Sonntag geben und neuerlich kräftig auffrischender Wind aus West bis Nordwest wird im Laufe des Tages immer mehr Regenschauer über das Land treiben. Auch das eine oder andere kurze Gewitter kann am Nachmittag dabei sein. Dazu gibt es Höchstwerte, die von 20 Grad im Mareizellerland bis 30 Grad im Süden und Südosten unseres Landes reichen. An der Alpen-Nordseite kann es bis Montag zum Teil auch ergiebiger regnen, speziell zwischen dem Tiroler Unterland und dem Wienerwald. Soviel zum Wetter von Manfred Bauer.
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11: Servus und schönen Abend hier live vom Woodstock der Blasmusik in Ort im Innkreis. Wir haben heute wieder ein beeindruckendes Gesamtspiel erlebt mit glitzerndem Blech in der Sonne und Zehntausenden begeisterten Musikerinnen und Musikern, die hier gemeinsam gespielt haben.
12: Und wieder ist es ein bunter musikalischer Fächer, der heute aufgeschlagen wird bei diesem Festival. Wir liefern euch heute Festival-Feeling nach Hause mit traditionellem von der bekannten Wüderer Musi, Lechtaler Dialekt mit Hitgarantie von Blurtschink, Partyrhythmen vom bayerischen Songwriter Eumerer und eine Sängerin am Klavier mit grooviger Band und dreistimmigen Bläserensemble aus der Steiermark.
13: Grüß euch, ich bin die Anna Hieden von Anagramm, darf da singen und Klavier spielen.
14: Ich bin der Markus Weberhofer, ich bin der Bassist von Anagramm und uns gefreut es voll, dass wir heuer erstmals beim Woodstock der Blasmusik dabei sein dürfen.
15: Das Woodstock der Blasmusik ist ja quasi ein Ort, an dem sich Stile vereinen, Genres vereinen, die man sonst normalerweise nicht gemeinsam auf einem Festival hört. Wie schön ist es für euch als Musikerinnen, Musiker, dass das da möglich ist, dass man das da sogar parallel auf verschiedenen Bühnen ausleben kann?
13: Ja, ich finde, das ist ein ziemlicher Luxus, wenn nicht mittlerweile sogar schon schwierig, weil man muss sich dann schon entscheiden, zu welcher Bühne gehe ich, wem höre ich zu, weil es gibt einfach so viele Bands, die super spielen und die man gern hören mag und dann hat man die Qual der Wahl.
15: Und ihr habt jetzt schon eingangs gesagt, wir sitzen hier da in unserem Radio-Container mit zwei Monitoren. Der eine zeigt eure Kolleginnen und Kollegen beim Soundcheck und beim Aufbau. Den Luxus habt ihr sonst nicht, dass ihr denen bei der Arbeit zuschaut.
14: Naja, ich glaube, das ist ein bisschen so die gefinkelte Taktik von der Anna als Chefin. Ich glaube, wenn du es geschafft hast als Chefin, brauchst du nicht mehr arbeiten, du lässt arbeiten.
13: Also so denke ich mir das jetzt nicht, aber ich habe das Glück in meiner Band, dass man ganz, ganz easy den Schlagzeuger auch zum Klavier und zum E-Bass setzen kann, dass der das mitcheckt. Insofern haben wir jetzt keinen Stress.
12: Der Sound passt, die Bühne ist bereit für Anna Hieden und ihre Band Anagramm aus der schönen Steiermark.

Vielen herzlichen Dank. Schön, dass ihr alle da seid. Wir sind Anagramm und haben heute tatsächlich Oberösterreich-Premiere. Vorweg gleich mal eine Frage. Wo sind die ganzen Steirer? Ja! Haben wir auch Fans aus anderen Bundesländern? Wo sind die Nicht-Steirer? Sau schön, dass ihr alle da seid. Ja, wir brauchen gleich eure Mithilfe. Und zwar beim nächsten Lied gibt es einen Jodler im Refrain. Und nachdem wir am Woodstock der Blasmusik sind und da lauter Musikantinnen da sind, singt es gleich ganz kräftig mit. Und zwar geht der Refrain dann. 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Probieren wir das. Ho, da redl di ja ho, ho, da redl jo. Perfekt, ich werde es spüren, wenn es soweit ist, dann bitte mitsingen. Viel Spaß mit Wandern.

Dekodiert geschrieben über die Situation, wenn man ansteht und nicht mehr so recht weiß, sollen wir vier, sollen wir zurück, gehen wir links, gehen wir rechts. Und man steht irgendwie nur blöd in der Gegend herum und weiß nicht, wohin. Und wenn man nicht weiß, wo man hin soll als Band, dann holt man sich, ganz logisch, einen megamäßigen dreistimmigen Bläsersatz dazu, der jetzt hinter uns sogar Platz bezogen hat. Könnt schon mal applaudieren, die sind super. Und gemeinsam schauen wir, wie das ist, wenn man blöd am Gang steht.

0: Haben wir zu viel versprochen? Danke sehr.
1: Geile Solos.
0: Das waren einmal der Johannes Brubeck an der Posaune, Markus Grofitsch an der Trompete und Paul Gritsch am Saxophon. Wir öffnen jetzt eine frischfröhliche Runde von Liebesgeschichten und Heiratssachen, denn die nächsten paar Lieder, die kommen, da geht es ein bisschen um gescheiterte Beziehungsgeschichten. Und wir machen den Anfang mit Tu mir nicht weh.

Dankeschön. Ich habe gesagt, gescheiterte Beziehungsgeschichten, wenn das nicht so funktioniert, ganz grundsätzlich im Leben, dann braucht man eine Bedienungsanleitung.

jetzt haben wir schon die Bedienungsanleitung gehört. Irgendwie ist das Ganze noch immer nicht viel glücklicher geworden mit diesen Beziehungsgeschichten. Deswegen gibt's von Anagramm auf dem nächsten Album ein Lied darüber. Machen wir kurze Umfrage. Haben wir da Single-Damen im Publikum? Single-Damen und der Luki schreit, super. Single-Damen, ich habe dir darüber geschrieben, was immer ein Wort von meinem Gegenüber. Hätte ich ein Dating-Profil, das vielleicht so klingen.

Dankeschön. An die Damen, ist das zu viel verlangt? Ich habe euch nicht gehört. Danke.

gedacht, ohne Sohn vor Anno ein. Konnte es wirklich die gescheitere Variante sein? Glaubst nicht, dass es besser wäre, auf Sicherheit gehen? Dass es besser wäre, auf am festen Boden zu stehen? Wachsen kann man nur, wenn man Grenzen und Regeln bricht. Aber das ist nichts, was bei einem Spaziergang geschieht. Na, ich möchte nicht derjenige sein, der ihn nicht kapiert. Schade, es hätte sein können, doch ich hab's nicht kapiert.

0: Deutsch am Saxophon, Niki Waltersdorfer am Schlagzeug.
1: Liebe Leute, wer von euch war schon mal in Graz? Wem hat es in Graz gefallen? Oh, fast gleich viel, sehr gut. Liebe Leute, die Anna hat ein Lied auf ihre Heimatstadt geschrieben. Und wenn es nicht aus Graz sind, aber Graz euch trotzdem gefällt, man kann das Wort Graz im nächsten Lied durch jede beliebige Ortschaft ersetzen. Zum Beispiel Ort oder Wen oder Atmung oder Kriegreich oder was weiß ich. Gell? Ich glaube, wenn wir das gescheit machen, werden alle das gleiche fühlen wie die Anna. Und jetzt kommt ihre persönliche Liebeserklärung an die Heimatstadt, unsere Chefin. Hahn nach Graz.

Johnny Kölber an der Harmonika. Ich weiß, wir sind da jetzt am Woodstock der Blasmusik und Love, Peace and Blasmusik. Aber wir haben trotzdem ein etwas ernsteres Thema mit. Und zwar haben im Jahr 2026 bis jetzt, heute zum 4. Juli, schon gleich viel Femizide sind passiert, wie im ganzen Jahr 2025. Und das geht nicht. Es geht so nicht weiter. Es ist heuer leider in der Steiermark auch ein Fall gewesen von einer Steirerin, die wir zum Teil erkannt haben oder die Freunde von uns kennt haben. Und das hat mich mitunter dazu bewegt, dass ich ein Lied darüber schreibe, dass das aufhören muss. Und deswegen gibt es jetzt Aufhören.

Dankeschön.

Bitteschön. Langsam, aber sicher müssen wir dann einmal wieder aufhören. Deswegen werden wir uns dann bald verabschieden. Und zwar mit der nächsten Nummer, wo wir dann zwischendrin wieder eure Mithilfe brauchen werden. Aber das machen wir dann später. Kraut und Ruhm, Arena, wie geht's euch? Das war Mitleid. Kraut und Ruhm, Arena, wie geht's euch? Danke, dass ihr heute hergeschaut habt. Wir hauen jetzt noch Barcelona aus. Passend für den Marko Arnautović.

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Wo ist mein Club? Markus Weberhofer. 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

0: Das ist Austropop in neuem Gewand. Anna Hieden mit ihrer Band Anagramm im Heimatsound-Spezial vom Woodstock der Blasmusik. Bodenständigkeit, Herzblut und Groove fein abgestimmt aus der Steiermark.
1: Ein gesamtösterreichisches Musikprojekt ist die Wüderer Musi. Hervorgegangen aus einem Projekt von Musikstudenten der Uni Wien stehen die Profimusikanten seit 2008 auf den Bühnen und sie sind zu der Vorbildgruppe für ganz, ganz viele Tanzelmusiken im Land geworden. Sandra Ohms, du hast mit dem Musikanten gesprochen.
0: Ein Aushängeschild der alpenländischen Volksmusik, die Wüderer Musi, eine Vorbildgruppe für viele, viele Tanzelmusiken im gesamten Alpenraum. Drei Musiker, Musikerinnen sind jetzt bei mir. Peter Fliecher, Gründungsmitglied Quirin Kaiser aus Bayern und Marie-Therese Fähringer aus Niederösterreich. Peter, warum ist die Wüderer Musi so ein Vorbild?
2: Sie hat einen ganz eigenen Stil kreiert mit der Besetzung, schon zwei Basstrompeten und ein Flügelhorn. Und die Begleitkombo ist irgendwie ganz was Besonderes.
0: Du bist Gründungsmitglied, hat sich seit 2008 euer Stil irgendwie verändert?
2: Also es ist dann einiges an Oberkrainerischen dazugekommen und auch moderne Stickel. Modern heißt bei uns 70er, 80er Jahre. Aber wir haben uns schon den alpenländischen Musikstil auch behalten. Es ist eine ganz gute Mischung, glaube ich.
0: Und die Mischung bereichert auch Quirin Kaiser auf seiner Harmonika. Manchmal gibt es ein bisschen ein Solo von dir zum Hören, was die Harmonikaspieler freut.
3: Das bringt auch ein bisschen Abwechslung rein. Mich freut es voll, dass ich dabei sein darf. Und besonders einfach der Klang, was da bei der Musik da ist, ist einfach was Besonderes. Die Begleitgruppen ist stark da und tragt die Melodie. Das ist, glaube ich, ganz eine wichtige Sache, dass der Maschinenraum funktioniert, dass sie einfach die Bläser auf ihre Sachen konzentrieren können. Und das ist ganz eine typische Sache bei der Wüderer Musi.
0: Und aus dem Begleitmaschinenraum auch Marie-Therese Fähringer, eine der Harfenistinnen der Wüderer Musi. Ihr seid ja eigentlich mehrere, eigentlich so ein Musikantenpool.
4: Das war mal der große Traum eigentlich von Bernie, der Musikantenpool. Der hat sich dann doch wieder ein bisschen zerschlagen aufgrund von organisatorischen Problemen. Auf einmal sind dann einmal zwei da gestanden. Bei der nächsten Spielerei war gar keiner da. Dann haben wir beschlossen, es ist vielleicht doch besser, wenn wir wieder zur fixen Besetzung zurückgehen. Und jetzt haben wir tatsächlich einfach wieder nur 6 Personen.
0: Wie ist es denn, die Burschen im Zaum zu halten an der Harfe?
4: Ich glaube, dass sie mich im Zaum halten.
0: Stimmt es?
2: Absolut. Ist gar nicht so leicht oft.
3: Ja, ja. Das funktioniert ganz gut mit der Esel.
0: Ich hoffe, ihr seid euch beim Musizieren einiger als so.
2: Auf der Bühne funktioniert es dann eigentlich schon. Bei den Proben gibt es dann immer wieder auch verschiedene Herangehensweisen.
0: Jetzt muss ich noch ein bisschen nachfragen, was für Proben?
2: Die Proben, die einmal jährlich stattfinden, da haben wir uns dann meistens in irgendeiner Therme, besprechen das im Saunabereich, die neigen Stickel, singen es dann durch im Ruheraum zur Belustigung der anderen Gäste und dann haben wir unsere jährliche Probe auch durchgeführt.
0: Wiederum muss ich in 2 Wörtern.
2: Leider geil.
4: Weidmannsheil.

die Wüderer-Musi, heute bei perfekten Temperaturen, bei perfekten Wetterverhältnissen, hier auf der Kraut- und Ruhm-Arena am 14. Woodstock. Kann das sein? Das ist ein prächtiges Bild, die Leute strömen zu, aber es konnte nicht besser sein. Viel Vergnügen, Wüderer-Musi, schön, dass du da seid.

Ja, vielen Dank. Die ersten zwei Balken haben wir geschafft. Sollen wir mal einen Bayerischen spielen? Ah, ja. Aber dann müsst ihr alle mittanzen. Wer kann Bayerischen tanzen? Das müssen wir jetzt einmal alle probieren. Und zwar die Schritte zuerst nach links um. Jetzt dann einfach einmal alle mit. Und zwar halten zusammen, halten zusammen. Und jetzt drehen, drehen, drehen. Und nochmal. Bitte alle mittanzen. Der erste Bayerischen, der Lisi. Er.

ihr seid großartig. Alle können Bayerischen tanzen, ha? Besser bei mir sogar, muss man sagen. Als nächstes haben wir am Programm unser eindeutiges Angststück. Und zwar fürchten wir uns vor dem schon einige Wochen und jetzt ist der Zeitpunkt gekommen, jetzt müssen wir spielen, jetzt sind wir noch frisch. Die Freundschaftspolka, kennt ihr wer? Ah, ein paar kennen es, ja. Viel Vergnügen mit der Freundschaftspolka.

Freundschaftspolka. Sollen wir nochmal spielen? Na, wann spielen wir? Was haben wir da? Was zum Mitsingen? Jawohl, eine Polka. Bitte helft uns. Jeder weiß, dass die Wüderer Musik nicht gescheit singen kann. Deswegen brauchen wir eure Unterstützung, weil wir sind heute im Radio. Und im Radio ist nur viel gemeiner. Da sieht man die Gesichter, nicht die Emotion, sondern nur den Sound. Und dann hört man mal wirklich in ganz Oberösterreich, wie schier, dass wir singen. Außer es helft uns. Helft uns? Danke.

Instrumente generell sehr leicht zu lernen. Flügelhorn, wenn wer Flügelhorn lernen möchte, in 3-4 Wochen habt ihr es heraus und spitzt mindestens so wie der Peter, hätte ich mal gesagt. Basstrompeten ist ein bisschen schwerer, weil 4 Ventile sind. Das heißt, man muss sich irgendwas einfallen lassen, was man mit dem 4. Ventil tut. Steirische ist ein bisschen kniffliger. 54 Tasten oder was? 50. 50 Tasten rechts und links sind auch noch 12, 14, 23. Drittel, wow. Also das sind ziemlich früh, da braucht man schon 5 bis 6 Wochen. Und das superste Instrument zum Lernen, das allerbeste ist Tuba. Nämlich Tuba lernt man nicht, sondern der Tuba kauft man sie. Das ist die größte Hürde. Wenn man die Tuba mal daheim hat, geht es eigentlich dahin. Michele, siehst du das auch so? An unserer Tuba, Michael Pircher! Wir sind heute multinational. Ein Bayer ist dabei, ein Südtiroler und ein paar Österreicher. Weiter geht's, eine flotte Polke aus Bayern, Schützenfreit.

Ja, einen schottischen hätten wir jetzt noch für euch. Ein schottischer ist sowas ähnliches wie ein bayerischer nur. Quirin, ist der schneller? Schottische langsamer? Ich weiß auch nicht genau. Wir spielen so, wie man will. Jetzt spielen wir. Ja, was gibt's denn heute auf Nacht? Heute gibt's auch. Jawohl, ist ja super. R-E-R-A-G-U. Ich bin ein HAS-Lehrer, ich muss ja wissen.

Jawohl! Ja, was gibt's denn heute Nacht? Heute gibt's ein Reraguss. Super, wie sie es mithängt. Wir haben die volle Freude. Und weil zuerst beim Kapellmeister war, den muss ich jetzt schon kurz vorstellen. Und zwar hat er in einer ganz gemeinen, hinterhältigen, nächtlichen Aktion einen Putsch gewagt und hat mir das Kapellmeisteramt ganz dreckig entzogen. Aber man muss sagen, zu Recht. Es war dann, ich war am Anfang ein sehr strenger Kapellmeister, es hat nichts gepasst. Tut's hoch, tut's schier, du musst dich auch mal wieder waschen, du musst jetzt einmal eine Kürzer spülen, das stimmt nicht, du klingst furchtbar. So ist der hingegangen, 10 Jahre, kein leichtes Arbeiten in der wilderen Musik, aber es hat leider komplett abgeflaut. Jetzt ist nur mehr darum gegangen, welche Hotelzimmer das wir haben. Und jetzt ist ein anderer Wind drin, der Peter tut jetzt mal Noten vergeben. Ich habe letztes Mal 3 bis 4 gekriegt zum Beispiel, obwohl ich für meine Verhältnisse super gespielt habe, das darf man nicht vergessen. Unser Kapellmeister am Flügelhorn, Peter Flicker!

Ja, eine Hommage haben wir. Wir brauchen euch schon wieder, gesangstechnisch. Und zwar haben wir an das Mutterland der Blasmusik eine Hommage gemacht. Mit dem Titel Böhmen lässt grüßen. Sobald ihr ein Stückchen kennt, bitte unbedingt mitsingen. Wir brauchen fürs Radio.

Ihr seid großartig. Danke fürs Mitsingen. Ja, generell müssen wir jetzt mal sagen, es sind so viele liebe Leute da heute, die ich da kenne. Gut so, was haben wir? Ah ja, wollt ihr den Quirin noch mal allein hören? Wollt ihr den Quirin noch mal allein hören? Das machen wir. Der kriegt nämlich genau gleich viel Geld wie mir, deswegen soll er auch spielen. Und wir sollen aber nicht statt Rose, singen wir bitte alle Raisy. Geht das? Probieren wir das mal. Hey Raisy. Und Hey Raisy. Genau das braucht man. Viel Vergnügen.

Gesandte Steinischen! Jawohl. Schreinermeister Kaiser. Das war übrigens zum allerersten Mal, dass der Quirin aufgestanden ist, wann er vorgestellt wird. Das war noch nie. Bravo, Quirin. Wir müssen ja generell die Bayern. Sind Bayern da? Ui. Jetzt muss ich ein bisschen sparsam sein mit meinen Supersprüchen. So, einen Medley haben wir noch.

fiesta aus Lahn, Südtirol. Soll man nochmal spielen lassen? Soll man nochmal spielen lassen? Ja, freilich los, man spielen. Reisau.

Ja.

Michaela Birchero. Wahnsinn. Ja, wir kommen schon in die Schlussphase. Oh, können wir mal alle machen? Oh. Aber wir spielen ja noch ein paar. Ah, aber gleich Score. Oh. Aber morgen spielen wir wieder. Wir haben noch, sollen wir noch Bayerische spielen? Wisst ihr, zuerst Domi, dann Omi und dann Tran. Wir möchten das jetzt gemeinschaftlich sehen. Viel Vergnügen.

Viert euch zu sagen, die Wiederer Musi hat jetzt 75 Minuten aufspielen dürfen. Wir haben das wirklich sehr genossen. Ihr seid ein großartiges Publikum. Bitte bleibt so alle da bis Sonntag auf Nacht. Es sind noch so viele hervorragende Eckzeit da. Von Jazz über klassisch bis Blasmusik und Tanzmusik, alles Mögliche. Damen und Herren, wenn wir den ein oder anderen noch sehen heute, ich darf jetzt noch mal kurz die Protagonisten des heutigen Nachmittags vorstellen. Von links nach rechts an der Harfe aus Laxburg in Niederösterreich, Marie-Therese Fehringer. Neben mir der einzigartige Kerl Fellmeister aus Rottmann in der Steiermark, am Flügel Peter Flieger. Der kommt aus dem schönen Hendorf am Ballersee, arbeitet auf Gut Heiderbichl und der

Quoten Bayern, wenn man ein bisschen Geld von der EU kriegt, wenn man Bayern in ein nicht politisches Amt einstellt. Das haben wir uns geholt aus Brüssel und wir sind sehr stolz, dass er heute bei uns dabei ist. Aus Niklas Reitz am Chiemsee, Quirin Kaiser! Und an der Tuba, wir haben es schon gehört, aus Lana in Südtirol, Professor für Tuba an der Universität für Musik in Wien, Michael Pircher! Bernhard Holl, schön, dass du alle da wart. Macht euch eine schöne Zeit am Woodstock der Blasmusik 2026. Dankeschön, eure Büdermusik.

0: 6 Ausnahmemusiker stehen hier auf der Bühne bei der Wüderer Musi. Fast lauter studierte Musiker, die teils auch in bekannten Orchestern spielen. Gerne kehren sie aber immer wieder zu ihrer großen Leidenschaft zurück, zur alpenländischen Volksmusik. Die Wüderer Musi, bestimmt haben jetzt ganz, ganz viele Tanzlmusikanten im Land ihre Ohren gespitzt und ihrem großen Idol gelauscht. Ein Blick jetzt auf die Mainstage, was ist das immer für ein imposantes Bild? Ein Infield vor der Mainstage, das bis auf den letzten Platz gefüllt ist, und über der Hauptbühne im Sonnenuntergang steigt gerade wieder unser ORF Radio Oberösterreich Heißluftballon auf. Ja, und auf der Mainstage, da wird's jetzt tirolerisch.
1: 16 Wochen lang war ihr Hit Funkerflieger in den Charts auf Platz 1. Genau 30 Jahre ist das aus und der Hype um die Band Blutschink ist ungebrochen. Heute auf der Mainstage am Woodstock der Blasmusik Blutschink aus Tirol. Toni Knittel und seine Frau Margit sind vorhin auf Sandra getroffen und du hast ihnen das Geheimnis und das Fabelwesen entlockt, das im Lech lebt.
0: Seit mehr als 30 Jahren steht Blutschink auf der Bühne, jene Band aus dem Tiroler Lechtal. Toni Knittel, verhält sich der Blutschink etwas anders, seit es eure Band gibt, dieses Fabelwesen, das im Lech lebt?
2: Jetzt schon. Damals war ja ganz wichtig, dass er ein bissiger Blutschink ist, weil es darum gegangen ist, den Lech zu schützen. Es waren diese Kraftwerksprojekte, es waren Verbauungsprojekte. Und wir haben gesagt, lass doch den Lech in Ruhe. Das ist einer der letzten Wildflüsse überhaupt im ganzen Alpenbogen. Und da hat sich tatsächlich in den 30 Jahren viel getan. Also er ist inzwischen unter Schutz gestellt und so weiter. Der Blutschink kann sich jetzt also voll auf die Musik konzentrieren und eben beide diese Programme nebeneinander spielen, nämlich für Erwachsene, da sind durchaus noch politische Lieder dabei, aber eben auch für Kinder. Wir machen Familienkonzerte und Boards macht dann wahnsinnigen Spaß und Boards machen wir auch hier beim Woodstock.
0: Margit Knittel, wenn ihr nochmal starten würdet, würdet ihr etwas anders machen?
3: Das glaube ich nicht. Wir würden das wirklich gleich machen und man denkt auch an die Zeit noch zurück, wo das alles entstanden ist und berührt und macht die Konzerte von Herzen gern.
0: Seit genau 30 Jahren lasst ihr die Funkerflieger. Ist es der Moment damals gewesen, wo ihr gewusst habt, jetzt wird's ernst mit eurer Musik?
2: Es war davor in Vorarlberg, Tirol, schon wirklich quasi kein Konzert mehr, irgendeinen Platz zu kriegen. Außerhalb war es sehr schwierig und Funkerflieger hat uns da die Türen geöffnet, weil es lässig ist, wenn du dann auf der Donauinsel oder Vorgruppe spielen kannst von Sting und von Bryan Adams. Das verdankt man genau diesem Lied.
0: Wie entsteht denn so ein typischer Blutschink-Song?
3: Das kann schon sein, dass ich da vielleicht einmal einen Kommentar dazu gibt und er hat dann sofort die Idee, geht dann ins Studio und schreibt das.
2: Also die Magie muss immer fest aufpassen, was sie sagt, gell? Sonst landet sie in einem Lied.
3: Ja, ja. Auf jeden Fall, ja, das ist halt also.
2: Bei Funkerflieger war es natürlich auch so, dass es die Idee war, in einer Beziehung fliegen halt manchmal die Funken. Wenn es dann aber bei der Versöhnung auch funkt, nachher ist die Beziehung am Leben.
0: Also in der Beziehung keine Fails, aber vielleicht auf der Bühne in über 30 Jahren, worüber könnt ihr heute lachen?
2: Also da gibt es so viele Sachen, was da schon alles passiert ist. Das, irgendwann bringe ich, glaube ich, mal ein Buch raus. Das ist, einer hat einmal sollen die Gitarre stimmen und hat einen Capo drauf gehabt. Jetzt ist ja so, dass das für die, die sich auskennen, der Capo macht automatisch die Töne höher. Jetzt ist der total erschrocken. Die Töne sind halt viel zu hoch. Und hat der die ganze Gitarre wieder runtergestimmt. Der Gitarrist nimmt ihn in die Hand und es hat überhaupt nichts mehr gepasst. Aber wir haben einfach einen Schmäh draus gemacht. Ja. Keiner darüber gelacht, das Publikum hat mitgelacht. Also am besten ist da, wenn da was passiert auf der Bühne, Flucht nach vorne. Die Leute mögen das sogar, wenn sie merken, da ist jetzt was passiert, das lebt.
0: Die Erwartungen ans Woodstock 2026?
3: Das Publikum wird explodieren und wir auch auf der Bühne. Also das ist so ein Genuss heute und morgen das Familienkonzert als beides. Beides ist einfach der Wahnsinn.

ist viel gestellt. Und da, warte mal, Thomas, warte ein bisschen. Wir müssen singen. Ganz am Schluss singen wir heim Funkerflieger. Wer von euch kennt Funkerflieger? Ja? Achtung, liebe Kinderlein, die es schon kennen, singen es den anderen vor und die anderen staunen. Weil das

0: da weh. Mund auf, sonst kann man nicht singen. Alle, da weh. Hallo, hallo, wir machen ein Foto von euch und schicken es eurem Zahnarzt. Also, Mund auf, da weh.
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0: Da
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0: Aber das Lied wollen wir jetzt eigentlich gar nicht singen, das singen wir erst ganz zum Schluss. Ja, jetzt singen wir es, dann macht der da hinten. Unser Rhythminator, Thomas, machen wir einen gescheiten Groove. Klingt cool, gell? Hey, und das ist ein Walzer. Eins, zwei, drei, alle miteinander. Zwei, drei, eins. Das Tolle am nächsten Lied ist,

nur so, sondern das hört man an einem Juchitzer. Weil wenn's einer Tirolerin, einem Tiroler gut geht, dann lasst er an Juchitzer aussehen. Das geht ja so. Eine Frage. Geht's eng gut? Jetzt einmal alle Nicht-Tiroler. Geht's eng gut? So schnell ist mein gebürgert in Tirol. Und dann sag ich,

0: Messing und einmal. Da wär wie der Funkenflieger und der Rauch geht auf. Da wär wie der Funk. Ein Lied, das Geburtstag hat, ist doch schön, oder? Hey, soll ich was sagen? Auf der Autobahn von München nach Garmisch, da ist mir das eingefallen. Wer von euch ist heute mit dem Partner da? Wer von euch ist heute mit der Partnerin da? Wer von euch ist heute mit beiden da? Da muss man halt flexibel sein. Ich bin heute auch mit der Partnerin da. Und wenn in der Beziehung ab und zu ein bisschen was funkt, dann merke ich, dass die Beziehung noch lebt. Hauptsache, bei der Versöhnung funkt's auch. Hotterwang, grüß euch. Und da singen wir. Da wär wie der Funkenflieger und der Rauch geht auf.
1: Da wär wie der Funkenflieger.
0: Aber klar ist, für Nicht-Lechtaler ist das jetzt vielleicht nicht ganz einfach. Da haben wir gesagt, wir machen ein Lied, wo alle Lechtaler Dialekt lernen können. Wollt ihr gescheiter werden? Lechtalerisch lernen? Ja, da gibt's ein einfaches Lied, das heißt Knoma, Pater, Madu, Matena, Pater, Knoma,

Ich brauche normalerweise immer fragen, wer hat uns schon mal live gesehen und wer nicht. Bei dem Lied ist alles klar. Wer da mitsingt, hat uns schon mal gesehen. Und wer reinschaut wie ein Moped, kennt uns noch nicht. Aber Achtung, schaut mal, da hinten steht der Text. Es ist ein Zwiegespräch auf der Wiese. Knau heißt bei uns Knabe. Ein Knau steht auf der Wiese und er maht. Da kommt der Pater daher. Und der hat gleich gesagt, Knau ma. Befehlsform, Imperativ. Und der Knabe sagt, Pater, ma doch du. Daraufhin fragt der Pater, ja, ma denn ein Pater? Pater tun nicht mehr. Die tun Bier brauen, Mess halten, ganz wichtige Sachen. Aber mähen hat man sie selten gesehen. Deswegen sagt er, Knau ma du. Könnt ihr alle lesen? Dann probieren wir es alle mal miteinander, das geht. Knau.

Weil das Lied fängt an mit einem ganz gewaltigen Bläser-Intro. Thomas, zähl du sie ein, ich bin immer zu schnell.

0: dass sie dieses Liedlein nicht verstehen. Doch ein Knau, das ist ein Knabe. Und Mazur, hast du sollst mähen. Es alle ist die Oma. Sind Oberösterreicher da? Das hab ich gelernt. Die Oberösterreicher sagen Aal. Kennst du das Wort? Aal. Das Aal, ja? Oma und Opa haben früher eigene Dialektausdrücke gehabt, ist ja klar, oder? Weil, aber wenn du so ein Lächter oder ein Kind gefragt hast, vor 30 Jahren, wo wir das Lied geschrieben haben, weißt du, wie man bei uns zu Oma sagt?
1: Ja.
0: Wie denn?
1: Großmutter.
0: Nein, nein, ich meine im Dialekt.
1: Ja.
0: Wie denn?
1: Die Alte.
0: Und das hat sich aufgehört. Bei uns im Lechtal wissen wieder alle Kinder, das Aale ist die Oma. Und der Wacker ist nicht der Opa, das ist ja schon

0: Marschmusik! Leute, Leute, das merkt man.
1: Knoblauch.
0: Leute, das ist ein moderner Rhythmus. Ein sogenannter cooler Groove. Und da werden immer die zweite und die vierte Zähleinheit betont. Hey, schau, die kleine Trommel kann das, gell? Aber die anderen. Jetzt probieren wir es miteinander. Bei zwei und bei vier klatschen. Erstes Rhythmusinstrument nach oben. Zweites Rhythmusinstrument nach oben. Und dann eins, zwei, drei, vier.

die Frage. Wir haben gesagt, wenn schon so ein Lied, machen wir auch eine Strophe übers Fensterln. Fensterln. Kennt man das noch? Ich habe immer gemeint, die junge Generation fährt einfach mit dem Lift. Völlig unromantisch. Aber man muss die Jugend auch warnen. Gell? Bin ich da jetzt im Bild? Bin ich da jetzt im Bild? Ganz groß. Ihr arme Schweine, was ihr alles aushalten müsst. Na, die Jugend muss man warnen. Jugend, beim Fenstern können fatale Irrte unterlaufen. Weil Festerler muss ich essen, so hab ich gemeint. Ich hab an das Haus, mein Auto um mich gelohnt. Bin gleich oben, klopft gleich an. 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

Wir dürfen heute nicht zu viel Applaus abwarten, weil das Konzert ist so kurz. Wir haben 3 Stunden Programm, dürfen nur eine Stunde. Bitte, Folgendes. Ich habe jetzt ein Lied geschrieben über alle blöden Ideen, die ich jemals in meinem Leben gehabt habe. Das war dann 3 Stunden lang. Ich habe es gekürzt. Aber ich habe mir gedacht, Moment, eine super Idee wäre, einfacher Refrain, damit es gleich alle mitsingen können.

ausgezeichnet. Aber wie fangen wir das Lied an? Das ist immer die Frage. Da schaue ich immer nach hinten. Zum Thomas, bitte nochmal Applaus. Thomas aus München. Wie fängt das an? Ah ja, das fängt an mit alles singen. Blöde Idee, ganz eine blöde Idee.

0: Dankeschön. Aber Moment, Moment, Moment. Was haben wir für nicht, was darf man nicht vergessen? Man darf nicht vergessen, da wäre wieder Funkenflieger. Und da rauch genau, da
1: wäre wieder Funkenflieger.
0: Wer kannte das Lied bis heute nicht? Und wer singt es trotzdem mit? Da wäre wieder Funkenflieger. Und da rauch genau, da wäre wieder Funkenflieger. Habt ihr schon mal einem Lied der Geburtstagsstand gesungen? Noch nie, oder? Das geht. Aber wir haben noch eines, das die Österreicher gut kennen. Und jetzt bin ich gespannt, ob ihr das erkennt. Weil es ist ein Liebeslied. Und wenn ich sage Liebeslied, machen alle, oh, ein Liebeslied. Etwas fürs Herz. Ah, das Problem war nur, dieses Liebeslied stammt aus dem Jahr 1997. Und ich habe mir vor kurzem die Originalversion angeguckt. Dann habe ich gedacht, bitte, wie jung war ich denn da? Na, das Lied ist so wahnsinnig schnell, das ist so hoch, das ist so laut. Und jetzt merkt schon, jetzt mit 63 bin ich zur Ruhe gekommen. Bin die Sanftheit in Person. Und deswegen gesagt, das Lied, jetzt mal in einer ganz anderen Variante, das bietet sich dann natürlich an, ein wundervolles Bläser-Intro zu machen. Auf Blasinstrumenten kann man so wunderschön Wach spielen, gell? Stimmt das? Wollt ihr das hören? Achtung, das geht nämlich so. Ich hoffe, ich bin nicht schnell. 3, 4.

weißt du, was das für ein Lied ist? Ja, ich bin sicher, ihr wollt es nochmal hören, oder? Ja, das gleich nochmal, das ist so schön. 3, 4...

Leute, es ist doch interessant, oder? Wenn eine Beziehung mal länger dauert, wenn sie sich schon ein bisschen zieht, dann verhält man sich genau dem Menschen gegenüber, dem am

0: aufmerksamsten, am ungeduldigsten. Ist euch das schon mal aufgefallen? Ja? Wenn man irgendwo anders hinkriegt, warum die Leute nicht kennen,
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0: Ist zuvorkommend, höflich, charmster Diener, gnä Frau. Und kam ich mal wieder nach Hause. Ehrlich, ich keine Ahnung, warum das so ist, aber auf jeden Fall, meine Herrschaften, das muss man üben. Das muss man nicht nur denken, das muss man auch sagen. Und das muss man sagen, gell? Die Weib

0: wäre Blutschink weltberühmt. Ja, weil wisst ihr, was fantastisch ist? Bei den weltberühmten Bands, gell, da erkennt man die Lieder schon den ersten Tönen. Ja? Und das nächste Lied, Achtung, bin jetzt gespannt, wer es erkennt. Das fängt an mit folgender Zeile.
1: Heint ist wieder mal Samstag.
0: Ja, 10% des Publikums haben es erkannt. Aber die anderen 90%, ihr tut es einfach so. Ja? Als würde, das Lied heißt Schalele Kaffee. Wer kennt's? Pass auf, die singen es euch jetzt.

0: Singchor.
1: Ja, das machen die super, gell?
0: Und jetzt Achtung, wir machen ein kurzes Intro und wenn dann diese Zeile kommt.
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0: Alle! Na. Sie, könnt ihr mal mein Gesicht filmen? Bitte filmt mal mein Gesicht. Ja? Wenn man nämlich, mach du das, ja? Wenn man mein Gesicht filmt und man macht ein entsprechendes Geräusch dazu, dann wäre es. Macht hier mal das Geräusch. Und hier wird das entsprechende Gesicht. Ja! Und das wollen wir hören.
1: Hein ist wieder mal Samstag.
0: Ja! Ja, sicher, weil das andere schneiden wir alles raus, ja? Und die Zuschauer zu Hause, bist du deppert? Blutschink, ich hab immer geglaubt, das ist was zum Essen. Das muss ja super sein. Also, pass auf, wir fangen an mit den Bläser. Thomas, gib das Tempo, ich bin schnell.
1: Meine Damen und Herren,

Danke, danke, danke, danke. Hey, eine Frage. Habt ihr Humor? Ja, weil da gibt es nämlich alle Leute, da waren schon Menschen beleidigt. Seid ihr schnell beleidigt? Weil das nächste Lied ist entstanden in Oberösterreich. Ja, wir haben gespielt in Baumgartenberg. Kennt ihr das? Ja, da sind wir hingefallen. Und weißt du, was wir gesehen haben? Ein Baum. Ein Garten. Aber kein Berg. Das heißt aber so. Ja, wenn du aus Tiroler herrschst, Baumgarten, Berg. Ja, da haust du sofort die Winterraffen auf. Schnell kennt den Kofferraum, fährst hin und dann ist da gar kein Berg. Dann haben wir gefragt, bitte, wo ist der Berg? Dann haben wir gesagt, da. Hey, in Tirol, wenn du fragst, wo ist der Berg? Da. Wo ist der Berg? Und nicht da. Weil da haben wir gesagt, Leute, das ist kein Berg. Das ist eine Geländeverwerfung. Das ist ein Landschaftswarzen. Ja? Das ist ein Pensionistengletscher. Aber doch kein Berg. Wisst ihr, was mich da so aufgeregt hat? Das habe ich gar nicht mehr gewusst. Ein Trauma. Ein schreckliches Erlebnis aus der Kindheit. Wo sind die Österreicher? Wir alle, wir teilen ein schreckliches Schicksal in unserer Kindheit. Ich sage nur ein Stichwort. Wien-Woche. Seid ihr gewesen? Und habt ihr euch gefragt? Uns auch nicht. Wir wollten nicht. Wir haben gelacht oder Kinder haben gesagt, nein. Die haben uns zusammengefangen. Kennt ihr Chichi-Chichi-Bang-Bang, wenn da der Kinderfänger kommt? Kommt ihr Kinderlein, kommt, steigt doch ein in die Bus. Dann haben sie die Tür zugespannt, dann sind die mit uns gefahren.

0: haben so gemeint. Und alle...
1: Ja, aber ich war ja ganz schlauer, gell? Ich habe Stadtkarten gehabt von Wien. Da habe ich gesagt, Kollegen, Kolleginnen, Hoffnung, in Wien gibt's wieder Berge. Ich hab's gesehen, auf der Karten. Erdberg. Das ist eine U-Bahn-Station. Die Wiener, die bohren Löcher und sagen Berg. Da sagen wir alle, Buh. Hochstapler vor dem Herrn. Und da habe ich mir jetzt ein Lied geschrieben, um diesen Schmerz von der Seele zu schreien. Das soll ein Berg sein.
0: Das ist ja eh mal eine Kugel.
1: Das soll ein Berg sein.
0: Ja, sag, habe ich einen Vogel.
1: Das. Also zweimal das soll ein Berg sein und beim dritten Mal das. Das ist einfach alle. Das soll ein Berg sein.
0: Ja, sag, habe ich einen Vogel.
1: Das.
0: Ja, habe dir einen Vogel.
1: Das, ja, aber Achtung! Alle, wer von euch kommt aus den Bergen?
0: Heidi!
1: Ja, die singen voller Entrüstung.
0: Das
1: soll ein Berg sein. Frage, wer von euch kommt aus dem Flachland? Aus Nürnberg! Nürnberg! Egal, wo ihr herkommt, auch ihr singt mit. Tut Buße, ihr habt gesündigt in Gedanken, Worten und Geländebezeichnungen. Laut!

Vogel. Das, ja, stopp, stopp. Das ist eine Ballade. Und Balladen fangen an mit einem gefühlvollen Gitarrenintro. Achtung. Eines kennt man zum Beispiel. Aber wir besingen jetzt nicht die deutsche Altkanzlerin. Deswegen habe ich gesagt, ich mache jetzt selber ein gefühlvolles Gitarrenvorspiel, wo man schon spürt Schmerzen. Und es geht so. Es ist so deppert zum Spielen, da vertrascht er die ganzen Finger. Das tut schon so weh. Ja? Da hast du schon die totalen Schmerzen. Burschen, ihr müsst mir helfen. Schmerzen. 3, 4.

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0: Hallo Leute! Hallo! Leute! Ich leide hier und die spielen am Borischen. In Wirklichkeit geht's so.
1: Please sell a back side. Ihr sagt, ich bin die ein Vogel. This sell a back side.
0: Das ist ja jeder mal ein

Damit ihr aber wisst, mit wem ihr es heute zu tun gehabt habt, eine kleine Vorstellung, meine Herren. Von euch aus gesehen, ganz rechts, aus dem Ländle, zweite Trompete, der Oliver! Gleich daneben, die Vorarlberger sind die besten, scheinbar. Das ist der Bartholomäus, erste Trompete. Und der Lange spielt auch das Lange. Das ist der Johannes. Johannes Bär aus dem Bregenzer Wald. Daneben sein Brüder, der Stefan. Applaus, Applaus. Und dann haben wir Tiroler Riege am Klavier. Aus Kufstein, die Perle Tirols, der Paul. Der Stromrüder für euch gewirkt hat aus Telfs. Der Peter Geier! Und da hinten, schon wieder so ein Longer, gell? Das ist der Semi! Semi Hödel am Bass! Leute, und ehrlich, 1996 haben wir ihn kennengelernt. Er hat damals bei Funkerflieger das Schlagzeug gespielt. Und er hat so unglaublich gespielt, dass wir gesagt haben, das ist zwar kein Tiroler,

0: Meine Damen und Herren, wir zwei sind eigentlich blutschig. Wir kommen aus dem Lechtal, wir sind ein Ehepaar. Wir sind seit 33 Jahren ein Paar. Uns. Hey, was soll der Mitleidsapplaus? Bei uns fliegen die Funken, ich sag's euch, es ist so herrlich. Und ehrlich, ich bin vor 4 Jahren das erste Mal dort unten gestanden. Und da hab ich mir gedacht, auf wie muss ich? Was hab ich mir gedacht? Auf wie muss ich? Und jetzt bin ich rumgestanden. Leute, ihr seid so ein unglaubliches Publikum. So ein musikalisches Publikum. Welches Publikum hat schon jemals gesungen? Galileo!
1: Galileo!
0: Wahnsinn! Wir sind stolz auf euch! Gebt euch selber einen Applaus!

0: Dankeschön! Aber jetzt müssen wir leider wirklich aufhören. Dankeschön, es war unglaublich mit euch. Woodstock, habt viel Spaß noch heute. Viert euch!
1: Musik aus dem Tiroler Lechtal, Blutschink im Heimatsound, Spezial live vom Woodstock der Blasmusik mit vielen, vielen Hits, zum Beispiel Funkerflieger. Ich finde es ja spannend, dass ich so ein großer Hit über ein ganzes Set eines Konzerts ziehen kann.
2: Ja, und wenn einem ein Hit passiert, dann hat das große Auswirkungen. Im Fall von Eumerer viele, viele Anfragen. Kurzzeitig ging sein Song Wackelkontakt, dieser moderne bayerische Partyschlager, im Netz ja viral. Und dieser Hit hat ihn auch auf die große Bühne am Woodstock der Blasmusik geführt. Lukas, du hast vor dem Konzert mit dem Eumerer Benny Hafner, so steht es zumindest in seinem Pass, gesprochen.
3: Du hast mit der Gitarre im ersten Stock gegen die traditionelle Musik aus dem Erdgeschoss rebelliert bei deinen Eltern. Was hat dich mittlerweile umgestimmt, da auf dem Woodstock der Blasmusik zu spielen und dieses Traditionelle so ein bisschen in deine Musik zu lassen?
4: Ja, einfach weil ich immer mehr die Liebe dazu gefunden habe. Bei uns am Deck sind zum Beispiel die Waldfeste ganz groß und das ist das geilste Gefühl, was es gibt, auf dem Waldfest zum Hocker und dann spielt da zünftige Musi. Ich liebe das über alles. Ich war halt früher so nur auf Jimi Hendrix und Led Zeppelin, aber die Stimmung auf solche Festivals ist einfach einmalig irgendwie, kann man nicht so ganz beschreiben.
3: Man hat das Gefühl, das Miteinander ist auch anders, oder?
4: Ja gut, ich meine, die Metal-Szene hat auch so ein gewisses Miteinander. Das ist irgendwie überall schon geil, aber es ist da einfach so dieses Urige und die Menschen ticken halt so, wie man selber irgendwie, weißt? Ich komme von der Alm, bin mit Papageien und Pfauen, aber mit wenig Menschen, aber sehr viel Tieren aufgewachsen.
3: Ihr habt eine Tierauffangstation, glaube ich, oder? Aufzugstation?
4: Haben wir gehabt, ja, genau. Und dieses Urige, das ist da einfach irgendwie so am Start, haben wir das Gefühl.
3: Jetzt ist da was passiert in deiner Karriere, das dein Leben verändert hat, der Wackelkontakt. Wer deine Musik genau studiert oder vorher gekannt hat, der weiß, was für Bandbreite du hast und wie du die, mit welcher Mühe du Texte schreibst, raffinierte Texte. Wer beim Wackelkontakt hinhört, kann das auch hören. Ist das jetzt was Fluch und Segen zugleich ist, wogegen man anspielen muss und man zeigen muss, man kann eigentlich ganz viel mehr?
4: Klar, sowas ist immer Fluch und Segen zugleich, aber ehrlich gesagt viel, viel mehr Segen als Fluch. Und ich denke mir so, warum dagegen ankämpfen, bringt erstens nichts, weil Nummer 1 Hit toppen, ja Nummer 0 Hit, weiß nicht, ob es sowas gibt, aber kann ich schon probieren. Und ich denke mir so, der Hit gibt mir einfach viel mehr die Möglichkeit, genauso wie vorher, die Musik zu machen, auf die ich Bock habe. Versuchen wir da gar keinen Druck zu machen. Der Druck kommt meistens von außen. Ich kriege die Frage sehr oft gestellt, das musst du jetzt erstmal toppen, oder? Und irgendwann, ehrlich gesagt, es ist nicht mein Anspruch.
3: Du hast ja Sachen miteinander verbunden, die sonst niemand verbunden hätte. Dieser stampfende Techno-Beat, die Kinderstimmen, das macht erst den Song nochmal ganz anders.
4: Ja, das ist ja irgendwie, finde ich, auch das Interessante an so Songs, die so wirklich brutal durchdecken gängern. Meistens sind Songs, die sich gar nicht an die Konvention halten und irgendwie ganz anders sind. Und in dem Fall eben Chor Ballermann-Sound, sondern viel reduzierter, dann der Kinderchor, eigentlich Singer-Songwriter, aber mit heftigem Beat. Und er hat sich halt irgendwie durchgesetzt. Und er hat wieder bewiesen, er ist ganz anders, aber vielleicht genau deswegen kommt er so gut um.
1: Ob es jetzt der Wackelkontakt war oder die vielen anderen Supersongs vom Eumerer, kann man nicht sagen. Auf jeden Fall waren die Plätze vor der Bühne bis zum Horizont gefüllt. Tausende haben dazugeschaut vor der Mainstage. Und so vielseitig klingt der Eumerer auf dem Woodstock 2026.

Leute, es ist brutal vor euch zu stehen. Ich muss noch ein drittes Mal sagen, ich muss einmal ohne Musik hören. Nur euch. Servus, Woodstock der Blasmusik! Geht's euch gut? Ich höre euch nicht. Geht's euch gut? Ja, schon, aber geht's euch wirklich gut? Boah, ich war vorher schon am Campingplatz und ich glaube, da könnten so einige Sachen passieren. Vielleicht pennen wir heute auch da. Und ich werde morgen genauso aufwachen wie heute schon. Heute war es auch schon krass. Ich erzähle euch ganz kurz eine Geschichte, wie ich heute aufgewacht bin. War wunderschön. Ich kann es euch eben weiterempfehlen.

0: Okay, beim nächsten Lied, wenn ihr bereit seid, wird ihr alle die Hände hochnehmen im richtigen Moment. Ihr merkt es, wann es soweit ist, ihr checkt es. Und alle Ohren im Kreis dran, okay? Kriegt ihr das hier?
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0: 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Okay, ganz kurze Frage in unserer kleinen Runde. Wer von euch war denn schon mal am Tegernsee zufällig? Was? Okay, krass. Das hat ein fettes Brust verdient. Brust! Und wer von euch ist so richtig, wer ist so ein richtiges Rich Kid? Wer fährt eine Bonzenkarre? Echt, alle da in der ersten, zweiten Reihe, okay? Was fährst du? Du? Hä? Was ist ein Panamera?
1: Dodge Ram.
0: Was ist ein BM? BMW?
1: Dodge Ram.
0: Was ist ein Dodge? Ein Dodge, okay, Applaus für den Dodge-Fahrer! Am Tegernsee ist das ein Scheißkran, muss ich sagen. Tut mir leid. Nein, aber. Das ist, weil am Tegernsee ist einfach jeder Kran ein Scheißkran, weil die sind alle so versnobbt. Das ist Wahnsinn. Aber deswegen darf ich euch gerne eine kleine Geschichte aus meinem Alltag erzählen. Jetzt wieder alle mit der Bonzenkarre zum See fahren, alle wollen immer gesehen und gesehen werden. Eine kleine Geschichte aus meinem Alltag mit der Bonzenkarre an den Tegernsee.

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Okay, ich hab noch mal eine Frage. Ich meine, wir sind heute da in Österreich. Auf einem der geilsten, also auf dem geilsten Festival, wo wir jemals gespielt haben. Woodstock, der Blasmusik. In Bayern gibt's sowas nicht irgendwie, gell? Oder? Wer ist heute aus Bayern da? Und wer ist aus Österreich? Und wer ist dafür, genauso wie ihr und wie wir alle? Bei uns ist 50-50. Sepp ist aus Österreich, der Wascht ist aus Bayern, der Patrick ist aus Österreich, der Typ ist aus Österreich. Es ist komplett gemischt, weil wir einfach finden, dass Bayern und Österreich zusammenkehren. Sowas von. Ich weiß noch nicht, wie das Land heißen soll, Bayern und Österreich, aber es gehört einfach zusammen.

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Seid ihr noch da, Woodstock? Geht's euch noch gut? Seid ihr ready für den letzten Song?

Okay. Wer von euch kann den Zebrastreifen, Pferdestreifen, Text in- und auswendig? Ich hab schon Bock, sagen sie, ah, ich weiß nicht. Aber wer kann den komplizierten Pfad vom Zebrastreifen? Ich muss ja aufpassen, dass ich zusammengefahren werde da von der Kamera. Oh oh. Wer kann den Text in- und auswendig? Kunsten? Okay. Ah, den tricky Part, oder? Okay. Ich schau dir auf die Lippen. Ich muss auch schauen, ob ich ihn schaffe, aber ich glaube, ich krieg's hin. Bitte fahr mich jetzt auf. Warte, es geht gleich los.

Okay, nehmt nochmal alle euer Bier in die Hand. Oder euren Spritzer.

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0: Eumerer mit Bande aus Bayern, da ist das Publikum mitgegangen und auch einige Lampenschirme, vermutlich aus den 70ern, waren da im Publikum zu sehen, mit oder ohne Wackelkontakt.
1: Ja, Woodstock-Feeling bis in die frühen Morgenstunden gibt's heute noch im Fernsehen, im Programm von ORF 3 ab 0.21 Uhr mit Alexander Wurz und den Egerländer Musikanten der Jazzrausch Big Band und Viererblich. 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
0: Und ab 19 Uhr hören wir uns dann wieder mit dem Hammerzaun-Spezial und dem großen Woodstock-Finale. Für heute verabschieden sich hier vom Woodstock-Gelände
1: Sandra Unz
0: und Lukas Steinherr zusammen mit unserem Technikteam Alois Hummer und Martin Eigner sowie im Studio in Linz Dietmar Neunteufel. Also Eumerer, weiter geht's.
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1: Am Mikrofon begrüßt Sie Cornelia Krebs. Kommende Woche geht es im Nationalrat ins Finale mit dem nächsten Doppelbudget. Insgesamt gibt die Republik wieder mehr Geld aus und damit steigt auch die Staatsquote weiter, also das Verhältnis von Staatsausgaben zu Wirtschaftsleistung. Österreich hat eines der teuersten Systeme der EU, berichtet Andreas Meyer-Busch.
2: Deutlich mehr als jeder zweite Euro im Land wird nicht etwa von den Bürgern oder Betrieben, sondern vom Staat ausgegeben. Tendenz weiter steigend, weil ein umfassendes Sozialsystem koste eben, sagt der Chefökonom vom Momentum-Institut Oliver Pitzek.
3: Also ich glaube, dass der Staat grundsätzlich in Österreich sehr viele Leistungen sehr kostengünstig und für alle zur Verfügung stellt. Ja, das ist etwas, was wir in anderen Ländern nicht so sehen.
2: Andere Staaten machen das deutlich billiger und sind dabei auch noch besser, warnt der Volkswirt Jan Kluge von der Agenda.
4: Wir müssen uns fragen, ist das ein erfolgreicher Weg? Dann müssten wir ja sehen, dass das Gesundheitssystem auch besser ist als in anderen Ländern, dass wir auch mehr Wachstum haben als andere Länder. Und das ist einfach nicht der Fall.
2: Mit dem nächsten Budget wird die Staatsquote sicher größer. Ob auch die Leistungen steigen, ist nicht so sicher.
1: Der Klimawandel hat zunehmend Auswirkungen auf die heimischen Wälder. Ist es lange trocken, wächst der Wald langsamer und weniger CO2 wird gebunden. Und auch die Kohlenstoffbilanz des Waldbodens verändert sich, wenn es wärmer wird. Das zeigt jetzt ein Forschungsexperiment in Tirol. Mehr von Juliane Nagila.
5: Seit 20 Jahren wird in Achenkirch erforscht, wie sich die Erwärmung auf den CO2-Speicher Waldboden auswirkt. Dafür werden kleine Flächen um 4 Grad Celsius erwärmt. Eine Zeitreise ins Klima des Jahres 2100, sagt Bodenökologe Andreas Schindelbacher vom Bundesforschungszentrum für Wald.
6: Was wir hier messen, ist die Bodenatmung. Und zwar ist es, wie viel CO2 aus dem Boden rauskommt. Also der Boden atmet, es kommt ziemlich viel CO2 aus dem Boden raus. Und warum kommt es raus? Mikroorganismen im Boden bauen den Kohlenstoff ab und die veratmen einen Teil davon.
5: Wird es wärmer, veratmen die Mikroorganismen mehr CO2. Gleichzeitig wachsen aber auch mehr Wurzeln und es gibt mehr Pilze, die zusätzliches CO2 in den Boden einbringen. Insgesamt falle die CO2-Bilanz eines erwärmten Bodens daher besser aus als lange befürchtet, sagt Schindelbacher. Trotzdem dürfte sich der Klimawandel langfristig eher negativ auf den Kohlenstoff im Waldboden auswirken.
1: Feuerwehrleute haben einen Waldbrand nahe der spanischen Touristenregion Costa Brava teilweise unter Kontrolle gebracht. Bis heute früh vernichteten die Flammen etwa 2200 Hektar Vegetation, wie die katalanische Feuerwehr mitteilte. Die offizielle Zahl der Todesopfer durch das verheerende Doppelerdbeben in Venezuela ist auf mehr als 2900 gestiegen. Fast 16.600 Menschen seien verletzt worden, mehr als 16.000 Menschen verloren ihr Zuhause, teilte die Regierung heute mit. Zur Zahl der noch Vermissten machte sie keine Angaben. Zum Wetter.
7: Im Wesentlichen auf 17 bis 10 Grad gehen die Temperaturen bis morgen früh zurück. In der Wiener Innenstadt bleibt es wärmer. Größtenteils klar ist diese Nacht nur in Vorarlberg, Tirol und Kärnten. Morgen treibt kräftiger Wind aus West bis Nordwest Wolken- und Regenschauer über das Land. Die Schauer werden im Laufe des Tages immer mehr und erfassen am Abend auch den Westen und Süden. Kurze Gewitter sind möglich. Von 20 Grad im Mariazellerland bis 30 in Kärnten und in der südlichen Steiermark reichen die Höchstwerte. So viel zum Wetter von Manfred Bauer.
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1: Es ist Sonntag, der 5. Juli. Am Mikrofon begrüßt Sie Cornelia Krebs. Im Iran finden seit gestern die insgesamt viertägigen Trauerfeiern für den getöteten Führer Ayatollah Ali Khamenei statt. Zu den Feierlichkeiten werden mehrere Millionen Menschen kommen. Auch hohe Vertreter aus anderen Ländern wie China, dem Irak und Belarus werden erwartet. Hunderttausende Sicherheitskräfte sollen im Einsatz sein. Und der Iran hat auch seinen Luftraum gesperrt. Rosa Lyon über eines der bemerkenswertesten Begräbnisse der iranischen Geschichte.
2: 20 Millionen Menschen werden zu den Trauerfeierlichkeiten für den obersten Führer Ayatollah Ali Khamenei erwartet. Wie viele tatsächlich kommen werden, ist nicht klar, so der Politologe Hussein in Teheran. Sicher ist, dass die Bilder, die wir in den kommenden Tagen sehen werden, beweisen sollen, dass 20 Millionen Menschen da sind. Es ist eine vollständig orchestrierte, inszenierte Beerdigung, die beweisen soll, dass der Führer beliebt war. In den kommenden 4 Tagen wird der Kopf der Islamischen Revolution zu Grabe getragen. Das Regime allerdings hat überlebt.
1: Die Ukraine hat russische Angaben über eine angebliche Einnahme der strategisch wichtigen Stadt Kostjantinivka dementiert. Das seien weitere Falschmeldungen, sagte ein Vertreter des ukrainischen Generalstabs. Die Stadt befinde sich weiter unter ukrainischer Kontrolle. Zuvor hatte das russische Verteidigungsministerium mitgeteilt, Generalstabschef Gerasimov habe Machthaber Putin über die Einnahme unterrichtet. Am gestrigen Unabhängigkeitstag der USA ist ein Mann auf den Eiffelturm geklettert und hat an dem Pariser Wahrzeichen eine US-Flagge aufgehängt. Er sei gestern Nachmittag dabei beobachtet worden, wie er zwischen der 2. und 3. Etage den Turm erklomm und die Fahne dort befestigte, teilte die Polizei mit. Der Mann wurde festgenommen, einen Grund für die Aktion nannte er nach Polizeiangaben nicht. Der Klimawandel verändert nicht nur das Wetter, sondern bringt auch Risiken für den Sommerurlaub. Häufigere Hitzewellen beeinträchtigen unsere Badegewässer und Bergtouren in den Alpen, werden immer unberechenbarer, berichtet Jürgen Freimuth.
3: Europa ist der Kontinent, der sich weltweit am schnellsten erwärmt und das bekommen auch Urlauber immer stärker zu spüren. Wärmere Gewässer begünstigen das Wachstum von Blaualgen, die Hautreizungen und Übelkeit verursachen können, sagt Herbert Vormeier, Klimaforscher an der Universität für Bodenkultur in Wien.
4: Hier sind speziell Cyanobakterien, die landläufig als Blaualgen bezeichnet werden, ein Thema. Hier können natürlich dann höhere Temperaturen zu einer sogenannten Algenblüte führen, das dann dazu führt, dass diese Gewässer gesperrt werden müssen.
3: In den Alpen machen schmelzende Gletscher, auftauender Permafrost und häufigerer Steinschlag viele Wanderwege unsicherer. Hinzu kommen eine höhere Feinstaubbelastung durch Waldbrände sowie die Ausbreitung tropischer Krankheitserreger. Viele dieser Entwicklungen werden nach Einschätzung von Klimaforschern künftig noch häufiger auftreten.
1: Die norditalienische Region Trentino reagiert mit neuen Maßnahmen gegen die steigende Wildschweinpopulation. In einem Pilotprojekt sollen Pfeil und Bogen bei der Wildschweinkontrolle helfen, heißt es von der Landesregierung. Der Bogen könnte eine Alternative zu Feuerwaffen darstellen, da der Lärm von Schusswaffen andere Tierarten stören könne, hieß es. Die Teilnahme an der Bogenjagd setzt eine entsprechende Zusatzqualifikation voraus. Zum Wetter.
5: Früher oder später muss man sich heute im Großteil Österreichs auf Windwolken und Regenschauer einstellen. Die Alpen liegen nämlich in einer kräftigen Nordwestströmung, die auch im Flachland durchgreifen wird. Die Strömung führt labil geschichtete Luft heran, sodass sich im Laufe des Tages Wolken und Schauer ausbreiten. Sie erfassen am Abend auch den Westen und Süden unseres Landes. Kurze Gewitter können dabei sein. Die Höchstwerte reichen von 20 bis 28 in Kärnten und in der südlichen Steiermark wieder bis etwa 30 Grad. So viel zum Wetter von Manfred Bauer.
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1: Am Mikrofon ist Rainer Horns. Es ist 1 Uhr. Tag 2 des Parteitags der rechten AfD in Erfurt heute. Der erste war begleitet von Protesten. Mehrere tausend Menschen hatten sich zu Gegenkundgebungen versammelt. In Deutschland ist Andreas Pfeiffer.
2: Es war die gemeinsame Sorge um Deutschlands Demokratie, die gestern 30.000 Menschen aus sehr unterschiedlichen Richtungen auf die Straßen Erfurts getrieben hat. Linke Aktivisten, Gewerkschaften, die Kirchen, Wohlfahrtsverbände hatten zum Protest gegen die AfD aufgerufen. Er war laut, bunt und weitgehend friedlich. Den Verlauf des Parteitages konnte er nicht stören. Alice Weidel bleibt mit 81% Co-Vorsitzende und Führungsgestalt der Rechtsaußenbewegung, die sie als die neue Volkspartei bezeichnet. Tatsächlich liegt die AfD nach neuesten Umfragen mit 27% bundesweit an erster Stelle. Bei den Landtagswahlen in Sachsen-Anhalt greift sie im September erstmals auch nach der Regierungsmacht.
1: Am Unabhängigkeitstag der USA gestern ist ein Mann in Paris auf den Eiffelturm geklettert und hat dort eine US-Flagge aufgehängt. Zwischen der zweiten und der dritten Etage. Die wurden dann vorsorglich evakuiert, der Mann festgenommen und die Flagge abgehängt. Beim Aufstieg auf den Großglockner über den Stüdelgrat ist ein 29-jähriger Tscheche abgestürzt, nachdem er eine Selbstsicherungsschlinge plötzlich gerissen sein dürfte. Der Mann ist schwer verletzt auf einem Felsvorsprung liegen geblieben. Ein befreundeter Bergsteiger einer anderen Seilschaft hat sofort erste Hilfe geleistet und den Alpin-Notruf abgesetzt. Der Verletzte ist ins Tauernklinikum Zell am See geflogen worden.
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1: Frankreich steht kurz vor dem Einzug ins Viertelfinale. Kurz vor Schluss steht es 1:0. Drei-Reporter Wolfgang Eichinger. Und jetzt zum Wetter und so Thomas Wasthal.
4: Von Salzburg bis zum Burgenland ziehen heute mit lebhaftem Wind immer wieder Wolken durch. Es kann über den Tag verteilt ein wenig regnen und die Sonne zeigt sich nur zeitweise. Recht sonnig beginnt der Sonntag hingegen im Süden von Österreich sowie in Tirol und in Vorarlberg. Hier entstehen erst am Nachmittag stellenweise Schauer und Gewitter. Die Höchsttemperaturen liegen heute meist zwischen 24 und 30 Grad. Die 30, die gibt es stellenweise in Kärnten und in der südlichen Steiermark. Und auf den Bergen in 2000 Meter Höhe hat es heute um die 10 Grad.
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1: Am Mikrofon ist Rainer Hans, es ist 2 Uhr. Frankreich steht im Viertelfinale der Fußball-Weltmeisterschaft. Die Franzosen mussten für den 1:0-Erfolg über Paraguay aber hart kämpfen, berichtet Wolfgang Eichinger.
2: Es war ein echtes Geduldsspiel für die französischen Stars. 70 Minuten sind Kylian Mbappé und seine Kollegen erfolglos gegen die äußerst starke Abwehr von Paraguay angelaufen, haben kaum Torchancen kreieren können, aber dann wird der eingetauschte Duo im Strafraum gelegt und nach VAR-Entscheidung gibt es Elfmeter. Logisch eine Sache für Kylian Mbappé und er verwandelt den Elfmeter und erzielt damit sein 19. Tor bei einer Weltmeisterschaft. Wie schon bei der WM 1998 gewinnt Frankreich im Achtelfinale gegen Paraguay 1:0. Und damals ist Frankreich auch Weltmeister geworden. Im Viertelfinale bei dieser WM spielt jetzt Frankreich gegen Marokko. Marokko gewinnt nach schwacher erster Hälfte im Endeffekt im Achtelfinale gegen Kanada mit 3:0.
1: Die strategische Gasreserve Österreich soll um 2 Jahre verlängert werden. Das hat die Regierung im Ministerrat beschlossen. Morgen berät der Hauptausschuss des Nationalrates darüber. Die Gasreserve wurde 2022 eingeführt, anlässlich der Energiekrise durch den russischen Angriffskrieg gegen die Ukraine. Die Reserve soll dafür sorgen, dass auch bei einem internationalen Lieferausfall genug Erdgas zum Heizen und für wichtige Industriebetriebe in Österreich gelagert ist. Peter Daser berichtet.
3: Im Vergleich mit anderen Ländern Europas hat Österreich besonders große Gasspeicher. Das sind in der Regel leer geförderte ehemalige Gasfelder im Boden, etwa in Oberösterreich oder in Niederösterreich. In solchen Lagerstätten befindet sich derzeit die strategische Gasreserve der Republik. Sie umfasst 20 Terawattstunden, was ungefähr dem Verbrauch von 2 Wintermonaten entspricht. Allerdings kostet diese Einlagerung laufend Geld, pro Jahr etwa 120 Millionen Euro. Bisher war die Lagerung bis April 2027 gesichert, nun wird sie um 2 Jahre bis ins Jahr 2029 verlängert. Die Kosten dafür sind auch bereits im Doppelbudget veranschlagt.
1: Und das Wetter macht Probleme bei den Feierlichkeiten zum 250. Geburtstag der USA. Wegen schwerer Gewitter rund um die Hauptstadt Washington sind die Menschen, die sich schon zu Präsident Trumps Rede an der National Mall versammelt hatten, aufgerufen worden, sich in Sicherheit zu bringen, in Regierungsgebäuden in der Nähe oder den Smithsonian Museen. Wie es mit dem Programm weitergeht, ist aktuell unklar. Jetzt zu den Wetteraussichten für Österreich. Die hat Thomas Wastel für Sie.
4: Die meisten Sonnenstunden kommen heute am Sonntag im Süden Österreichs sowie in Tirol und in Vorarlberg zusammen. Hier entstehen erst am Nachmittag stellenweise Schauer und Gewitter. Im übrigen Österreich, so von Salzburg bis zum Burgenland, da ziehen heute dagegen mit lebhaftem Wind immer wieder Wolken durch. Es kann über den Tag verteilt ein wenig regnen und die Sonne zeigt sich nur zeitweise. Die Höchsttemperaturen liegen meist zwischen 24 und 30 Grad. Den 30er, den gibt es stellenweise in Kärnten und in der südlichen Steiermark. Auf den Bergen 2000 Meter hat es um die 10 Grad.
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